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Hallo, ich bin Mara, ich bin 9 Jahre alt und ich wünsche mir das Lied Alles nichts ohne dich von Lea. Liebe Grüße von Mara.

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Mausmusik, bei der man einfach nur rumspringen und abtanzen will. Das ist Bebe Rexha zusammen mit David Guetta und ihrem neuen Song Sad Girls.

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0: Ja, hier, ne, das wollte ich euch schon die ganze Zeit erzählen. Ja, ja, klar, euch drei natürlich auch. Ich habe letztens in der Stadt ein T-Shirt gesehen, das passt wirklich wunderbar zu mir. Also, da stand drauf, meine geheime Superkraft ist, 5 Stunden lang gar nichts zu machen, um dann alles, was ich mir vorgenommen habe, in 30 Minuten zu erledigen. Mit Salto. Ich wusste es. Ich bin doch eigentlich eine Superheldin.
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2: mit Geschichten über Superkräfte, dem Urknall und seinem Geräusch, einem Gedächtnismeister und natürlich mit der Maus und dem Elefanten.

0: today with stories about superpowers, the Big Bang and its sound, a memory master, and of course with the mouse and the elephant. Das war Englisch, so wie es in den USA gesprochen wird.
1: Hallo ihr alle, ich bin's, Marie. Superheldinnen und Helden können fliegen, die Welt retten und alle Bösewichte hinter Schloss und Riegel bringen. Ja, okay, klar, das ist auch schon nicht schlecht. Aber wir wollen heute in der Maus zum Hören auch andere Superkräfte oder andere Superhelden mal genauer anschauen. Ja, Maus zum Beispiel, Ameisen. Ultrastarke Superheldinnen und Superhelden sind das. Aber erstmal haben wir die Mausfans aus der Schildkrötenklasse der KGS Gotenring in Köln gefragt, welche Superkräfte die gerne hätten.
2: Ich wünschte die Superkraft, dass ich in die Zukunft gucken kann und dann kann ich auch gucken, was dann alles so passiert.
3: Also ich hätte am liebsten eine Wunsch-Superkraft, damit ich mir noch die anderen Superkräfte wünschen könnte und dann würde ich auch der ganzen Stadt helfen.
4: Also ich hätte auch gerne die Wunsch-Superkraft und die Flieg-Superkraft, weil ich dann überall hinfliegen könnte. Ich würde in die Schule fliegen.
5: Ich möchte gerne super schnell sein, zum Beispiel, dass ich durch Wasser rennen kann und immer rechtzeitig da sein.
6: Ich würde gerne die Kraft haben, durch Wände zu gehen und unsichtbar zu sein, weil manchmal, wenn ich schlafe, dann merke ich, dass die Nachbarn nebenan so laut sind und dann würde ich gerne mal rübergehen und gucken, was da los ist.
7: Ich hätte gerne super Beweglichkeit, weil ich dann halt coole Kunststücke machen kann und wenn ich irgendjemanden verfolge, irgendwie so in engen Gassen oder so hinter engen Sachen her kann und so.
8: Ich würde gerne fliegen können, weil dann kann ich immer so ganz weit hochfliegen auf den Mount Everest und so.
9: Ich hätte gerne die Superkraft, das Wasser zu kontrollieren zu dürfen, weil das sehr schön ist, unter Wasser mal mit den Tieren zu sprechen können und das Wasser zu kontrollieren, wie die Wellen durcheinander so schwimmen.
10: Ich hätte gerne die Superkraft, dass ich mit Tieren sprechen könnte, weil dann könnte ich endlich mal meinen Hund verstehen, weil der mich immer anguckt und die Pfote gibt, aber man kann es diesem Hund nie recht machen. Also dann will er essen, dann will er Gassi gehen, dann also ja.
11: Ich hätte gerne teleportieren und fliegen, dass ich über ein Stadion fliegen kann und zugucken kann oder mich in ein Stadion teleportieren kann.
12: Ich hätte gerne die Superkraft, dass ich mich teleportieren kann, damit ich in andere Länder reisen kann und auch andere Familienteile von meiner Familie sehen kann, weil viele wohnen in der Türkei, in England oder so.
1: Das wäre wirklich ultra praktisch. Ich setze jetzt mal schnell meine Superkraft, um tolle Musik zu spielen. Heavysaurus, stark wie ein Tiger, läuft jetzt für euch.

0: Spider-Man, der Hulk, Wonder Woman oder Superman. Ja klar, diese Superheldinnen und Superhelden aus den Comics oder auch aus den Zeichentrickfilmen, die können natürlich schon einiges. Aber wir haben den ultimativen Superhelden nur hier in der Maus zum Hören. Genau, es ist Batman. Tagsüber ein ganz normaler Junge, abends ist er ein Superheld. Wenn andere schlafen, ist er unterwegs. Zusammen mit dem Hamstermädchen Vanessa, die heute für eine große Überraschung sorgt.
1: Batman kann nicht schlafen. Batman, Hamsterwoman und ein Bernd unterm Bett. Von Hartmut El Kurdi.
2: Ich heiße Sascha und ich bin ein Superheld, also nachts. Am Tag bin ich ein stinknormales Kind mit Rollerfahren, Fangspielen und fiese Monster aus Kneten kneten. Aber wenn ich abends ins Bett gehen soll, dann passiert etwas mit mir. Okay, eigentlich passiert erstmal nichts. Das ist ja das Problem. Denn obwohl ich meistens schrecklich müde bin, kann ich oft nicht einschlafen. Das Einzige, was gegen nicht schlafen können hilft, ist Heldentaten begehen. Ich schlage meine Bettdecke zurück und sehe, statt des Schlafanzuges mit den tanzenden Murmeltieren drauf, trage ich nun mein Superheldenkostüm mit dem großen Bär auf der Brust und natürlich mein Superheldenumhang, denn nachts werde ich zu B-E-T-T-M-A-N Batman, dem schlaflosesten Superhelden des Universums. Meistens empfange ich dann auch schon einen Notruf wie diesen.
3: Batman, Hilfe! Da ist was unter meinem Bett!
2: Augenblicklich spannt sich jeder Muskel in meinem Körper an. Ich schalte den ersten Superheldengang, manchmal auch gleich in den zweiten oder dritten, und dann fliege ich durch das offene Dachfenster.
4: Ey, stopp mal! Batman, Augenblick, ich will mit!
2: Hä? Wie bitte? Wer war das denn gerade?
4: Ich war das, hier drüben.
2: Ich schaue rüber zu meiner Klamottenkommode und da sehe ich Vanessa, das Goldhamstermädchen. Sie steht in der offenen Tür ihres Hamsterkäfigs. Sie hat auch einen Superheldendress an, mit Umhang. Auf ihrer Brust ist ein Logo mit einem großen H und einem großen W.
4: H-W? Das heißt Hamsterwoman. Ich bin jetzt auch eine Superheldin. Ich will mitretten.
2: Okay, warum eigentlich nicht? Ich könnte eine Partnerin gebrauchen. Retten ist ja manchmal eine knifflige Angelegenheit. Also geht klar, Vanessa, Hamsterwoman. Kannst du noch fliegen?
4: Fliegen? Logo, pass auf.
2: Und dann zischt Hamsterwoman los, macht in der Luft einen doppelten Looping, umkreist meine Deckenlampe und landet elegant auf meinem Nachttisch.
4: Bitteschön.
2: Super, jetzt müssen wir aber los. Bereit?
4: Bereit.
2: 2, 3, 1. Und dann zischen wir endlich durch das offene Dachfenster in die Nacht. Okay, Hamsterwoman, wir müssen in die Walter Ballhausstraße 8. Dritter Stock ins Kinderzimmer. Das ist ein bisschen weit. Bei normalem Flugtempo brauchen wir für die Strecke 15 Minuten. Mit Turbo sind wir aber in 1,5 Minuten da. Alles klar?
4: Verstanden. Turbo einschalten. Alter Falter, das macht Spaß!
2: Als wir ankommen, sehen wir, dass das Fenster im dritten Stock gekippt ist. Vanessa ist klein genug, um durch die Kippspalte ins Zimmer zu schlüpfen. Ich muss meinen Body-Modulationsmodus einschalten. Dadurch wird mein Körper sozusagen formbar. So könnte ich mich sogar durch einen Briefkastenschlitz zwängen. Ich schlüpfe hinterher. Im Zimmer sehe ich einen Jungen schlotternd im Bett sitzen. Er ist ungefähr so alt wie ich, so alt wie Sascha.
5: Da bist du ja endlich, Batman. Ich hab so eine Angst gehabt. Wer ist denn die fliegende Maus da?
4: Ich bin doch keine Maus. Ich bin Hamsterwoman. Wir sind jetzt zu zweit. Ein Rettungsteam. Batman und Hamsterwoman. Und wie heißt du?
5: Johannes. Johannes Pawlak.
2: Okay, Johannes Pawlak. Weswegen sind wir hier? Wovor hast du Angst?
5: Na, da war was. Unter meinem Bett. Ein Geist oder ein Gespenst. Oder so.
2: Ganz ruhig. Verstehe. Wir regeln das schon. Okay, Hamsterwoman, schau doch bitte mal unter dem Bett nach.
4: Wieso ich?
2: Wieso nicht du? Wir sind doch ein Team. Da muss jeder und jede mal ran.
4: Ja, klar.
6: Klar sind wir ein Team. Natürlich.
5: Also?
6: Okay, dann gucke ich jetzt mal da unten nach. Wo ist denn meine Taschenlampe? Ah, hier.
2: Und dann verschwindet Hamster Woman unterm Bett. Es dauert exakt 3 Sekunden. 21, 22, 23. Dann höre ich... Und Hamster Woman schießt in Lichtgeschwindigkeit unterm Bett hervor und versteckt sich unter Johannes' Decke.
3: Da ist wirklich ein Gespenst.
5: Sag ich doch.
2: Ich schnappe mir Hamster Womans Mini-Taschenlampe, gehe vor dem Bett auf die Knie und leuchte ins Dunkle. Und tatsächlich, ganz hinten in der Ecke sitzt ein zitterndes Etwas.
5: Hallo, wer bist du denn?
7: Ich bin Bernd, das Gespenst. Ich habe schreckliche Angst.
5: Wovor hast du denn Angst?
7: Ich glaube, da oben in dem Bett ist ein Kind. Und dann war da eben noch eine Maus mit Umhang.
5: Naja, diese Maus ist eigentlich ein Hamster und harmlos. Und warum hast du denn bitte Angst vor einem Kind?
7: Kinder sind schrecklich, die sind fies zu Gespenstern, habe ich zumindest gehört.
5: Was machst du denn überhaupt hier?
7: Das weiß ich auch nicht so genau. Ich habe mich irgendwie verflogen. Dann fing es an zu regnen. Und weil ich nicht wollte, dass mein neues Gespensterbettlaken nass wird, bin ich durch das gekippte Fenster hier in das Zimmer geschlüpft. Dann ging aber die Tür auf, das Kind kam rein. Und ich bin schnell unter das Bett und jetzt habe ich furchtbare Angst.
2: Ich erkläre Bernd, den kleinen Gespenst, dass es keine Angst vor Johannes haben muss. Und Johannes erkläre ich, dass er keine Angst vor Bernd haben muss. Und schließlich traut sich Bernd unter dem Bett hervor. Die beiden schauen sich an, ich sage...
5: Johannes, das ist Bernd. Bernd, das ist Johannes. Bernd ist ein Gespenst und Johannes ist ein Kind. Alles klar?
8: Hallo Bernd.
7: Hallo Johannes.
8: Magst du Bilderbücher, Bernd?
7: Klar, und Comics. Hast du welche?
8: Jede Menge. Die lese ich immer zum Einschlafen. Hier, guck.
2: Und dann kuscheln sich die beiden zusammen unter die Decke, lesen Comics und lachen sich schlapp.
4: Viel Spaß, ihr beiden. Wir verduften dann mal wieder.
5: Und macht nicht so lange. Ihr müsst ja auch noch ein bisschen schlafen.
9: Tschüss, Batman. Tschüss, fliegende Maus.
4: Mann, ich bin keine Fliegende. Ach, auch egal. Tschüss, macht's gut.
2: Und dann schalten wir wieder den Turbo ein und zischen durch die Nacht nach Hause. Und angekommen, fliegen wir durch das immer noch offene

0: ich sie ganz leise schnarchen. Wir schlafen beide so tief, dass uns niemand wecken kann, bevor wir endgültig ausgeschlafen haben. Und das kann dauern.
1: Ja, klar dauert das. Naja, die müssen einiges an Schlaf nachholen. Und so ein Superheld oder eine Superheldin zu sein, das kostet ja auch sehr, sehr viel Kraft.
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1: Wie gut könnt ihr euch eigentlich Dinge merken? Ja, also manchmal passiert mir das, da stellt sich jemand vor, also weiß nicht, auf einer Feier oder so, hallo, ich bin die Johanna oder ich bin der Daniel. Und nach 2 Sekunden gefühlt, nee, wirklich, nach 2 Sekunden habe ich den Namen wieder vergessen. Doch, Elefant, wirklich, ist alles wieder weg. Das ist doch nicht normal. Also, ja, so eine Superkraft, Namen merken, das wäre genau das Richtige für mich. Mausreporterin Frauke hat zusammen mit Mausfan Josefina jemanden kennengelernt, der hat genau diese Superkraft. Also nicht nur fürs Namen merken, sondern generell für Sachen merken. Er hier.
2: Hallo, ich bin Boris Nikolai Konrad und ich bin ein Gedächtniskünstler. So sagen das zumindest andere. Ich würde sagen, ich bin jemand, der sein Gedächtnis ganz viel trainiert hat, mit Hilfe von Gedächtnistechniken und sich dann auch zum Beruf gemacht hat, sich genauer anzugucken, warum das funktioniert.
3: Boris steht mit seinen Gedächtnisweltrekorden im Guinness-Buch der Rekorde und hat sein Können schon bei mehreren Fernsehshows gezeigt. So auch im Jahr 2012 bei der ZDF-Sendung Deutschlands Superhirn.
4: Jetzt bin ich gespannt.
5: Meine Damen und Herren, Boris Nikolai Konrad behauptet, ich merke mir blitzschnell die Augenzahlen von 99 Würfeln.
3: Mit einem Würfelbecher werden immer 3 Würfel zu einem Turm aufgestapelt. Der wird aber nur kurz gezeigt und dann abgedeckt.

0: Ich kann mir jetzt schon nicht mehr die zweite merken.
1: Der Becher ist ja nur ungefähr 2 Sekunden oben.
2: Ein Fehler würde ja schon genügen und er wäre raus.
3: 6, 2, 6.
4: Richtig.
3: 2, 1, 4.
4: Richtig.
5: Da können es echt mega gut.
0: Ich glaube, jetzt macht er vielleicht einen Fehler.
3: Ah! 3, 2, 3.
4: Ja.
3: 2.
6: Nachdem er bei einem Würfeltürmchen kurz gezögert hat, haut Boris Konrad die Zahlen danach nur so raus.
3: 4, 2, 1.
4: Ja.
3: 5, 6, 3.
4: Ja!
6: Wie er das schafft, das will ich mir mal genau erklären lassen.
7: Ich würde vorschlagen, wir machen mal ein kleines Gedächtnisspiel, eine Aufgabe, die für viele Menschen schwierig ist, sich Zahlen einzuprägen.
6: Na, das hätte ich mir ja denken können, dass ich hier gleich auch mal auf die Probe gestellt werde.
7: Okay, das war auch schon eine Minute.
1: Oh je. Es fing an mit 1, 7, 9, 5, 8, 3, 4, 2, 6, 0, 3, 2, und dann weiß ich nicht mehr so richtig weiter.
7: Das war auch schon ziemlich gut. Das waren jetzt schon 12 richtige. Und dann würde ich jetzt Folgendes machen, dass ich eine kleine Geschichte erzähle. Stell dir mal vor, da ist ein Baum. Und obendrauf sitzen die 7 Zwerge. Und die haben Blumen in der Hand. Die schmeißen die Blumen jetzt runter auf einen Schneemann.
6: Beim Nacherzählen und der seltsamen Geschichte brauche ich zwar noch ein bisschen Hilfe. Aber ich muss sagen, gerade die ungewöhnlichen Stellen, die sind mir besonders gut im Gedächtnis hängen geblieben.
7: Damit hast du eigentlich die komplette 20-stellige Zahl dir gemerkt, weil der Baum sieht ein bisschen aus wie eine 1, die 7, Zwerge stehen für die 7, die haben Blumen, die aussehen wie eine 9 in der Hand, die Hand hat 5 Finger.
1: Wow, das ist schwer.
7: Genau, jetzt am Anfang ist es ein bisschen schwer, man hat aber sofort einen Erfolg damit, weil jetzt schon mehr Zahlen da sind als vorher und dann kann man durch ein bisschen Üben das eben immer weiter steigern.
6: Für schwierige Gedächtnisaufgaben kombiniert Boris diese Zahlenbilder mit einem ganz bestimmten Weg, den er sich vorher eingeprägt hat.
7: Und wenn es jetzt losgeht und als erste dreistellige Zahl blinkt da 106 auf, dann weiß ich, halt, Moment, das ist die Tasche und die lege ich vielleicht an meine Eingangstür. Die steht da im Weg rum. Und wenn ich dann bei der Wiedergabephase zurückgehe in meinem Kopf, gucke ich, was steht denn da in der Eingangstür? Ach ja, die Tasche. Da weiß ich, das ist die 106. Und dann komme ich gar nicht mehr durcheinander.
6: Wer sich Sachen dauerhaft merken will, also zum Beispiel für die Schule, dem empfiehlt Boris, sich selbst mehrmals zu testen. Und zwar nach einer Stunde, nach einem Tag, einer Woche, einem Monat und einem halben Jahr. Dann bleiben Dinge ziemlich sicher im Langzeitgedächtnis. Ermutigend finde ich, was Boris durch seine Forschung herausgefunden hat.
7: Wir konnten zeigen, dass auch die Gedächtnissportler ein ganz normales Gehirn haben. Dass man also keine besondere Veranlagung dafür braucht, sondern eigentlich jeder ein Gehirn hat, das zu solchen Leistungen fähig ist.
8: Also wenn der Profi das sagt, ja, dann muss das doch auch bei mir klappen. Genau, ich mache das mit dieser kleinen Hilfestellung einfach mal nach. Das nächste Mal, wenn sich jemand vorstellt, dann verknüpfe ich den Namen und schon sollte der nicht wieder aus meinem Gehirn einfach rausfallen. Der Sänger Remme läuft jetzt hier in der Maus zum Hören. Unser Lied heißt Don't Forget About Me. Und gleich könnt ihr dreimal testen, ob ich nach knapp 3 Minuten diesen Namen noch weiß.
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0: Doch. Ja, ich weiß seinen Namen noch. Remme, so heißt er. Hat ja geklappt. Ich habe aber eine etwas andere Eselsbrücke gebaut als der Gedächtnismeister. Also, ich habe mir gesagt, das Lied ist schnell, dazu kann man rennen und rennen klingt wie Remme. Also, klappt auf jeden Fall. Meine neue Superkraft. Die Superheldinnen und Superhelden aus der Schildkrötenklasse von der KGS Gotenring in Köln, die haben sich auch Namen überlegt. Also, welchen Supernamen die haben könnten.
1: Mein Superheldenname wäre Aquagirl, weil ich ja gerne mit dem Wasser kommunizieren würde.
2: Mein Superheldenname wäre Gymnastic Girl, weil ich ja Superbeweglichkeit gern haben würde.
3: Mein Superheldenname wäre Magic Marike, weil ich kann ja durch Wände gehen und mich unsichtbar machen.
4: Mein Name, glaube ich, wäre Amirella, weil meine Freunde mich auch immer so nennen. Dann könnten mich auch meine Freunde von dem anderen Superhelden-Team, wenn man eins hätte, auch so nennen. Und dann ist das auch so ein Zeichen, dass wir Freunde wären auch.
5: Ich hieß gerne Explosion Speed, weil ich den lustig finde und cool.
6: Also ich würde gerne Phantomias heißen, weil mein Lieblings-Superheld so heißt.
7: Also ich würde gerne das Beast heißen, weil ich dann halt die Wünsch-Superkraft hätte und keiner weiß, was ich als nächstes tue.
8: Also ich würde Amy heißen, weil ich eigentlich auch als Zweitname Amy heiße und ich finde den Namen einfach schön.
9: Ich würde mich Son Goku nennen, weil das mein Lieblings-Superheld ist.
10: Also ich würde gerne Kakashi heißen, weil das ist halt mein Lieblingscharakter in Naruto.
11: Ich würde gerne Avatar Leon heißen, weil ich gerne Avatar gucke und weil ich Leon einfach geil finde.
12: Felox Kelloggs, weil Erin mir den Spitznamen gegeben hat.
0: Viele, viele gute Ideen mit dabei. Und welchen Namen wollt ihr drei eigentlich haben? Okay, direkt einen Namen für euer Trio. Ja, finde ich eine gute Idee. Die tierische Wissensbande. Hey, den finde ich wirklich richtig gut. Ich nehme für mich dann die magische Musik-Marie und spiele jetzt nämlich Musik von Blumentopf für euch.

0: Horst habt ihr gerade kennengelernt. Genau, aus dem Lied gerade von Blumentopf. Aber kommen wir zurück zu den Superheldinnen und Superhelden, die übernehmen heute diese Maus zum Hören.
1: Wer bin ich?
2: Auf einem Schulflur in New York, glaube ich.
3: Flash, ich will mich nicht mit dir schlagen.
4: Mit mir würde ich mich auch nicht schlagen wollen.
2: Während das Großmaul Flash Thompson zu seiner großen Überraschung immer vorbeischlägt, sind nicht nur die umstehenden Schüler beeindruckt von der Schnelligkeit, mit der unser Held ausweicht. Und den Streithahn schließlich mit einem einzigen Schlag über den gesamten Schulflur schickt.
3: Sorry, aber der hat angefangen.
2: Donnerwetter. Später am Nachmittag in einem Café. Entschuldigung, ich bin hier zwar nur der Erzähler, aber kannst du mir vielleicht sagen...
3: Du willst wissen, wie ich das gemacht habe heute Morgen?
2: Genau.
3: Also, ich bin vor kurzem in einem Forschungsinstitut von einer kleinen, genetisch manipulierten Superspinne gebissen worden. Und jetzt habe ich die Fähigkeit...
2: Spannend.
3: Oh, ich spüre Gefahr. Aus großer Kraft folgt große Verantwortung. Kommst du?
2: Kurze Zeit später in... Ach was, entschuldigt. Der Held soll kurz alleine retten. Ich muss wissen, was es mit diesem Insektenbiss auf sich hat. Ganz nebenbei. Ich kenne da jemanden, dem ich bei Gelegenheit auch mal so richtig die Meinung polieren würde. Ihr versteht. Naja, ich werde die Nacht in besagtem Forschungsinstitut verbringen und hoffen, dass dieses Insekt auch am nächsten Morgen...
3: Wo warst du denn gestern plötzlich? Hier, lies mal die Zeitung von heute.
2: Aha. Rettet Kind aus brennendem Haus. Na super. Ach übrigens, wir sind wohl demnächst Kollegen.
3: Kollegen?
2: Naja, ich habe heute Nacht auch Bekanntschaft gemacht mit diesem Insekt. Blatta orientalis, wenn ich nicht irre.
3: Wieso auch? Ich wurde von einer Spinne gebissen und...
2: Blatta orientalis ist ja nur der lateinische Name der...
3: Aber das ist keine Spinne.
2: Sondern?
3: Blatta orientalis heißt so viel wie gemeine Küchenschabe.
2: Ach du dickes Ei.
3: Viel Spaß.
2: Ja, du mich auch.
0: Uiuiui, unser Erzähler wollte doch auch nur Spider-Man werden, aber Küchenschabenmann, nee, das klingt nicht ganz so cool. Ob er das noch irgendwie rückgängig machen kann? Ja, ich denke auch, das wird eher schwer. Ihr Mausfans zu Hause könnt euch ja mal überlegen, welche Superkräfte so ein Küchenschabenmann haben könnte. Vielleicht...
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0: Wir haben gerade genau, wie viel Uhr nochmal? Achso, ja stimmt, darum geht es ja gar nicht. Oh Mann. Die Uhrzeit, also das hat nichts mit eurer Armbanduhr oder auch dem Wecker zu tun. Die Uhrzeit war vor wie vielen Jahren jetzt nochmal? Genau. Ja, ich weiß es auch nicht. Also vor einiger Zeit, lange Zeit bevor es uns gab, lange bevor es Häuser oder Straßen gab oder lange bevor es Menschen gab oder Tiere oder überhaupt Leben auf der Erde, ja, als es noch nicht mal mehr die Erde gab, da gab es ja irgendwann den Urknall, sagen Wissenschaftlerinnen und Wissenschaftler. Und zudem hat uns Maushörer Emil eine Frage auf den Mausanrufbeantworter gesprochen.
1: Hallo, ich bin Emil und wie laut war eigentlich der Urknall?
0: War der vielleicht lauter als das hier?
2: Die Frage des Tages.
0: Ja, bestimmt lauter als das. Mausreporterin Julia weiß da genau Bescheid, aber scheint mir gerade noch so ein bisschen abgelenkt zu sein.
3: Esel, Esel. Wer ist der Bürgermeister von Wiesel?
4: Ich liebe ja so Echospiele. Man ruft etwas gegen eine hohe Wand, die nicht zu weit weg ist, der Ton, oder genauer gesagt die Schallwelle prallt gegen die Wand und wird von ihr zurückgeworfen. Dann kann ich das, was ich gerade gesagt habe, nochmal hören. Hier, Wiesel,
3: Esel, Esel.
4: Aber warum erzähle ich eine Echo-Geschichte, wenn es doch um den Urknall gehen soll und wie laut der eigentlich war? Ganz einfach, weil die Schallwellen immer eine große Rolle spielen, wenn es darum geht, was wir hören und was nicht. Jedes Geräusch, jeder Ton, jede Stimme und also auch jeder Knall brauchen Schallwellen, um sich in einem Raum in einer bestimmten Zeit zu verteilen. Was wir hören, hängt zum Beispiel davon ab, wie groß der Raum ist, in dem wir uns gerade befinden. Wenn man sich quer über den vollen Schulhof etwas zuruft, ist es vielleicht kaum zu verstehen. Das liegt daran, dass der Ton, also die Schallwelle, auf seinem Weg ins Ohr eine weite Strecke quer über den Schulhof zurücklegen muss. Der Ton ist für uns dann viel schwieriger zu hören, als wenn sich zwei Menschen in einem ruhigen Raum am Tisch gegenüber sitzen und unterhalten. So etwa.
5: Hallo, wie geht's? Gut, und dir? Ah, mir geht's auch ganz gut. Hast du heute noch was?
4: Selbst wenn die Leute am Tisch sehr leise sprechen, können sie noch was verstehen. Die Schallwellen kommen an. Je größer der Raum ist, den die Schallwelle schaffen muss, desto lauter muss also das Geräusch, der Ton oder die Stimme sein, damit sie gehört werden kann. Hier, dieser Vulkanausbruch ist kilometerweit zu hören, weil er so ohrenbetäubend laut ist. Wie laut muss da erst der Urknall gewesen sein? Denn wenn Wissenschaftlerinnen und Wissenschaftler vom Urknall sprechen, dann meinen sie die Geburt des gesamten Universums. Alle Sterne, Planeten, Galaxien und was da sonst noch alles dazugehört. Es muss eine gigantische Explosion gegeben haben, aus der alles entstanden ist. Achtung, ich spiele jetzt mal vor, wie sich dieser Urknall vermutlich angehört hat. Nein, nicht verhört. Der Urknall war mucksmäuschenstill. Und das hat einen Grund. Für jeden Ton braucht man einen Raum, in dem sich der Ton ausbreiten kann. Den gab es aber noch nicht, als der Urknall passiert ist. Das Universum war unendlich klein und heiß, zu einem Nichts zusammengepresst. Es gab keinen Raum und keine Zeit. Mit dem Urknall begann also so etwas wie ein Tag ohne gestern. Erst danach, nach diesem Urknall, hat sich das unendlich große Universum in alle Richtungen ausgedehnt. Forscherinnen und Forscher schätzen, dass all das vor etwa 14 Milliarden Jahren passiert ist. Zum Vergleich, unser Sonnensystem und damit auch die Erde ist wahrscheinlich erst vor 4,5 Milliarden Jahren entstanden. Übrigens nach dem Urknall, also mit der Entstehung von Raum und Zeit, gab es dann wahrscheinlich schon Geräusche. Mit besonderen Geräten und Experimenten hat ein US-amerikanischer Physiker versucht, die Geräusche der ersten 700.000 Jahre nach dem Urknall hörbar zu machen. Und das klingt ungefähr so wie ein Radio, das gerade keinen Sender empfangen kann.
0: Und viel, viel später, also wirklich viel später, kamen dann die Klick-Klicks mit einem Lied, das wirklich perfekt zum Urknall passt. Ja, ihr ahnt schon, was jetzt kommt, oder? Hier ist das Lied von unserer Mausband Explodier.

0: diese Superhelden habe ich ja ganz am Anfang von dieser Maus zum Hören schon mal angekündigt. Diese winzig kleinen Tierchen, die einfach unfassbar viel können. Ja, genau. Und das, obwohl sie so klein sind. Ameisen sind für mich krasse Superheldinnen und Superhelden. Und für Maushörerin Anna auch.
1: Hallo, ich bin Anna und ich bin 5 Jahre alt. Und die Frage ist, wie stark können Ameisen werden?
0: Mausreporterin Doro ist die Expertin für starke Tiere und starke Menschen.
2: Die kleine Emmy ist 5 Jahre alt und kann eine Kuh hochheben. Ihr großer Bruder Ben ist 10 Jahre alt und kann eine Giraffe hochheben. Mama Tina kann ein Nashorn hochheben und Papa Stefan sogar ein Nilpferd. Wie? Das glaubt ihr nicht? Okay, ihr habt recht. Kein Mensch, weder ein Kind noch ein Erwachsener, kann etwas hochheben, das so viel schwerer ist als er oder sie selbst. Es gibt aber Tiere, die sind unglaublich stark. Nicht umsonst gibt es Redewendungen wie etwa affenstark. Gorillas zum Beispiel sind richtige Kraftprotze. Sie können Dinge stemmen, die 10-mal so schwer sind wie sie selbst. Eigentlich müsste es aber noch ganz andere Redewendungen geben. Stark wie eine Ameise wäre ziemlich passend. Diese kleinen Krabbeltiere sind nämlich wirklich erstaunliche Lebewesen. Bestimmt habt ihr im Wald auch schon mal Ameisenhaufen gesehen, die so groß sind, dass man sich fragt, wie die kleinen Tiere solche Bauwerke überhaupt errichten können. Sie schleppen Tannennadeln, Aststücke, Baumrinden und Pflanzenreste an, um ihre Nesthügel in die Höhe wachsen zu lassen. In so einem Ameisenhügel herrscht ein ganz schönes Gewimmel. Aber es ist alles perfekt organisiert. Jede Ameise übernimmt eine spezielle Aufgabe für ihre Mitbewohner. Die Königin legt die Eier, die jungen Arbeiterinnen im Nest pflegen den Nachwuchs, die älteren Arbeiterinnen sind draußen unterwegs, beschaffen das Essen und das Material für den Nesthügel. Sie haben also viel zu schleppen. Das machen sie mit ihrem kräftigen Kiefer. Dazu haben sie so eine Art Zangenwerkzeug, mit dem sie die Lasten transportieren. Und dabei sind sie eben stark wie eine Ameise. Sie können Teile herumtragen, die 40-mal so schwer sind wie sie selbst. Echt unglaublich. Tja, da können Gorillas nur von träumen. Und wir Menschen erst recht. Die 5-jährige Emmy wird also höchstens im Traum eine Kuh hochheben können, genau wie der 10-jährige Ben die Giraffe. Und ob Mama Tina und Papa Stefan jemals ein Nashorn und ein Nilpferd in die Luft heben können? Selbst wenn Emmy und Ben ihre Eltern super stark finden, werden sie das garantiert nie schaffen. Sie sind halt einfach nicht so stark wie eine Ameise.
0: Ich stelle mir jetzt vor, dass diese kleinen Ameisen so winzig kleine Kostüme tragen. Ja, so wie Superman. Der hat ja auch auf seinen Anzug so ein großes S vorne auf der Brust. Und die Ameisen haben in meiner Fantasie dann so einen kleinen Anzug an mit einem A auf der Brust. Finde ich sehr lustig.
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0: Nein, nein, ist ja gut. Würden wir doch auch nie sagen, Larissa Pesch. Also vor allem nicht, wenn du das nicht willst. Ist doch klar. Würdet ihr drei eigentlich sagen, dass Jimmy Böndchen auch eine Art Superheld ist? Ja. Schon irgendwie, oder? Der schafft es ja auch, so oft die Welt zu retten. Und heute muss er das in den USA machen, bei der wichtigsten Preisverleihung der Filmwelt, und zwar in Hollywood.
1: Mein Name ist Böndchen. Jimmy Böndchen.
2: Der geheimste Geheimagent der Welt.
1: Nicht einmal mein Karatelehrer Isao Bretta-Zahaka kennt mich.
3: Heute Skandal bei der Oscarverleihung.
1: 13. Februar, 18.07 Uhr. Teste gerade meinen neuen Agenten-Teddybär. Er ist so weich und kuschelig, dass er selbst den härtesten Agenten butterweich macht.
4: Böndchen? Jimmy Böndchen?
3: Böndchen, wir haben einen neuen Auftrag für Sie.
1: Echt? Cool, schießen Sie los!
3: Mein Onkel, der Schauspieler Clint Eastwood, soll morgen Abend den Oscar für sein Lebenswerk bekommen.
1: Clint Eastwood? Der berühmte Western-Darsteller? Der ist doch schon mindestens 80 Jahre alt.
3: Und leider total verwirrt. Er lebt nur noch in seinen alten Filmen und glaubt, er sei ein gefährlicher Revolverheld. Ständig fängt der Schießereien an.
1: Du liebes Bisschen.
3: Böndchen, begleiten Sie ihn zur Oscarverleihung und sorgen Sie dafür, dass er keinen Ärger macht.
1: Okay, Chef, wird gemacht. 18.30 Uhr. Komme an der Villa von Clint Eastwood an.
5: Ein Greenhorn.
1: Nabend, mein Name ist Böndchen. Ich soll Sie zur Oscarverleihung bringen. Steigen Sie einfach in den Wagen.
5: Wagen? Poppala pop. Mein Pferd ist bereits gesattelt. Schon in meinem Film Die Schnapsbrüder vom Colorado River hat mich das gerettet. In der Postkutsche hätten uns die Indianer sofort erledigt. Miese Rothäute. Reich mir die Hand, Greenhorn.
1: Was?
5: Los, komm schon.
1: 19.15 Uhr. Clint Eastwood und ich reiten über den roten Teppich, wo Fotografen und Journalisten auf die größten Filmstars der Welt warten.
5: Wenn hier einer schießt, dann bin ich das!
1: Das Pferd geht durch! 20.11 Uhr. Nach einer Stunde auf dem verschreckten Pferd kommen wir viel zu spät in den Saal, wo die Oscars vergeben werden.
6: And the Oscar goes to Nicole Knetmännchen!
1: Mr. Schießwood, da hinten sind unsere Plätze. Direkt neben Pit Brettchen und Mandarina Jolie. Entschuldigung. Oh, Mr. De Niro, darf ich mal?
7: Sprechen Sie mit mir.
8: Ich danke meinem Hund. Ja, das tue ich. Ich danke meiner Katze. Ich danke
5: bla, bla, bla.
1: Oh nein, Mr. Schießwood. Sie können doch nicht in die Decke schießen.
5: In zwei Halunken essen Schnitzel hat mir das sogar mein Leben gerettet.
1: Böndchen, Jimmy Böndchen.
3: Böndchen, was macht mein Onkel?
1: Der ist eine echte Stimmungskanone, Chef.
5: Ruhe, verdammt! Ich will meinen Oscar.
1: 21.19 Uhr. Sitze mit Clint Eastwood in einer Zelle der Los Angeles Police.
5: Keine Angst, Böndchen. Wir kommen hier raus. Das ist genau wie in Geier über der Würstchenbude. Da haben wir mit Teelöffeln einen Tunnel gegraben. Wärter, bringt uns Kaffee!
9: Jimmy Böndchen.
2: Der geheimste Geheimagent der Welt.
0: Also, auch aus der Situation wird sich Jimmy Böndchen doch befreien können. Ja, sonst setzt er einfach seine Superkraft ein, die Ich-quatsche-alle-in-den-Schlaf-Superkraft. Und zack, kann der aus dem Gefängnis entkommen.

0: Ich hoffe sehr, dass eure Superkraft morgen auch noch funktioniert. Achso, nee. Nicht von euch dreien, die Superkraft von unseren Mausfans draußen. Die ist ja, jeden Tag aufs Neue die Maus zum Hören einzuschalten. Egal ob im Autoradio, über eure Lautsprecher zu Hause oder auch über die Kopfhörer. Ihr seid einfach jeden Tag dabei. Deshalb bitte morgen auch wieder eure Superkraft einsetzen und einschalten. Bis dahin machen wir jetzt erstmal ein bisschen Pause. Bis bald, ihr alle. Ich bin Marie. Tschüssi.
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0: Das wollte ich euch schon die ganze Zeit erzählen. Ja, klar, euch drei natürlich auch. Ich habe letztens in der Stadt ein T-Shirt gesehen, das passt wirklich wunderbar zu mir. Also, da stand drauf, meine geheime Superkraft ist, 5 Stunden lang gar nichts zu machen, um dann alles, was ich mir vorgenommen habe, in 30 Minuten zu erledigen. Mit Salto. Ich wusste es. Ich bin doch eigentlich eine Superheldin.
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3: mit Geschichten über Superkräfte, dem Urknall und seinem Geräusch, einem Gedächtnismeister und natürlich mit der Maus und dem Elefanten.

0: today, with stories about superpowers, the Big Bang and its sound, a memory master, and of course with the mouse and the elephant. Das war Englisch, so wie es in den USA gesprochen wird.
1: Hallo ihr alle, ich bin's, Marie. Superheldinnen und Helden können fliegen, die Welt retten und alle Bösewichte hinter Schloss und Riegel bringen. Ja, okay, klar, das ist auch schon nicht schlecht. Aber wir wollen heute in der Maus zum Hören auch andere Superkräfte oder andere Superhelden mal genauer anschauen. Ja, Maus zum Beispiel, Ameisen. Ultrastarke Superheldinnen und Superhelden sind das. Aber erstmal haben wir die Mausfans aus der Schildkrötenklasse der KGS Gotenring in Köln gefragt, welche Superkräfte die gerne hätten.
2: Ich wünschte die Superkraft, dass ich in die Zukunft gucken kann und dann kann ich auch gucken, was dann alles so passiert.
3: Also ich hätte am liebsten eine Wunsch-Superkraft, damit ich mir noch die anderen Superkräfte wünschen könnte und dann würde ich auch der ganzen Stadt helfen.
4: Also ich hätte auch gerne die Wunsch-Superkraft und die Flieg-Superkraft, weil ich dann überall hinfliegen könnte. Ich würde in die Schule fliegen.
5: Ich möchte gerne super schnell sein, zum Beispiel, dass ich durch Wasser rennen kann und immer rechtzeitig da sein.
6: Ich würde gerne die Kraft haben, durch Wände zu gehen und unsichtbar zu sein, weil manchmal, wenn ich schlafe, dann merke ich, dass die Nachbarn nebenan so laut sind und dann würde ich gerne mal rübergehen und gucken, was da los ist.
7: Ich hätte gerne super Beweglichkeit, weil ich dann halt coole Kunststücke machen kann und wenn ich irgendjemanden verfolge, irgendwie so in engen Gassen oder so hinter engen Sachen her kann und so.
8: Ich würde gerne fliegen können, weil dann kann ich immer so ganz weit hochfliegen auf den Mount Everest und so.
9: Ich hätte gerne die Superkraft, das Wasser zu kontrollieren zu dürfen, weil das sehr schön ist, unter Wasser mal mit den Tieren zu sprechen können und das Wasser zu kontrollieren, wie die Wellen durcheinander so schwimmen.
10: Ich hätte gerne die Superkraft, dass ich mit Tieren sprechen könnte, weil dann könnte ich endlich mal meinen Hund verstehen, weil der mich immer anguckt und die Pfote gibt, aber man kann es diesem Hund nie recht machen. Also dann will er essen, dann will er Gassi gehen, dann also ja.
11: Ich hätte gerne teleportieren und fliegen, dass ich über ein Stadion fliegen kann und zugucken kann oder mich in ein Stadion teleportieren kann.
12: Ich hätte gerne die Superkraft, dass ich mich teleportieren kann, damit ich in andere Länder reisen kann und auch andere Familienteile von meiner Familie sehen kann, weil viele wohnen in der Türkei, in England oder so.
1: Das wäre wirklich ultra praktisch. Ich setze jetzt mal schnell meine Superkraft, um tolle Musik zu spielen. Heavysaurus, stark wie ein Tiger, läuft jetzt für euch.

0: Spider-Man, der Hulk, Wonder Woman oder Superman. Ja klar, diese Superheldinnen und Superhelden aus den Comics oder auch aus den Zeichentrickfilmen, die können natürlich schon einiges. Aber wir haben den ultimativen Superhelden nur hier in der Maus zum Hören. Genau, es ist Batman. Tagsüber ein ganz normaler Junge, abends ist er ein Superheld. Wenn andere schlafen, ist er unterwegs. Zusammen mit dem Hamstermädchen Vanessa, die heute für eine große Überraschung sorgt.
1: Batman kann nicht schlafen. Batman, Hamsterwoman und ein Bernd unterm Bett. Von Hartmut El Kurdi.
2: Ich heiße Sascha und ich bin ein Superheld, also nachts. Am Tag bin ich ein stinknormales Kind mit Rollerfahren, Fangspielen und fiese Monster aus Kneten. Aber wenn ich abends ins Bett gehen soll, dann passiert etwas mit mir. Okay, eigentlich passiert erstmal nichts. Das ist ja das Problem. Denn obwohl ich meistens schrecklich müde bin, kann ich oft nicht einschlafen. Das Einzige, was gegen nicht schlafen können hilft, ist Heldentaten begehen. Ich schlage meine Bettdecke zurück und sehe, statt des Schlafanzuges mit den tanzenden Murmeltieren drauf, trage ich nun mein Superheldenkostüm mit dem großen Bär auf der Brust und natürlich mein Superheldenumhang, denn nachts werde ich zu B-E-T-T-M-A-N Batman, dem schlaflosesten Superhelden des Universums. Meistens empfange ich dann auch schon einen Notruf, wie diesen.
3: Batman, Hilfe! Da ist was unter meinem Bett!
2: Augenblicklich spannt sich jeder Muskel in meinem Körper an. Ich schalte den ersten Superheldengang, manchmal auch gleich in den zweiten oder dritten. Und dann fliege ich durch das offene Dachfenster.
4: Ey, stopp mal! Batman, Augenblick, ich will mit!
2: Hä? Wie bitte? Wer war das denn gerade?
4: Ich war das, hier drüben.
2: Ich schaue rüber zu meiner Klamottenkommode und da sehe ich Vanessa, das Goldhamstermädchen. Sie steht in der offenen Tür ihres Hamsterkäfigs. Sie hat auch einen Superheldendress an, mit Umhang. Auf ihrer Brust ist ein Logo mit einem großen H und einem großen W.
4: H-W? Das heißt Hamsterwoman. Ich bin jetzt auch eine Superheldin. Ich will mitretten.
2: Okay. Warum eigentlich nicht? Ich könnte eine Partnerin gebrauchen. Retten ist ja manchmal eine knifflige Angelegenheit. Also geht klar, Vanessa, Hamsterwoman. Kannst du noch fliegen?
4: Fliegen? Logo, pass auf.
2: Und dann zischt Hamsterwoman los, macht in der Luft einen doppelten Looping, umkreist meine Deckenlampe und landet elegant auf meinem Nachttisch.
4: Bitteschön.
2: Super, jetzt müssen wir aber los. Bereit?
4: Bereit.
2: 2, 3, 1. Und dann zischen wir endlich durch das offene Dachfenster in die Nacht. Okay, Hamsterwoman, wir müssen in die Walter Ballhausstraße 8. Dritter Stock ins Kinderzimmer. Das ist ein bisschen weit. Bei normalem Flugtempo brauchen wir für die Strecke 15 Minuten. Mit Turbo sind wir aber in 1,5 Minuten da. Alles klar?
4: Verstanden. Turbo einschalten. Alter Falter, das macht Spaß!
2: Als wir ankommen, sehen wir, dass das Fenster im dritten Stock gekippt ist. Vanessa ist klein genug, um durch die Kippspalte ins Zimmer zu schlüpfen. Ich muss meinen Body-Modulationsmodus einschalten. Dadurch wird mein Körper sozusagen formbar. So könnte ich mich sogar durch einen Briefkastenschlitz zwängen. Ich schlüpfe hinterher. Im Zimmer sehe ich einen Jungen schlotternd im Bett sitzen. Er ist ungefähr so alt wie ich meine so alt wie Sascha.
5: Da bist du ja endlich, Batman. Ich habe so eine Angst gehabt. Wer ist denn die fliegende Maus da?
4: Ich bin doch keine Maus. Ich bin Hamsterwoman. Wir sind jetzt zu zweit. Ein Rettungsteam. Batman und Hamsterwoman. Und wie heißt du?
5: Johannes. Johannes Pawlak.
2: Okay, Johannes Pawlak. Weswegen sind wir hier? Wovor hast du Angst?
5: Na, da war was. Unter meinem Bett. Ein Geist oder ein Gespenst. Oder so.
2: Ganz ruhig. Verstehe. Wir regeln das schon. Okay, Hamsterwoman. Schau doch bitte mal unter dem Bett nach.
4: Wieso ich?
2: Wieso nicht du? Wir sind doch ein Team. Da muss jeder und jede mal ran.
4: Ja, klar.
6: Klar sind wir ein Team. Natürlich.
5: Also?
6: Okay, dann gucke ich jetzt mal da unten nach. Wo ist denn meine Taschenlampe? Ah, hier.
2: Und dann verschwindet Hamster Woman unterm Bett. Es dauert exakt 3 Sekunden. 21, 22, 23. Dann höre ich...
3: Ah!
2: Und Hamster Woman schießt in Lichtgeschwindigkeit unterm Bett hervor und versteckt sich unter Johannes Decke.
3: Da ist wirklich ein Gespenst.
5: Sag ich doch.
2: Ich schnappe mir Hamster Womans Mini-Taschenlampe, gehe vor dem Bett auf die Knie und leuchte ins Dunkle. Und tatsächlich, ganz hinten in der Ecke sitzt ein zitterndes Etwas.
5: Hallo, wer bist du denn?
7: Ich bin Bernd, das Gespenst. Ich habe schreckliche Angst.
5: Wovor hast du denn Angst?
7: Ich glaube, da oben in dem Bett ist ein Kind. Und dann war da eben noch eine Maus mit Umhang.
5: Naja, diese Maus ist eigentlich ein Hamster und harmlos. Und warum hast du denn bitte Angst vor einem Kind?
7: Kinder sind schrecklich, die sind fies zu Gespenstern, habe ich zumindest gehört.
5: Was machst du denn überhaupt hier?
7: Das weiß ich auch nicht so genau. Ich habe mich irgendwie verflogen. Dann fing es an zu regnen. Und weil ich nicht wollte, dass mein neues Gespensterbettlaken nass wird, bin ich durch das gekippte Fenster hier in das Zimmer geschlüpft. Dann ging aber die Tür auf, das Kind kam rein. Und ich bin schnell unter das Bett und jetzt habe ich furchtbare Angst.
2: Ich erkläre Bernd, den kleinen Gespenst, dass es keine Angst vor Johannes haben muss. Und Johannes erkläre ich, dass er keine Angst vor Bernd haben muss. Und schließlich traut sich Bernd unter dem Bett hervor. Die beiden schauen sich an, ich sage...
5: Johannes, das ist Bernd. Bernd, das ist Johannes. Bernd ist ein Gespenst und Johannes ist ein Kind. Alles klar?
8: Hallo Bernd.
7: Hallo Johannes.
8: Magst du Bilderbücher, Bernd?
7: Klar, und Comics. Hast du welche?
8: Jede Menge. Die lese ich immer zum Einschlafen. Hier, guck.
2: Und dann kuscheln sich die beiden zusammen unter die Decke, lesen Comics und lachen sich schlapp.
4: Viel Spaß, ihr beiden. Wir verduften dann mal wieder.
5: Und macht nicht so lange. Ihr müsst ja auch noch ein bisschen schlafen.
9: Tschüss, Batman. Tschüss, fliegende Maus.
4: Mann, ich bin keine Fliegende. Ach, auch egal. Tschüss, macht's gut.
2: Und dann schalten wir wieder den Turbo ein und zischen durch die Nacht nach Hause. Und angekommen, fliegen wir durch das immer noch offene Dachfenster. Ich plumpse direkt ins Bett. Und Hamster Woman, also Vanessa, fliegt in ihren Käfig und macht die Tür hinter sich zu.
4: Ich lasse die aber nur angelehnt, okay?
2: Klar. Gute Nacht, Hamster Woman.
4: Gute Nacht, Batman.
2: Und dann schnipse ich mit den Fingern und habe wieder meinen Murmeltierschlafanzug an. Jetzt bin ich endlich so müde, dass ich keine einzige winzige Heldentat mehr begehen kann. Ich falle augenblicklich in einen gigantisch tiefen Superheldenschlaf. Und Vanessa auch, obwohl Hamster ja eigentlich nachtaktiv sind. Aber jetzt

0: Wie gut könnt ihr euch eigentlich Dinge merken? Ja, also manchmal passiert mir das, da stellt sich jemand vor, also weiß nicht, auf einer Feier oder so, hallo, ich bin die Johanna oder ich bin der Daniel. Und nach 2 Sekunden gefühlt, nee wirklich, nach 2 Sekunden habe ich den Namen wieder vergessen. Doch, Elefant, wirklich, ist alles wieder weg. Das ist doch nicht normal. Also ja, so eine Superkraft, Namen merken, das wäre genau das Richtige für mich. Mausreporterin Frauke hat zusammen mit Mausfan Josefina jemanden kennengelernt, der hat genau diese Superkraft. Also nicht nur fürs Namen merken, sondern generell für Sachen merken. Er hier.
1: Hallo, ich bin Boris Nikolai Konrad und ich bin ein Gedächtniskünstler. So sagen das zumindest andere. Ich würde sagen, ich bin jemand, der sein Gedächtnis ganz viel trainiert hat, mit Hilfe von Gedächtnistechniken und sich dann auch zum Beruf gemacht hat, sich genauer anzugucken, warum das funktioniert.
2: Boris steht mit seinen Gedächtnisweltrekorden im Guinness-Buch der Rekorde und hat sein Können schon bei mehreren Fernsehshows gezeigt. So auch im Jahr 2012 bei der ZDF-Sendung Deutschland Superhirn.
3: Jetzt bin ich gespannt.
4: Und meine Damen und Herren, Boris Nikolai Konrad behauptet, ich merke mir blitzschnell die Augenzahlen von 99 Würfeln.
2: Mit einem Würfelbecher werden immer 3 Würfel zu einem Turm aufgestapelt. Der wird aber nur kurz gezeigt und dann abgedeckt.
3: Ich kann mir jetzt schon nicht mehr die 2. merken.
5: Der Becher ist ja nur ungefähr 2 Sekunden oben.
3: Ein Fehler würde ja schon genügen und er wäre raus.
4: 6, 2, 6.
6: Richtig.
4: 2, 1, 4.
6: Richtig.
3: Da könnte es echt mega gut. Ich glaube, jetzt macht er vielleicht einen Fehler.
4: Ah! 3, 2, 3.
6: Ja.
4: 2,

0: Nachdem er bei einem Würfeltürmchen kurz gezögert hat, haut Boris Konrad die Zahlen danach nur so raus.
1: 4, 2, 1.
2: Ja.
1: 5, 6, 3.
3: Ja!
0: Wie er das schafft, das will ich mir mal genau erklären lassen.
2: Ich würde vorschlagen, wir machen mal ein kleines Gedächtnisspiel, eine Aufgabe, die für viele Menschen schwierig ist, sich Zahlen einzuprägen.
0: Na, das hätte ich mir ja denken können, dass ich hier gleich auch mal auf die Probe gestellt werde.
2: Okay, das war auch schon eine Minute.
4: Oh je. Es fing an mit 1, 7, 9, 5, 8, 3, 4, 2, 6, 0, 3, 2, und dann weiß ich nicht mehr so richtig weiter.
2: Das war auch schon ziemlich gut. Das waren jetzt schon 12 richtige. Und dann würde ich jetzt Folgendes machen, dass ich eine kleine Geschichte erzähle. Stell dir mal vor, da ist ein Baum. Und obendrauf sitzen die 7 Zwerge. Und die haben Blumen in der Hand. Die schmeißen die Blumen jetzt runter auf einen Schneemann.
0: Beim Nacherzählen der seltsamen Geschichte brauche ich zwar noch ein bisschen Hilfe, aber ich muss sagen, gerade die ungewöhnlichen Stellen, die sind mir besonders gut im Gedächtnis hängen geblieben.
2: Damit hast du eigentlich die komplette 20-stellige Zahl dir gemerkt, weil der Baum sieht ein bisschen aus wie eine 1, die 7, Zwerge stehen für die 7, die haben Blumen, die aussehen wie eine 9 in der Hand, die Hand hat 5 Finger.
4: Wow.
2: Jetzt
4: schwer.
2: Genau, jetzt am Anfang ist es ein bisschen schwer, man hat aber sofort einen Erfolg damit, weil jetzt schon mehr Zahlen da sind als vorher und dann kann man durch ein bisschen Üben das eben immer weiter steigern.
0: Für schwierige Gedächtnisaufgaben kombiniert Boris diese Zahlenbilder mit einem ganz bestimmten Weg, den er sich vorher eingeprägt hat.
2: Und wenn es jetzt losgeht und als erste dreistellige Zahl blinkt da 106 auf, dann weiß ich, halt, Moment, das ist die Tasche und die lege ich vielleicht an meine Eingangstür. Die steht da im Weg rum. Und wenn ich dann bei der Wiedergabephase zurückgehe in meinem Kopf, gucke ich, was steht denn da in der Eingangstür? Ach ja, die Tasche. Da weiß ich, das ist die 106. Dann komme ich gar nicht mehr durcheinander.
0: Wer sich Sachen dauerhaft merken will, also zum Beispiel für die Schule, dem empfiehlt Boris, sich selbst mehrmals zu testen. Und zwar nach einer Stunde, nach einem Tag, einer Woche, einem Monat und einem halben Jahr. Dann bleiben Dinge ziemlich sicher im Langzeitgedächtnis. Ermutigend finde ich, was Boris durch seine Forschung herausgefunden hat.
2: Wir konnten zeigen, dass auch die Gedächtnissportler ein ganz normales Gehirn haben. Dass man also keine besondere Veranlagung dafür braucht, sondern eigentlich jeder ein Gehirn hat, das zu solchen Leistungen fähig ist.
5: Also wenn der Profi das sagt, ja, dann muss das doch auch bei mir klappen. Genau, ich mache das mit dieser kleinen Hilfestellung einfach mal nach. Das nächste Mal, wenn sich jemand vorstellt, dann verknüpfe ich den Namen und schon sollte der nicht wieder aus meinem Gehirn einfach rausfallen. Der Sänger Remme läuft jetzt hier in der Maus zum Hören. Unser Lied heißt Don't Forget About Me und gleich könnt ihr dreimal testen, ob ich nach knapp 3 Minuten diesen Namen noch weiß.

0: Doch. Ja, ich weiß seinen Namen noch. Remme, so heißt er. Hat ja geklappt. Ich habe aber eine etwas andere Eselsbrücke gebaut als der Gedächtnismeister. Also, ich habe mir gesagt, das Lied ist schnell, dazu kann man rennen und rennen klingt wie Remme. Also, klappt auf jeden Fall. Meine neue Superkraft. Die Superheldinnen und Superhelden aus der Schildkrötenklasse von der KGS Gotenring in Köln, die haben sich auch Namen überlegt. Also, welchen Supernamen die haben könnten.
1: Mein Superheldenname wäre Aqua Girl, weil ich ja gerne mit dem Wasser kommunizieren würde.
2: Mein Superheldenname wäre Gymnastic Girl, weil ich ja Superbeweglichkeit gern haben würde.
3: Mein Superheldenname wäre Magic Marike, weil ich kann ja durch Wände gehen und mich unsichtbar machen.
4: Mein Name, glaube ich, wäre Amirella, weil meine Freunde mich auch immer so nennen. Dann könnten mich auch meine Freunde von dem anderen Superhelden-Team, wenn man eins hätte, auch so nennen. Und dann ist das auch so ein Zeichen, dass wir Freunde wären auch.
5: Ich hieß gerne Explosion Speed, weil ich den lustig finde und cool.
6: Also ich würde gerne Phantomias heißen, weil mein Lieblings-Superheld so heißt.
7: Also ich würde gerne das Beast heißen, weil ich dann halt die Wünsch-Superkraft hätte und keiner weiß, was ich als nächstes tue.
8: Also ich würde Amy heißen, weil ich eigentlich auch als Zweitname Amy heiße und ich finde den Namen einfach schön.
9: Ich würde mich Son Goku nennen, weil das mein Lieblings-Superheld ist.
10: Also ich würde gerne Kakashi heißen, weil das ist halt mein Lieblingscharakter in Naruto.
11: Ich würde gerne Avatar Leon heißen, weil ich gerne Avatar gucke und weil ich Leon einfach geil finde.
12: Felox Kellox, weil Erin mir den Spitznamen gegeben hat.
0: Viele, viele gute Ideen mit dabei. Und welchen Namen wollt ihr drei eigentlich haben? Okay, direkt einen Namen für euer Trio. Ja, finde ich eine gute Idee. Die tierische Wissensbande. Hey, den finde ich wirklich richtig gut. Ich nehme für mich dann die magische Musikmarie und spiele jetzt nämlich Musik von Blumentopf für euch.

0: Horst habt ihr gerade kennengelernt. Genau, aus dem Lied gerade von Blumentopf. Aber kommen wir zurück zu den Superheldinnen und Superhelden, die übernehmen heute diese Maus zum Hören.
1: Wer bin ich?
2: Auf einem Schulflur in New York, glaube ich.
3: Flash, ich will mich nicht mit dir schlagen.
4: Mit mir würde ich mich auch nicht schlagen wollen.
2: Während das Großmaul Flash Thompson zu seiner großen Überraschung immer vorbeischlägt, sind nicht nur die umstehenden Schüler beeindruckt von der Schnelligkeit, mit der unser Held ausweicht. Und den Streithahn schließlich mit einem einzigen Schlag über den gesamten Schulflur schickt.
3: Sorry, aber der hat angefangen.
2: Donnerwetter. Später am Nachmittag in einem Café. Entschuldigung, ich bin hier zwar nur der Erzähler, aber kannst du mir vielleicht sagen...
3: Du willst wissen, wie ich das gemacht habe heute Morgen?
2: Genau.
3: Also, ich bin vor kurzem in einem Forschungsinstitut von einer kleinen, genetisch manipulierten Superspinne gebissen worden. Und jetzt habe ich die Fähigkeit...
2: Spannend.
3: Oh, ich spüre Gefahr. Aus großer Kraft folgt große Verantwortung. Kommst du?
2: Kurze Zeit später in... Ach was, entschuldigt. Der Held soll kurz alleine retten. Ich muss wissen, was es mit diesem Insektenbiss auf sich hat. Ganz nebenbei, ich kenne da jemanden, dem ich bei Gelegenheit auch mal so richtig die Meinung polieren würde. Ihr versteht. Naja, ich werde die Nacht in besagtem Forschungsinstitut verbringen und hoffen, dass dieses Insekt auch am nächsten Morgen...
3: Wo warst du denn gestern plötzlich? Hier, lies mal die Zeitung von heute.
2: Aha. Rettet Kind aus brennendem Haus... Super. Ach übrigens, wir sind wohl demnächst Kollegen.
3: Kollegen?
2: Naja, ich habe heute Nacht auch Bekanntschaft gemacht mit diesem Insekt. Blatta orientalis, wenn ich nicht irre.
3: Wieso auch? Ich wurde von einer Spinne gebissen und...
2: Blatta orientalis ist ja nur der lateinische Name der...
3: Aber das ist keine Spinne.
2: Sondern?
3: Blatta orientalis heißt so viel wie gemeine Küchenschabe.
2: Ach du dickes Ei.
3: Viel Spaß.
2: Ja, du mich auch.
0: Uiuiuiui, unser Erzähler wollte doch auch nur Spider-Man werden, aber Küchenschabenmann? Nee, das klingt nicht ganz so cool. Ob er das noch irgendwie rückgängig machen kann? Ja, ich denke auch, das wird eher schwer. Ihr Mausfans zu Hause könnt euch ja mal überlegen, welche Superkräfte so ein Küchenschabenmann haben könnte. Vielleicht...
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0: Wir haben gerade genau, wie viel Uhr nochmal? Achso, ja stimmt, darum geht es ja gar nicht. Oh Mann. Die Uhrzeit, also das hat nichts mit eurer Armbanduhr oder auch dem Wecker zu tun. Die Uhrzeit war vor wie vielen Jahren jetzt nochmal? Genau. Ja, ich weiß es auch nicht. Also vor einiger Zeit, lange Zeit bevor es uns gab, lange bevor es Häuser oder Straßen gab oder lange bevor es Menschen gab oder Tiere oder überhaupt Leben auf der Erde. Ja, als es noch nicht mal mehr die Erde gab, da gab es ja irgendwann den Urknall, sagen Wissenschaftlerinnen und Wissenschaftler. Und zudem hat uns Maushörer Emil eine Frage auf den Mausanrufbeantworter gesprochen.
1: Hallo, ich bin Emil und wie laut war eigentlich der Urknall?
0: War der vielleicht lauter als das hier?
2: Die Frage des Tages.
0: Ja, bestimmt lauter als das. Mausreporterin Julia weiß da genau Bescheid, aber scheint mir gerade noch so ein bisschen abgelenkt zu sein.
3: Esel, Esel. Wer ist der Bürgermeister von Wiesel? Ich liebe ja so Echospiele. Man ruft etwas gegen eine hohe Wand, die nicht zu weit weg ist, der Ton. Oder genauer gesagt, die Schallwelle prallt gegen die Wand und wird von ihr zurückgeworfen. Dann kann ich das, was ich gerade gesagt habe, nochmal hören. Hier, Wiesel,
4: Esel, Esel.
3: Aber warum erzähle ich eine Echo-Geschichte, wenn es doch um den Urknall gehen soll und wie laut der eigentlich war? Ganz einfach, weil die Schallwellen immer eine große Rolle spielen, wenn es darum geht, was wir hören und was nicht. Jedes Geräusch, jeder Ton, jede Stimme und also auch jeder Knall brauchen Schallwellen, um sich in einem Raum in einer bestimmten Zeit zu verteilen. Was wir hören, hängt zum Beispiel davon ab, wie groß der Raum ist, in dem wir uns gerade befinden. Wenn man sich quer über den vollen Schulhof etwas zuruft, ist es vielleicht kaum zu verstehen. Das liegt daran, dass der Ton, also die Schallwelle, auf seinem Weg ins Ohr eine weite Strecke quer über den Schulhof zurücklegen muss. Der Ton ist für uns dann viel schwieriger zu hören, als wenn sich zwei Menschen in einem ruhigen Raum am Tisch gegenüber sitzen und unterhalten. So etwa.
5: Hallo, wie geht's?
6: Gut, und dir?
5: Ach, mir geht's auch ganz gut. Hast du heute noch was?
3: Selbst wenn die Leute am Tisch sehr leise sprechen, können sie noch was verstehen. Die Schallwellen kommen an. Je größer der Raum ist, den die Schallwelle schaffen muss, desto lauter muss also das Geräusch, der Ton oder die Stimme sein, damit sie gehört werden kann. Hier, dieser Vulkanausbruch ist kilometerweit zu hören, weil er so ohrenbetäubend laut ist. Wie laut muss da erst der Urknall gewesen sein? Denn wenn Wissenschaftlerinnen und Wissenschaftler vom Urknall sprechen, dann meinen sie die Geburt des gesamten Universums. Alle Sterne, Planeten, Galaxien und was da sonst noch alles dazugehört. Es muss eine gigantische Explosion gegeben haben, aus der alles entstanden ist. Achtung, ich spiele jetzt mal vor, wie sich dieser Urknall vermutlich angehört hat. Nein, nicht verhört. Der Urknall war mucksmäuschenstill. Und das hat einen Grund. Für jeden Ton braucht man einen Raum, in dem sich der Ton ausbreiten kann. Den gab es aber noch nicht, als der Urknall passiert ist. Das Universum war unendlich klein und heiß, zu einem Nichts zusammengepresst. Es gab keinen Raum und keine Zeit. Mit dem Urknall begann also so etwas wie ein Tag ohne gestern. Erst danach, nach diesem Urknall, hat sich das unendlich große Universum in alle Richtungen ausgedehnt. Forscherinnen und Forscher schätzen, dass all das vor etwa 14 Milliarden Jahren passiert ist. Zum Vergleich, unser Sonnensystem und damit auch die Erde ist wahrscheinlich erst vor 4,5 Milliarden Jahren entstanden. Übrigens nach dem Urknall, also mit der Entstehung von Raum und Zeit, gab es dann wahrscheinlich schon Geräusche. Mit besonderen Geräten und Experimenten hat ein US-amerikanischer Physiker versucht, die Geräusche der ersten 700.000 Jahre nach dem Urknall hörbar zu machen. Und das klingt ungefähr so wie ein Radio, das gerade keinen Sender empfangen kann.
0: Oh. Und viel, viel später, also wirklich viel später, kamen dann die Klick-Klicks mit einem Lied, das wirklich perfekt zum Urknall passt. Ihr ahnt schon, was jetzt kommt, oder? Hier ist das Lied von unserer Mausband Explodier.

0: Diese Superhelden habe ich ja ganz am Anfang von dieser Maus zum Hören schon mal angekündigt. Diese winzig kleinen Tierchen, die einfach unfassbar viel können. Ja, genau. Und das, obwohl sie so klein sind. Ameisen sind für mich krasse Superheldinnen und Superhelden. Und für Maushörerin Anna auch.
1: Hallo, ich bin Anna und ich bin 5 Jahre alt. Und die Frage ist, wie stark können Ameisen werden?
0: Mausreporterin Doro ist die Expertin für starke Tiere und starke Menschen.
2: Die kleine Emmy ist 5 Jahre alt und kann eine Kuh hochheben. Ihr großer Bruder Ben ist 10 Jahre alt und kann eine Giraffe hochheben. Mama Tina kann ein Nashorn hochheben und Papa Stefan sogar ein Nilpferd. Wie? Das glaubt ihr nicht? Okay, ihr habt recht. Kein Mensch, weder ein Kind noch ein Erwachsener, kann etwas hochheben, das so viel schwerer ist als er oder sie selbst. Es gibt aber Tiere, die sind unglaublich stark. Nicht umsonst gibt es Redewendungen wie etwa affenstark. Gorillas zum Beispiel sind richtige Kraftprotze. Sie können Dinge stemmen, die 10-mal so schwer sind wie sie selbst. Eigentlich müsste es aber noch ganz andere Redewendungen geben. Stark wie eine Ameise wäre ziemlich passend. Diese kleinen Krabbeltiere sind nämlich wirklich erstaunliche Lebewesen. Bestimmt habt ihr im Wald auch schon mal Ameisenhaufen gesehen, die so groß sind, dass man sich fragt, wie die kleinen Tiere solche Bauwerke überhaupt errichten können. Sie schleppen Tannennadeln, Aststücke, Baumrinden und Pflanzenreste an, um ihre Nesthügel in die Höhe wachsen zu lassen. In so einem Ameisenhügel herrscht ein ganz schönes Gewimmel. Aber es ist alles perfekt organisiert. Jede Ameise übernimmt eine spezielle Aufgabe für ihre Mitbewohner. Die Königin legt die Eier, die jungen Arbeiterinnen im Nest pflegen den Nachwuchs, die älteren Arbeiterinnen sind draußen unterwegs, beschaffen das Essen und das Material für den Nesthügel. Sie haben also viel zu schleppen. Das machen sie mit ihrem kräftigen Kiefer. Dazu haben sie so eine Art Zangenwerkzeug, mit dem sie die Lasten transportieren. Und dabei sind sie eben stark wie eine Ameise. Sie können Teile herumtragen, die 40-mal so schwer sind wie sie selbst. Echt unglaublich. Tja, da können Gorillas nur von träumen. Und wir Menschen erst recht. Die 5-jährige Emmy wird also höchstens im Traum eine Kuh hochheben können, genau wie der 10-jährige Ben die Giraffe. Und ob Mama Tina und Papa Stefan jemals ein Nashorn und ein Nilpferd in die Luft heben können? Selbst wenn Emmy und Ben ihre Eltern super stark finden, werden sie das garantiert nie schaffen. Sie sind halt einfach nicht so stark wie eine Ameise.
0: Ich stelle mir jetzt vor, dass diese kleinen Ameisen so winzig kleine Kostüme tragen. Ja, so wie Superman. Der hat ja auch auf seinem Anzug so ein großes S vorne auf der Brust. Und die Ameisen haben in meiner Fantasie dann so einen kleinen Anzug an mit einem A auf der Brust. Finde ich sehr lustig.
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0: Nein, nein, ist ja gut. Würden wir doch auch nie sagen, Larissa Pesch. Also vor allem nicht, wenn du das nicht willst. Ist doch klar. Würdet ihr drei eigentlich sagen, dass Jimmy Böndchen auch eine Art Superheld ist? Ja. Schon irgendwie, oder? Der schafft es ja auch, so oft die Welt zu retten. Und heute muss er das in den USA machen, bei der wichtigsten Preisverleihung der Filmwelt, und zwar in Hollywood.
1: Mein Name ist Böndchen. Jimmy Böndchen.
2: Der geheimste Geheimagent der Welt.
1: Nicht einmal mein Karatelehrer Isao Bretterzahaka kennt mich.
3: Heute Skandal bei der Oscarverleihung.
1: 13. Februar, 18.07 Uhr. Teste gerade meinen neuen Agenten-Teddybär. Er ist so weich und kuschelig, dass er selbst den härtesten Agenten butterweich macht.
4: Böndchen? Jimmy Böndchen.
3: Böndchen, wir haben einen neuen Auftrag für Sie.
1: Echt? Cool, schießen Sie los.
3: Mein Onkel, der Schauspieler Clint Eastwood, soll morgen Abend den Oscar für sein Lebenswerk bekommen.
1: Clint Eastwood? Der berühmte Western-Darsteller. Der ist doch schon mindestens 80 Jahre alt.
3: Und leider total verwirrt. Er lebt nur noch in seinen alten Filmen und glaubt, er sei ein gefährlicher Revolverheld. Ständig fängt der Schießereien an.
1: Du liebes Bisschen.
3: Böndchen, begleiten Sie ihn zur Oscarverleihung und sorgen Sie dafür, dass er keinen Ärger macht.
1: Okay, Chef, wird gemacht. 18.30 Uhr. Komme an der Villa von Clint Eastwood an.
5: Ein Greenhorn.
1: Guten Abend, mein Name ist Böndchen. Ich soll Sie zur Oscarverleihung bringen. Steigen Sie einfach in den Wagen.
5: Wagen? Poppalapop. Mein Pferd ist bereits gesattelt. Schon in meinem Film Die Schnapsbrüder vom Colorado River hat mich das gerettet. In der Postkutsche hätten uns die Indianer sofort erledigt. Miese Rothäute. Reich mir die Hand, Greenhorn.
1: Was?
5: Los, komm schon.
1: 19.15 Uhr. Clint Eastwood und ich reiten über den roten Teppich, wo Fotografen und Journalisten auf die größten Filmstars der Welt warten.
6: Wenn hier einer schießt, dann bin ich das!
7: Das Pferd geht durch!
1: 20.11 Uhr. Nach einer Stunde auf dem verschreckten Pferd kommen wir viel zu spät in den Saal, wo die Oscars vergeben werden.
8: And the Oscar goes to Nicole Knetmännchen!
1: Mr. Schießwut, da hinten sind unsere Plätze. Direkt neben Pitt Brettchen und Mandarina Jolie. Entschuldigung. Oh, Mr. De Niro, darf ich mal?
9: Sprechen Sie mit mir.
10: Ich danke meinem Hund. Ja, das tue ich. Ich danke meiner Katze. Ich danke
9: bla, bla, bla.
1: Oh nein, Mr. Schießwut. Sie können doch nicht in die Decke schießen.
9: In zwei Halunken essen Schnitzel hat mir das sogar mein Leben gerettet.
1: Böndchen, Jimmy Böndchen.
3: Böndchen, was macht mein Onkel?
1: Der ist eine echte Stimmungskanone, Chef.
9: Ruhe, verdammt! Ich will meinen Oscar.
1: 21.19 Uhr. Sitze mit Clint Eastwood in einer Zelle der Los Angeles Police.
9: Keine Angst, Böndchen. Wir kommen hier raus. Das ist genau wie in Geier über der Würstchenbude. Da haben wir mit Teelöffeln einen Tunnel gegraben. Wärter, bringt uns Kaffee!
11: Jimmy Böndchen.
2: Der geheimste Geheimagent der Welt.
0: Also, auch aus der Situation wird sich Jimmy Böndchen doch befreien können. Ja, sonst setzt er einfach seine Superkraft ein, die Ich-quatsche-alle-in-den-Schlaf-Superkraft. Und zack, kann der aus dem Gefängnis entkommen.

0: Ich hoffe sehr, dass eure Superkraft morgen auch noch funktioniert. Achso, nee. Nicht von euch dreien, die Superkraft von unseren Mausfans draußen. Die ist ja, jeden Tag aufs Neue die Maus zum Hören einzuschalten. Egal, ob im Autoradio, über eure Lautsprecher zu Hause oder auch über die Kopfhörer. Ihr seid einfach jeden Tag dabei. Deshalb bitte morgen auch wieder eure Superkraft einsetzen und einschalten. Bis dahin machen wir jetzt erstmal ein bisschen Pause. Bis bald, ihr alle. Ich bin Marie. Tschüssi.
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3: Hallo, ich bin Hanna, bin 6 Jahre alt und wünsche mir irgendein Lied von der Schule Magische Tiere. Und grüße damit das ganze Maus.

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1: Also, ich heiße Josia, ich habe nochmal angerufen. Ich will einen Musikwunsch. Patze, Patze. Heißt der Musikwunsch?

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Hallo, ich bin Liv und bin 7 Jahre alt und ich wünsche mir das Lied Welcome to New York von Taylor Swift. Und ich wünsche die Klasse C und meine Familie. Tschüss.

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1: Ich bin Ariel, ich bin 6 Jahre alt und ich wünsche mir das Lied Major Tom.

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1: Hallo, ich bin Michi, ich bin 5 Jahre alt und ich wünsche mir das Lied der Mein Hobby in den Ferien. Grüße an Mama.

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1: Hallo, ich bin Lenka, ich bin 8 Jahre alt und ich wünsche mir das Lied Gatman und ich grüße damit den Elefanten und meine ganze Familie und meine Kunstlehrerin. Tschüss!
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1: Hallo, wir sind Max und Karl. Ich bin 9 Jahre alt und ich bin 6 Jahre alt. Und wir wünschen uns zusammen das Lied Pele Mele von Pele Mele Stinkefüße. Wir grüßen die Maus, die Ente und die

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1: Hallo, ich bin Raisa, bin 7 Jahre alt. Ich wünsche mir das Lied Better von Lena und ich grüße alle Kinder, die kein Geld haben und kein Zuhause haben.
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1: Ich bin Alma, ich bin 6 Jahre alt. Ich bin in der Kita Pitti Platz. Ich grüße meinen Vater, meine Mutter, meine ganze Familie und das ganze Maus und die Maus, Enter, Elefant und Kaninchen. Und damit wünsche ich mir das Lied. Ich bin mein bester Freund von Otto.

0: Freund habe ich alles.
1: Also weißt du, Freundschaft ist wie Hose voll. 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
3: Hallo, ich bin Benno, ich bin 8 Jahre alt und ich wünsche mir das Lied How You Like That von Blackpink. Ich grüße damit meine Familie, die Maus, die Ente, die Elefant, das ganze Mausteam und alle, die zuhören.

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1: Hallo, ich bin Benno, ich bin 8 Jahre alt und ich wünsche mir das Lied On Ira von Sass. Ich grüße damit die Maus, die Ente, den Elefanten, das Mausteam, meine Familie und alle, die zuhören.

aus Berlin und ich wünsche mir das Lied Call Me Maybe. Und ich grüße Maus, Elefant und die Ente.

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0: 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Ich wünsche dir eine schöne Fahrt ins Krankenhaus.
1: Danke.

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1: Nö. Heute Abend wird gefeiert. Hier in der Maus gibt's die richtige Musik zum Vorfreuen und Wachbleiben. Das hier sind Papalapap mit ihrem neuen Song Party im Pyjama.
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2: Wow, was hab ich mich auf diese Safari gefreut. Was man hier alles für coole Tiere sehen. Oh, da drüben sind Giraffen. Ich liebe Giraffen. Was machen die denn da? Wo ist denn mein Fernglas? Das sieht irgendwie aus, als würden die alle um was rumstehen. Ist das

0: Doch, doch, die stehen da alle und gucken in ein Buch. Ich kann nur nicht erkennen, was drin steht. Ist irgendwie so, ist das ein Adler vorne drauf gemalt oder so? Das kann doch nicht sein. Lesende Giraffen? Ich glaube, ich träume.
1: Zugang Checkerbude genehmigt.
0: Hallo liebe Leute, schön, dass ihr wieder mit dabei seid. Herzlich willkommen zu einer neuen Folge Checkpot. Erstmal möchte ich euch, liebe Zuhörerinnen und Zuhörer, beglückwünschen, dass ihr euch diese Folge anhört. Wichtiges Thema. Vielleicht macht ihr das aber auch gar nicht freiwillig, sondern weil eure Lehrerin oder euer Lehrer das will. Tja, das Thema, was wir heute besprechen, hat es auf jeden Fall ganz schön in sich. Es geht nämlich um das Grundgesetz. Das klingt vielleicht erstmal nicht so spannend, aber ich verspreche euch, das wird es. Und richtig wichtig wird es auch. Und zwar für jeden und jede einzelne von uns. Das Grundgesetz wird 2024 75 Jahre alt. Und im Mai wird sein Geburtstag groß gefeiert. Das Grundgesetz regelt, was der Staat Deutschland darf und welche Rechte alle Bürgerinnen und Bürger haben. Wenn ihr bis hierhin nur Bahnhof versteht, macht überhaupt nichts. Wir haben eine ganze Folge Zeit, um uns das gemeinsam ganz genau anzugucken und uns gemeinsam schlau zu machen. Und auch, um viele Fragen zu klären. Zum Beispiel, warum sollten wir das Grundgesetz überhaupt feiern? Wer hat es eigentlich geschrieben? Und warum eigentlich? Was steht da genau drin? Warum ist es so wichtig für jeden und jede Einzelne von uns? Und so weiter und so fort. Und vor allem natürlich auch die Frage, was bitte haben die Giraffen vom Anfang damit zu tun? Und wie immer steht mir eine äußerst kompetente und eine sehr erfahrene liebe Partnerin zur Seite. Und zwar ist das heute Marlene. Hi Marlene.
2: Hallo.
0: Schön, dass du wieder mit dabei bist. Erzähl mal, was genau weißt du schon übers Grundgesetz?
2: Also wir hatten vor ein paar Monaten einen Infotag dazu an der Schule. Und da haben wir halt Sachen darüber gelernt und sollten ein paar Aufgaben dazu erledigen. Und ja, ich weiß, dass das Grundgesetz in einem Buch steht und dass es halt verschiedene Regeln sind quasi.
0: Genau, Regeln, die ganz viel damit zu tun haben, wie wir miteinander leben. Und was genau da drin steht und so, hast du schon ein Beispiel? Weißt du schon irgendwas Konkretes?
2: Nein.
0: Deshalb kümmern wir uns ja drum. Du hast bestimmt 3 Checker-Fragen mitgebracht, die bringen uns der Lösung auf jeden Fall näher.
2: Ja, die habe ich. Meine erste Frage lautet, wie ist das Grundgesetz entstanden? Meine zweite Frage ist, was bedeutet das Grundgesetz im Alltag? Und meine dritte Frage, stehen Kinderrechte im Grundgesetz?
0: Sehr gute, sehr wichtige Fragen. Ich würde sagen,
2: das checken wir für euch.
0: Ja, da haben wir doch eine ganze Menge vor uns heute. Lass uns doch vielleicht am besten mal loslegen. Sorry, ich muss ganz kurz unterbrechen. Jackie, bist du das? Wo kommt denn dieses komische Geräusch her?
2: Ich finde, es klingt wie eine Giraffe.
0: Ja, genau, Marlene, eine Giraffe in der Checkerbude oder was. Das halte ich wirklich für äußerst unwahrscheinlich, meine Liebe.
3: Also das Geräusch kommt tatsächlich von mir. Also, naja, nicht ganz. Es kommt von Günther. Der ist heute zu Besuch.

0: bei mir.
1: Also, wer bitte ist Günther?
0: Günther, genannt Günni, ist mein Freund. Und außerdem ist er eine Giraffe.
2: Ah. Sag ich doch, eine Giraffe.
1: Ja klar, ihr habt beide recht, da ist eine Giraffe bei dir zu Besuch. Warum ich da nicht selbst drauf gekommen bin, Jackie?
0: Ja, das weiß ich auch nicht. Marlene hat es auf jeden Fall am Geräusch erkannt. Ich habe Günni eingeladen, weil er echt viel übers Grundgesetz weiß. Günni war dabei, als es entstanden ist. Na gut, es war nicht er, es war die Tochter der Cousine der Mutter seines besten Freundes. Oder so. Aber seither wird das Wissen über das Grundgesetz und über seine Entstehung von Giraffengeneration zu Giraffengeneration weitergegeben.
2: Vielleicht will Günni uns hier aufklären, wie das Grundgesetz entstanden ist. Das wäre nämlich auch meine erste Checkerfrage.
1: Er könnte uns auch erklären, warum eine Giraffe sich bitte ausgerechnet mit dem deutschen Grundgesetz auskennen soll. Und noch direkt hinterhergeschoben, ich bin großer Fan vom Grundgesetz und von Giraffen, aber Jackie, wenn du übersetzen könntest, das wäre nett, weil mein Giraffisch ist so ein bisschen eingerostet und ich weiß nicht, ob Marlene fließend Giraffisch sprechen kann. Obwohl, du hast die Giraffe am Geräusch erkannt. Kannst du Giraffensprache?
2: Naja, ich kann Pferdisch und Giraffisch ist wie Pferdisch, bloß länger gezogen.
1: Ah ja. Aha. Jackie, würdest du übersetzen?
0: Gut, aber ich würde euch gerne noch sagen, dass es äußerst selten ist, dass Giraffen sprechen oder überhaupt Geräusche von sich geben. Es ist also etwas ganz Besonderes, wenn Günni mit euch spricht. Also, zurück zum Grundgesetz. Um zu verstehen, wie und warum das Grundgesetz geschrieben wurde, reisen wir in die Vergangenheit. Es ist September im Jahr 1948. Der Zweite Weltkrieg, den Deutschland begonnen hat, ist seit 3 Jahren zu Ende. Das Land liegt in Trümmern. Und die Menschen sind sich einig, so etwas wie diesen Krieg darf es nie wieder geben. Also treffen sich 65 Politikerinnen und Politiker, um gemeinsam die Regeln festzulegen, wie das Zusammenleben in Deutschland in Zukunft aussehen und das Land regiert werden soll. Ihr erstes Treffen findet im Naturkundemuseum in Bonn statt. Die ausgestopften Tiere, die sonst im Museum zu sehen sind, werden weggeräumt, bevor es losgeht. Außer einem. Das ist zu groß und bleibt deswegen stehen. Die Giraffe.
1: Das finde ich abgefahren. Wusstest du das schon mal gehört?
2: Nee, ich wusste es auch nicht.
1: Irgendwie lustig, wenn man sich vorstellt, so Politiker und Politikerinnen sind ja immer sehr schick angezogen und sprechen eine sehr komplizierte Sprache und beschäftigen sich mit unglaublich wichtigen Sachen. Und dann machen sie das und nebendran steht eine ausgestopfte Giraffe.
2: Vielleicht hatte die ja eine Krawatte an.
1: Vielleicht haben sie eine umgebunden, damit sie nicht so auffällt unter den anderen. Spannend auf jeden Fall. Jackie, weiter.
0: Mehr als 8 Monate lang diskutieren, streiten und verhandeln die Politikerinnen und Politiker, bis schließlich am 8. Mai 1949 das Grundgesetz fertig ist. Darin stehen die Grundrechte, die jeder in Deutschland hat. Und so, wie es damals beschlossen wurde, ist es heute noch gültig.
1: Ich habe tatsächlich mal einen Demokratiecheck gemacht und kenne mich auch so ein bisschen mit dem Grundgesetz dadurch aus. Und ich weiß, dass das Grundgesetz erstens ein wirklich sehr, sehr gutes Gesetz ist. Da können Leute echt drauf stolz sein, sagen auch andere Länder. Deutschland hat ein tolles Grundgesetz. Und dann weiß ich auch, das Grundgesetz ist sowas wie eine Superregel. Also es gibt kein anderes Gesetzwerk, keine anderen Regeln, die da oben drüber sind, die gegen das Grundgesetz verstoßen dürfen.
2: Also die Grundlage für alles. Mhm. Deswegen heißt es auch Grundgesetz.
1: Genau. Ist deine erste Frage damit schon geklärt?
2: Ich schätze mal schon.
1: Na dann, hau den grünen Knopf. Das Grundgesetz wurde 1948 und 1949 von Politikerinnen und Politikern gemeinsam geschrieben, weil Deutschland nach dem Krieg neue Regeln bekommen sollte. Im Grundgesetz stehen die Grundrechte, die alle Bürgerinnen und Bürger haben. Diese Grundrechte gelten immer und für jeden. Im Jahr 2024 feiert das Grundgesetz seinen 75. Geburtstag.
3: Gecheckt!
2: Also jetzt wissen wir ja, wie das Grundgesetz entstanden ist und warum. Mhm. Aber was genau drin steht, das wissen wir noch nicht.
1: Das stimmt. Was glaubst du, steht genau drin?
2: Naja, also das Grundgesetz ordnet unseren Alltag. Mhm. Es sorgt dafür, dass nicht jeder einfach machen kann, was er will, weil es würde ja totales Chaos geben.
1: Stimmt. Ich bin mir jetzt nicht sicher, ob dieses Grundgesetz ein Gesetz ist, in dem halt die Regeln drinstehen, die für dich und mich jeden Tag gelten. also zum Beispiel, dass du mir nichts klauen darfst oder sowas, oder ob es nicht noch um was Grundlegenderes geht. Jackie, Günni?
0: Das ist richtig. Das Grundgesetz sagt, worum sich der Staat kümmern muss. Also welche Rechte jeder Einzelne gegenüber dem Staat hat.
1: Ich wusste es. Es ist nämlich doch irgendwie sehr kompliziert. Ich glaube, du musst noch mal ein bisschen erklären, was das bedeutet. Wie kann denn sich ein Land um irgendwas kümmern?
0: Mit Staat sind die Politikerinnen und Politiker gemeint, die die Gesetze machen. Und die werden von den Menschen gewählt. Das steht zum Beispiel im Grundgesetz. Und zum Staat gehören zum Beispiel auch die Polizei und die Gerichte, die aufpassen, dass Gesetze eingehalten werden. Das Grundgesetz gilt erstmal nur zwischen Staat und Bürger. Aber wie Tobi schon sagte, es ist wie eine Superregel. Es strahlt sozusagen in alle anderen Gesetze aus, die auch zwischen uns gelten.
2: Okay, das verstehe ich. Aber wenn im Grundgesetz überhaupt nicht drinsteht, wie wir miteinander umgehen sollen, dann muss ich hier nochmal mit Nachdruck meine zweite Checkerfrage stellen.
1: Du möchtest also mit Nachdruck deine zweite Checkerfrage stellen?
2: Ja. Meine zweite Checkerfrage ist, was bedeutet das Grundgesetz im Alltag?
1: Das ist eine gute Frage und ich glaube, dafür sollten wir uns wirklich Hilfe holen. Irgendwen, der sich oder die sich wirklich damit auskennt.
2: Du meinst auch eine Giraffe oder so?
1: Ich hatte eigentlich eher an Menschen gedacht. Ich dachte an Johanna Kobilke. Die arbeitet für den Verein 10-3. Der kümmert sich drum, Schülerinnen und Schülern in ganz Deutschland an Schulen das Grundgesetz näher zu bringen. Und vor allem eben zu erklären, warum es für jeden und jede Einzelne von uns im Alltag eine Rolle spielt.
2: Ja, das klingt gut.
1: Finde ich auch. Ich rufe Johanna mal an.
3: Hallo, hier ist Johanna.
1: Hallo Johanna, hier sind Tobi und Marlene. Schön, dass wir dich erreichen. Hast du eine Sekunde für uns?
3: Na klar, sehr gerne.
1: Wir stecken mitten im Checkpot zum Thema Grundgesetz und Marlene hat die Frage mitgebracht, was das Grundgesetz für uns im Alltag bedeutet. Also im Grunde doch, Marlene, was es mit uns zu tun hat, ne?
2: Ja.
3: Das ist eine sehr gute Frage. Mhm. Meine Freunde und ich haben uns die auch gestellt tatsächlich vor ein paar Jahren und dann haben wir einen Verein gegründet, um die Frage besser beantworten zu können. Wir möchten mit unserer Arbeit rausfinden, welche Werte im Grundgesetz stecken, weil wir glauben, dass darin eine wichtige Basis für unsere Gesellschaft steckt, also dafür, wie wir zusammenleben wollen.
1: Okay, wenn du sagst, welche Werte da drin stecken, das musst du, glaube ich, noch ein bisschen erklären.
3: Werte sind etwas, was du und ich gut oder wichtig und richtig finden. Mhm. Und ich stelle es mir immer so ein bisschen vor wie eine Art Kompass, der uns hilft zu navigieren, wie wir uns verhalten gegenüber anderen und uns selbst.
1: Also wenn du sagst ein Kompass, dann heißt das ja so, okay, der gibt ein bisschen oder das Grundgesetz gibt so ein bisschen die Richtung vor, unter der wir gut miteinander leben können. Die Werte, die für unsere Gesellschaft, für unser Miteinander wichtig sind. Hast du ein paar Beispiele für solche Werte?
3: Na klar, vielleicht fangen wir mal mit einer Frage an dich an, Marlene, um es mal aus deiner Perspektive zu überlegen. Stell dir mal vor, du würdest mit deiner Klasse auf einer einsamen Insel landen und ihr müsstet euch selbst überlegen, wie ihr euch gegenüber einander verhalten wollt. Was würdet ihr da beachten? Was wäre dir wichtig?
2: Also mir wäre wichtig, dass wir uns in dieser Situation nicht streiten, dass es keine Gier und Kriege gibt. Also, dass wir uns halt vertragen und miteinander gut klarkommen. Und dass halt keiner allein gegen macht und alle zusammenhalten.
3: Das klingt sehr, sehr gut. Ich möchte auch mit auf die Insel kommen. Genau, also du kannst dir so ein bisschen vorstellen, vielleicht wenn ihr ein bisschen länger auf der Insel gefangen werdet, dann würdet ihr euch irgendwann auch eine Art Vertrag oder Gesetz überlegen, das eben genau diese Vorstellung von eurem Zusammenleben sichert. Das genau ist eigentlich das Grundgesetz. Also im Grundgesetz sind solche Werte verankert für unsere Gesellschaft. Zum Beispiel, wir sind alle vor dem Gesetz gleich. Mhm. Unsere Meinungsfreiheit ist geschützt oder auch Männer und Frauen sind gleichberechtigt. Vielleicht wäre das auch Teil von dem, was ihr euch dann überlegt, wenn ihr auf so einer Insel sitzt.
1: Mhm. Man ist einfach gleichgestellt. Keiner ist benachteiligt. Wenn man es wieder auf diese Klasse überträgt, auch diejenigen, die vielleicht nicht mit allen befreundet sind, dürfen nicht ausgegrenzt werden, oder? Also sowas wie Mobbing darf es auch in einem Staat nicht geben, in Deutschland.
3: Das ist tatsächlich, also einmal ist es ein Wert und es ist auch ein Recht. Es ist das Recht, seine Persönlichkeit frei zu entfalten. So steht es im Gesetzestext. Das klingt ein bisschen kompliziert vielleicht, aber letztendlich heißt es einfach, dass man aufgrund dessen, wie man sich verhält, wie man aussieht, wo man herkommt, ob man Mädchen oder Junge ist, eben nicht ausgegrenzt oder anders behandelt werden darf als andere. Und da hast du total recht, das spiegelt sich in so einem Klassenverband wieder. Kann man sich vielleicht so ein bisschen so vorstellen, ja. Mhm. Der Staat hat sich entschieden, mit diesem Gesetz uns zu schützen vor bestimmten Dingen.
1: Und wenn das eben für den Staat gilt, heißt das auch, es dürfen keine Gesetze beschlossen werden, die dem widersprechen, ne?
3: Ja, absolut richtig. Der Staat muss sich in erster Linie immer an vor allem Artikel 1, die Würde des Menschen ist unantastbar, halten. Mhm. Auch das klingt erstmal irgendwie kompliziert. Marlene, hast du eine Idee? Was würdest du unter Würde verstehen?
2: Also ich würde unter Würde verstehen quasi, dass man keine Sache ist, sondern ein Mensch, der einen Wert hat und ja.
3: Perfekt. Also genauso würden es auch Expertinnen tatsächlich abgrenzen. Also unsere Würde grenzt uns von Objekten ab. Und der Staat muss eben genau diese Würde immer berücksichtigen, wenn er irgendetwas tut, Gesetze entwirft. Man darf nicht einfach über alle Grenzen hinweg mit Menschen machen, was man möchte, weil wir eben diese Würde haben und es ist im Grundgesetz verankert.
1: Du hast es gerade Artikel 1 genannt, das ist also die erste Regel. Hast du, letzte Frage, einen Lieblingsartikel?
3: Mein Lieblingsartikel ist, würde ich sagen, Berufsfreiheit. Ja.
1: Erklär mal, was steht da drin?
3: Also das ist, glaube ich, auch sehr spannend, wenn man noch zur Schule geht, weil im Grundgesetz eben verankert ist, dass du irgendwann mal und ich heute schon den Beruf ausüben dürfen, den wir möchten, der uns Spaß macht, den wir toll finden. Und das finde ich sehr schön.
1: Das ist cool, ja, voll.
3: Ja.
1: Vielen Dank, Johanna, du hast uns total geholfen. Schön, dass du Zeit hattest.
3: Sehr gerne.
1: Mach's gut. Tschüss.
3: Tschüss.
2: Tschüss.
1: Marlene, würdest du sagen, deine zweite Frage, die du ja mit Nachdruck gestellt hast, ist jetzt geklärt?
2: Yep, das sage ich mit Nachdruck.
1: Dann drück doch bitte nochmal den grünen Knopf. Das Grundgesetz gibt Werte vor, die wichtig sind. Zum Beispiel Freiheit und Gleichheit. Diese Werte haben auch Auswirkungen darauf, wie wir miteinander im Alltag umgehen sollten.
4: Gecheckt!
1: Was meinst du? Wollen wir nicht einfach direkt weiterrasen in die dritte Checker-Frage?
2: Na gut.
1: Los geht's.
2: Meine dritte Frage lautet: Stehen Kinderrechte im Grundgesetz?
1: Da musst du mal genauer erklären, was du damit meinst.
2: Naja, Kinder haben ja eigentlich spezielle Rechte. Mhm. Ich meine, Kinder dürfen jetzt nicht so behandelt werden wie Erwachsene. Mhm. Kinder haben das Recht, auf eine Schule zu gehen und gebildet zu werden. Mhm. Dass Kinder ein Recht auf Freizeit haben. Und ich fände es echt wichtig, wenn die im Grundgesetz stehen. Und deshalb möchte ich auch wissen, ob das bereits so ist.
1: Verstehe total, was du meinst. Und auch wenn unser Grundgesetz, von dem wir die ganze Zeit sprechen, für alle Menschen bei uns gilt, also egal welche Hautfarbe, ob krank oder gesund, groß, klein, alt, jung, also es gilt auch auf jeden Fall für Kinder. Trotzdem, sagst du ja richtig, haben Kinder nochmal andere Bedürfnisse und deshalb auch nochmal spezielle Rechte, die nur für Kinder gelten. Aber du findest halt diese Regeln, diese Kinderrechte, die sollten auch ins offizielle Grundgesetz von Deutschland rein.
2: Ja.
1: Ich bin da voll dafür und ich finde, wir könnten jetzt einfach mal unser super Grundgesetzteam hier, Jackie Günni, fragen. Wie ist es mit den Kinderrechten? Sind die im Grundgesetz?
5: Tatsächlich wird schon seit einiger Zeit diskutiert, ob Kinderrechte nicht ausdrücklich ins Grundgesetz aufgenommen werden sollen. Es ist auch bekannt, dass in Deutschland in manchen Bereichen Kinderrechte nicht genug beachtet werden. Zum Beispiel werden Interessen von Kindern oft nicht genügend berücksichtigt, wenn es um den Bau von Wohnungen oder Stadtvierteln geht. Oder um die Wahl der Schule oder darum, was in der Schule gelehrt wird. Viele hoffen, dass die Leute mehr auf die Kinderrechte achten, wenn sie im Grundgesetz stehen. Es ist allerdings schwierig, das Grundgesetz zu ändern, also auch etwas Neues hineinzuschreiben. Das geht nur, wenn 2/3, also viel mehr als die Hälfte der Politikerinnen und Politiker, sich einigen. Bis jetzt hat das nicht geklappt.
2: Ja, eigentlich schade.
1: Also ich glaube, in der Sache sind sich die meisten schon einig. Ich habe zum Beispiel auch mal ein Interview führen dürfen mit unserem Bundeskanzler, mit Olaf Scholz. Und ich weiß von dem, ich habe ihn das gefragt, dass auch er zum Beispiel dafür ist, die Kinderrechte ins Grundgesetz zu holen. Aber bei so Gesetzestexten sind ja manchmal wirklich die kleinsten Worte, die ein bisschen unterschiedlich sind, sind wichtig. Und im Moment streiten die Politiker und Politikerinnen wahrscheinlich mehr über diese einzelnen Worte als um die großen Entscheidungen. Und dazu gehört eben auch, alle Kinderrechte ins Grundgesetz reinzupacken.
2: Ich hoffe auf jeden Fall, dass die Kinderrechte eines Tages im Grundgesetz stehen und sich auch mehr Leute daran halten.
1: Ja.
2: Soll ich jetzt den Gecheckt-Knopf drücken?
1: Wenn du magst, voll gern. Kinder haben andere Bedürfnisse als Erwachsene. Deswegen sollen ihre Rechte ins Grundgesetz. Im Moment können sich die Politikerinnen und Politiker aber nicht einigen, wie genau das Grundgesetz deshalb geändert werden soll.
4: Gecheckt!
1: Ich hoffe, die Kinderrechte kommen ins Grundgesetz, solange du noch Kind bist. Ein paar Jahre hätte man ja noch Zeit dafür.
2: Ja.
1: Damit sind wir jetzt übrigens fast am Ende der Folge angelangt und mir hat es großen Spaß gemacht.
2: Ans Ende jeder Folge gehört allerdings noch eine persönliche Tobi-Geschichte. Ja, persönliche die vergisst du immer wieder
1: ja,
2: gern.
1: Irgendwie rutscht mir die immer wieder aus dem Kopf raus.
2: So ein Pech aber auch.
1: Na gut, also wir haben jetzt heute eine ganze Weile darüber gesprochen und ich finde, es ist schon klar geworden, wie wichtig das Grundgesetz ist für uns alle. Was ich dir aber noch nicht erzählt habe, ist, dass ich mich schon wirklich lange, immer wieder zumindest, mit dem Grundgesetz beschäftige. Also eigentlich schon mein ganzes Leben lang. Ich habe nämlich als Kind, als ich dann so in der, ich glaube, 7. Klasse war, haben wir das erste Mal in der Schule davon gehört. Und da haben wir schon so ein bisschen rausgefunden, wie wichtig das Grundgesetz ist. Dann habe ich Politik studiert und hatte verschiedene Seminare, sagt man ja, an der Universität, wo wir noch tiefer eingestiegen sind in unsere Gesetzgebung hier in Deutschland und in die besondere Rolle vom Grundgesetz. Und je länger und je mehr ich mich damit beschäftigt habe, desto mehr ist mir klar geworden, dass das wirklich ein echt besonderer Gesetzestext ist, den wir da haben, weil das Grundgesetz dafür sorgt, dass wir ein total stabiles Land sind und hoffentlich auch lange bleiben können. Denn erstens sorgt es dafür, dass die Menschen eben einfach ihre Rechte haben, gleichgestellt sind. Das finden wir, glaube ich, beide super.
2: Ja.
1: Und zweitens sorgt es eben dafür, dass auch die verschiedenen politischen Parteien, die ja von uns gewählt werden, nicht einfach so machen können, was sie wollen mit unserem Land, sondern dass unser Land eben so bleibt, wie es ist. Zumindest auf dieser Basis von so diesen ganzen Werten, von denen Johanna ja auch vorhin erzählt hat.
2: Ja.
1: Also ich möchte mich outen als Fan des Grundgesetzes. Ich bin erklärter Fan des Grundgesetzes. Wenn es eine Grundgesetzkappe gäbe, ich würde sie aufziehen. Ich würde mir ein Grundgesetz-T-Shirt auch anziehen. Ich würde mir auch eine Grundgesetz-Hose anziehen. Ich würde mir eigentlich ein ganzes Grundgesetz-Outfit zusammenbasteln.
2: Gut, dann hast du ja was zu tun in den nächsten Wochen.
1: Genau, so. Damit, liebe Marlene, sind wir jetzt wirklich am Ende der Folge. Vielleicht können wir ja am Ende jetzt noch so eine Runde auf Günni drehen. Was meinst du, Günni? Also wir steigen auf dich drauf und dann, oder?
2: Also Günni sagt, das geht auf gar keinen Fall. Das verstößt gegen seine Rechte, gegen seine Giraffenrechte.
1: Ah ja, du verstehst ihn wirklich? Du sprichst ja doch giraffisch jetzt.
2: Das heißt, ja, ich habe während der Folge das ein oder andere Wort aufgeschnappt.
1: Kannst du dich dann auch auf giraffisch verabschieden? Das gab's doch selber nicht.
2: Doch.
1: Das klang wie ein erkälteter Vogel.
2: Das war doch Ciao.
1: Okay, beeindruckend. Ich bin wirklich beeindruckt, aber ich bleib, wenn es okay ist, zumindest für alle, die da draußen zuhören und nicht fließend giraffisch sprechen, bei der Menschensprache. Also tschüss zusammen, es hat mir großen Spaß gemacht mit dir, Marlene. Mach's gut und tschüss an alle.
2: Ciao.
1: Kannst du mir nicht einzelne Worte beibringen? Das wäre doch nett. Sag mal irgendwie was Leichtes auf Giraffisch.
2: Okay, sag mal. Nein, das war die falsche Betonung. Du musst einen Akzent mit reinbringen. So.
1: Mein Gott, ich gebe auf.
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Letztes Jahr waren wir an der Ostsee mit Ilona. Da gab's zum Glück fast gar keine Mücken, weil Mücken finde ich richtig doof. 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Da kann man auch reiten, hat Papa gesagt, aber wenn es nach mir geht, fahren wir eigentlich lieber Go-Kart. 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

0: Gute zum Geburtstag.
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1: Also die Geschichte, die muss ich euch jetzt einfach erzählen. Heidi, eine große, weiche Kuh, weiß, mit dunklem Hals und dunklen Flecken, die kommt zu Besuch. In ein Pflegeheim. Und die Leute, die da leben, die dürfen sie streicheln und mit ihr kuscheln. Klingt schräg, oder? Ist aber so. In Bochum, da gibt's nämlich genau das. Kuschelkuh Heidi besucht Senioren und Seniorinnen. Heidi ist sehr ruhig und ziemlich freundlich. Und viele der alten Menschen erinnern sich beim Kuscheln an ihre eigene Kindheit, zum Beispiel auf dem Bauernhof. Oder sie fangen wieder an zu erzählen. Und das kann auch so sein bei Menschen mit Demenz. Das ist eine Krankheit, bei der man Schwierigkeiten haben kann, sich zu erinnern oder zu sprechen. Und am Ende haben alle ein Lächeln im Gesicht. Sogar Heidi. Coole Sache, oder?
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2: Hallo, wir sind die Mausklasse von Clemensschule Kerpen. Wir haben eine Woche Programm für euch gemacht. Falls ihr was verpasst habt, kein Problem. Ihr hört alles jetzt in dieser Stunde.
3: Hallo, wir sind die Erdmännchenklasse.
4: Wir sind diese Woche eure Mausklasse.
5: Unsere Schule heißt Clemensschule.
2: Unsere Schule liegt in Kerpen und Horren.
6: Auf einem Berg. Und da müssen wir dann immer hochlaufen.
7: Wir sind über 500 Kinder.
6: In unserer Klasse sind 9 Mädchen und 12 Jungs.
8: Unsere Sozialarbeiterin macht manchmal Musik auf ihrer Musikbox an in den Pausen.
9: Dann tanzen wir zu der Musik.
10: Wir machen jeden Monat einen Monatstreff. Manche Klassen machen Aufführungen und da verleihen wir auch die Urkunden vom Känguru-Wettbewerb.
11: Wir haben einen sicheren Schulweg für die Kinder gemalt.
12: Es gibt sehr viele Bücher in der Schule.
13: Und wir sind alle ziemliche Leseratten.
14: Wir haben 2 Klettergerüste auf unserem Schulhof.
15: Jeden Mittwoch haben wir ein gesundes Frühstück. Das bedeutet, dass da immer Kinder helfen können und dann kann man sich da gesunde Sachen kaufen.
16: Das Obst und Gemüse ist aber umsonst.
17: Wir haben einen Schulgarten und da sind Bienen drin.
18: Den Bienenstocken haben wir selbst angemalt.
19: In Blau, Grün und Gelb.
20: Und auf dem Blau sind Bienen drauf gemalt.
21: Die haben wir mit unseren Fingern gemacht. Jedes Kind hat einen Fingerabdruck gemacht.
22: Jetzt wünschen wir euch...
23: Viel

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1: Hallo, ich bin Jan.
2: Ich bin Hevel.
3: Ich bin Paul.
4: Ich bin Jonas.
5: Ich bin Dragos.
0: Wir
2: wünschen uns
1: das Lied
0: Fata Morgana
2: von Nina Tuber.
6: Ich grüße meine Familie.
2: Ich grüße meine Familie und meine Freunde.
7: Ich grüße meine Familie, meine Freunde und meine Katzen.
8: Ich grüße meine Familie und meine Freunde.
2: Ich grüße meine Familie und meine Freunde.

0: Für unsere Entdecktour waren wir in unserem Schulgarten. Da haben wir die Imkerin Frau Karl getroffen und sie hat uns von asiatischen Hornissen erzählt.
1: Also gerade bei der heimischen Hornisse ist es ganz wichtig, dass die so dieses typische Schwarze und Gelbe hat, hinten der Po. Vorne der Kopf und am Mittelteil, da ist es so ein bisschen rötlich-braun. Die heimische Hornisse ist tatsächlich auch ein Stückchen größer wie die asiatische Hornisse. Die hat einen typischen, fast orangenen, einzelnen Streifen am Hintern.
2: Bei mir zu Hause waren im Zimmer von mir 3 Hornissen. Und dann habe ich direkt die Tür zugemacht und habe meinem Vater Bescheid gesagt.
1: Also wenn es dämmerig ist, dann kommt die gerne in das Zimmer reingeflogen, weil dann da Licht drin ist, während die asiatische nicht im Dunkeln fliegt. Aber die asiatische ist um einiges, die ist wirklich richtig gefährlich. Wir haben ja hier das große Nest. Wenn man da neben steht, dann kommen nicht wie bei unserer heimischen ein paar Tiere raus, da kommen direkt ein paar hundert Tiere raus. Und die warnen nicht, die stechen meistens sofort zu.
2: Kann man von Hornissen sterben?
1: Also sterben von einem Stich wahrscheinlich nicht. Wenn man natürlich allergisch ist, kann das natürlich schon passieren. Das Problem bei der asiatischen Hornisse ist, dass die mit so vielen Tieren angreift, dass man da natürlich schon gesundheitliche Schäden davonträgt. Die kleinen Nester sind relativ unten, die könnten sogar im Boden sein, die hängen so überall halt im unteren Bereich rum. Und wenn die dann irgendwann so groß werden, dass sie keinen Platz mehr haben, dann ziehen sie um. Also dieses Nest, was ich da habe, das hing auf ungefähr 2 Meter Höhe.
2: Was würde passieren, wenn man mit dem Ball dagegen schießt?
1: Sehr wahrscheinlich kommen sofort hunderte Tiere raus, die sofort auf der Hülle von dem Nest sitzen. Wenn das sogar kaputt geht, kommen noch mehr raus und die fliegen dann sofort an die Gefahr, die sie gesehen haben. Wenn du also, ich sag jetzt mal, ein guter Kicker bist und du hast aus 20 Meter geschossen, ist vielleicht nicht schlimm, aber stehst du relativ nah davor, dann würden die dich angreifen. Das ist ein Nest, was ich vorher ja auseinander gemacht habe. Da sieht man die Zellen drin, wie bei unserer Honigbiene, sechseckig.
3: Das sieht aus wie Karton. Also es fühlt sich sehr brennbar an.
1: Es fühlt sich brennbar an, aber tatsächlich brennt es sehr schlecht.
2: Wie hast du das Nest bekommen, ohne dass du gestochen wirst?
1: Also bei den kleinen Nestern habe ich nur eine Imkerjacke an. Bei dem großen Nest, da hat man natürlich einen Vollschutz an. Und dann gehe ich hin und tue den Eingang mit Rasierschaum verschließen. Und alle Tiere, die dann auf dem Nest sitzen, also auf der Hülle, die sauge ich mit einem Staubsauger weg. Und dann mache ich ein Loch rein in diese Nesthülle und saug den Rest auch noch so nach und nach weg.
2: Sterben die Hornissen dann im Staubsauger?
1: Also tatsächlich überleben die das mit dem Staubsauger. Ich habe dann einen Beutel in dem Staubsauger drin. Und dieser Beutel, der kommt dann im Anschluss, kommt der ins Gefrierfach. Und das ist eine relativ humane Weise, um diese Tiere dann abzutöten.
0: Wie groß ist das Problem in Deutschland mit der asiatischen Hornisse?
1: Also da gibt es natürlich unterschiedliche Meinungen. Die einen sagen, naja, das werden wir schon irgendwie hinkriegen. Wir werden die auch nicht mehr loswerden. Wir müssen lernen, mit ihr zu leben. Es wäre halt nur schön, wenn man halt die Zahlen der Nester klein hält. Deswegen jedes Nest, was man jetzt noch wegmachen kann, ist ein gutes Nest. Grundsätzlich an allem, was so kugelig ist, ob es jetzt groß oder klein ist, ist es immer eine Wespenart. Wenn ihr sowas seht, am besten immer Bescheid sagen, Mama, Papa Bescheid sagen oder der halt gerade da in der Nähe ist. Auf keinen Fall drangehen. Also das würde ich bei gar keinem Wespennest raten. Alles, wo eine Kugel drumherum gebaut ist, so wie hier, das sind schon Wespen, die dann auch ihr Nest verteidigen. Das ist egal, ob es eine Wespe ist, ob es die heimische Hornisse ist oder ob es die asiatische ist.

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1: Hallo, ich bin Finja.
2: Ich bin Anna.
3: Ich bin Friedrich.
4: Ich bin Justus.
5: Und ich bin Benjamin.
1: Wir wünschen uns
4: Danke
5: von Emilio.
1: Ich grüße meine Familie und meine Oma und Opas.
2: Ich grüße meine Familie und meine Freunde.
4: Ich grüße meine Familie und meine Freunde.
3: Ich grüße meine Freunde Yunus, Samuel und Timothy.
5: Ich grüße meine Eltern und meinen Hund.

0: eigentlich andere Schiffswracks untersuchen.
1: Wusstet ihr schon?
2: Auf dem Boden der Ostsee liegen tausende versunkene Schiffe. Nicht alle sind durch einen Unfall gesunken.
3: Viele wurden absichtlich versenkt. Sie wurden nämlich als Unterwasserbarriere gebraucht.
4: Ihr wisst nicht, was das ist? Kein Problem, wir erklären es euch. Barriere ist ein anderes Wort für Hindernis. Hindernisse sollen irgendwas aufhalten.
5: Ein großes Schiff auf dem Meeresboden ist so ein Hindernis. Es hindert andere Schiffe daran, durch das Meer durchzufahren. Sie stoßen gegen die Schiffsteile am Boden und kommen nicht weiter.
2: Genau solche Unterwasserbarrieren wollte das Forscherteam eigentlich untersuchen. Aber dann haben sie etwas ganz anderes gefunden.
1: Was denn?
0: Da fanden die Forscher dann die Überreste der Kriegsschiffe, die im Jahr 1714 zerdrückt wurden.
5: Die Schiffsreste liegen nicht an einer einzigen Stelle, sondern sind über 200 Meter verstreut.
1: Achtung, Quizfrage!
6: Was glaubt ihr? Welche Überreste haben Forscherinnen und Forscher nicht gefunden?
7: A. Masten,
8: B. Motorteile
9: oder C. Segel?
10: Richtig ist Antwort B. Motorteile.
11: Segelschiffe gibt es schon seit mehreren tausend Jahren.
12: Schiffsmotoren dagegen wurden erst ab dem 19. Jahrhundert eingesetzt.
13: Vor 300 Jahren gab es also noch keine Schiffe mit Motor.
14: Die Masten, Ruder und Segel sind gut erhalten.
15: Was die Forscher nicht gefunden haben, sind menschliche Knochen.
16: Deshalb glauben die Forscher, dass die Seeleute sich retten konnten,
17: bevor ihre Schiffe untergingen.
1: Und wie geht's weiter?
2: Jetzt will das Forscherteam die Stelle schützen, an der es die Wracks gefunden hat. Das ist aber nicht leicht, weil das Wasser da sehr

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1: Hallo, ich bin Marilyn.
2: Ich bin Timothy.
3: Ich bin Yunus.
4: Ich bin Samuel.
5: Ich bin Michael.
1: Wir
2: wünschen uns
3: das Lied
4: Vacation.

0: Von Dirty Heads.
1: Ich grüße die Schüler und die Lehrer.
2: Ich grüße meine Familie und meine Brüder.
3: Ich grüße meine Eltern und meine Geschwister.
4: Ich grüße meine Eltern.
5: Ich grüße einen Freund von mir, Tarek.

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0: Wir als Mausklasse haben uns ein paar Rätsel für euch ausgedacht. Schaut mal, ob ihr sie lösen könnt.
1: Hallo, wir sind
2: Annelie,
1: Alisa,
2: Amelie,
3: Finja
1: und Paulina. Gesucht wird
4: ein Insekt mit Stachel.
1: Dieses Insekt ist höchstens 1 Zentimeter lang. Ich esse super gerne andere Insekten und Spinnen.
0: Von mir gibt es über 10.000 Arten auf der ganzen Welt. 200 davon leben bei uns in Europa.
1: Ich bestehe aus 3 Teilen und habe einen harten Panzer. Es gibt mich in rötlich, braun oder auch gelblich und schwarz. Bei uns kommen die Männchen nur im Frühling vor, danach verschwinden sie. Bei uns gibt es keine Angestellten, nur Arbeiterinnen.
0: Wir können bis zu 25 Jahre alt werden.
5: Bei uns gibt es Jungkönigin und dann werden sie richtige Königin.
1: Ich kann das 10- bis 40-fache von meinem Körpergewicht tragen. Wer bin ich? Die Auflösung ist...

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1: Als Mausklasse wünschen wir uns immer Lieder fürs Programm. Am Dienstag habe ich, Yunus, mir ein Lied für unsere Klasse live in der Sendung gewünscht. Das klang so.
2: Hallo Paulus.
3: Hi. Sag mal, was ist dein Tipp für die WM? Ich weiß, du bist Fußballfan. Wer glaubst du wird Weltmeister?
2: Ich glaube tatsächlich Deutschland.
3: Echt? Also du bist der Meinung, das Team Deutschland schafft es. Wer ist denn dein Lieblingsspieler und warum?
2: Mein Lieblingsspieler ist Joshua Kimmich. Ich finde einfach, der ist eine Maschine. Der macht immer super Pässe. Ja.
3: Und welche Spieler gefallen dir jetzt noch so? Welche fandst du in den letzten Spielen besonders stark?
2: Ich fand Messi richtig gut.
3: Mhm.
2: Obwohl ich nicht so ein Messi-Fan bin, hat er richtig gut gespielt.
3: Okay, also das heißt, du verfolgst auch Spiele von anderen Mannschaften. Und wer hat dir in der deutschen Mannschaft neben Kimmich noch gut gefallen?
2: Undav.
3: Finde ich auch. Der ist nämlich auch voll die Maschine. Und ich finde es so toll, weil der ist ja so von der Statur her nicht so wie dieser typische Fußballspieler. Ist ein bisschen kleiner, ein bisschen schwerer, aber echt wirklich richtig stark. Also der hat mir auch richtig gefallen. Und ich glaube, er checkt auch so, also er kann gut so Bälle verteilen und so ein Kram und denkt gut mit. Kann das sein?
2: Ja, der macht auch immer richtig gute Vorlagen.
3: Super. Und was ist dein Tipp für das nächste Spiel der deutschen Mannschaft?
2: Ich glaube so ein knackiges 4:1.
3: Oh, da bin ich mal gespannt, ob das dann auch wirklich klappt. Ich drücke dir und natürlich der deutschen Mannschaft die Daumen. Yunus, du bist ja am Telefon, weil du den Musikwunsch deiner Klasse heute vorstellst. Welchen Song hast du mitgebracht?
2: Auf uns von Andreas Burani.
3: Oh, ein toller Song und auch mit einer Fußballgeschichte, ne?
2: Ja.
3: Das war 2014, oder was? Wann war der Song? War das
2: ja,
3: ne? WM?
2: 2014. Oh.
3: Genau, Deutschland ist Weltmeister geworden und da ist der Song wirklich von jedem und jeder immer gesungen worden. Ich erinnere mich noch gut dran. Ja, wen willst du denn mit dem Song grüßen?
2: Ich grüße meine Klasse und meine Familie.
3: Dann grüßen wir auch und viel Spaß noch, Yunus, dir beim WM-Gucken und ich drücke dir die Daumen, dass da dein Tipp in Erfüllung geht. Tschüss!

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1: Hallo, wir sind
2: die Erdmännchenklasse.
3: Dragos,
4: Yunus,
5: Timothy,
6: Michael
1: und Samuel. Und jetzt kommt unser Pieks-Rätsel. Viel Glück beim Lösen.
5: Ich habe 4 Flügel und einen Panzer.
1: Bei mir haben nur die Weibchen einen Stachel.
7: Ich bestehe aus den Farben von BVB.
8: Es gibt von mir 2000 Arten. Und das allein in Europa.
1: Auf der ganzen Welt gibt es von mir 20.000.
9: Manche leben alleine und manche in großen Gruppen.
10: Wir lieben Blumen.
11: Und wir hassen Fleisch.
12: Wir produzieren Larven.
13: Zu meinen Feinden gehören andere Insekten, die fliegen können.
1: Das, was ich auch herstelle, ist auch ein Heilmittel.
5: Wir produzieren etwas Süßes.
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1: Anna.
2: Hallo, ich bin Alisa.
3: Ich bin Paulina.
4: Ich bin Amelie.
5: Und ich bin Anna.
2: Wir wünschen uns das Lied Blumen und Beton
5: von Die Schule der magischen Tiere.
2: Ich grüße meine Eltern und meinen Hund.
6: Ich grüße meine Familie und meine Freundin.
7: Ich grüße meine Familie.
8: Ich grüße meine Familie und mein Kaninchen Schnuffel.
9: Ich grüße meine Familie und meine Freundin.

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2: Wir haben uns über das Thema Klimawandel unterhalten und mehr dazu hört ihr jetzt.
3: Weniger Autofahren?
4: Wir fahren einfach mehr mit dem Fahrrad oder gehen mehr zu Fuß, anstatt mit dem Auto die ganze Zeit nur umherzufahren.
2: Das Fahrrad hilft eigentlich, mehr Fahrrad zu fahren?
5: Mehr Bäume anpflanzen, mehr aufsammeln, das nicht auf den Boden gehört.
6: Wir fahren immer ganz lange mit dem Auto in den Urlaub, dafür fahren wir im Urlaub nur Fahrrad, kein Auto.
5: Energie sparen, dass man nicht so viel im Handy ist. Sonne und Windräder und Wasser kann sehr viel Strom erzeugen, das hilft besser mit Klimawandel. Weniger aus Öl und Kohle. Wenn die verbrannt werden, entsteht Schadstoffe.
7: Es gibt auch Solarplatten, die sind meistens auf Häuserdächern und die fangen dann die Energie von der Sonne ein.

0: Das war's von uns von der Erdmännchenklasse aus Kerpen.
1: Wir waren eine Woche eure Mausklasse und erzählen euch jetzt, was uns gefallen hat.
2: Ich fand's gut, in den Schulgarten zu gehen.
3: Ich fand es toll, dass wir uns im Radio hören konnten.
4: Mir hat es gefallen, dass ich live im Radio war.
5: Mir hat gefallen, dass, wenn man sich selbst im Radio gehört hat, dass man gefühlt dann immer so gelacht hat.
6: Ich fand alles schön.
1: Nächste Woche geht's weiter mit den Kindern der Schlossbachschule in Bonn.
7: Wir wünschen euch sehr viel Spaß.
8: Tschüss und schönes Wochenende!
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1: Hallo, ich bin Florentine. Ich bin 5 Jahre alt und ich wünsche mir das Lied Fußball im Weltall.

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1: Hallo, ich bin die Lu, 7 Jahre alt. Ich hätte gerne und meine Mama hat gesagt, und damit grüße ich meine Familie und den Elefanten und die Maus.

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1: Hallo, ich bin Isa und ich wünsche mir das Lied Boom Shakalaka und damit grüße ich das ganze Maus-Team.

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1: Hallo, ich heiße Jonna, ich bin 6 Jahre alt. Und ich wünsche mir das Lied Mama Mia. Und ich grüße damit Maus, Elefant, Ente und das ganze Mausstudio.

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1: Ich heiße Martha. Ich wünsche mir das Lied von Agostino von Seewilde. Und ich grüße die Ente, den Elefanten, meine ganze Familie und meinen Kindergarten.

bin die Anni. Ich bin 9 Jahre alt und wünsche mir das Lied Einmal um die Welt von Gro. Ich grüße jeden, der mich kennt.

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1: Hallo, hier sind der Laurenz
2: und der Justus.
1: Wir sind 9 und 5 Jahre alt und wünschen uns das Lied Halt, das ist unser Wald von der Schule der magischen Tiere und grüßen damit unsere Eltern, unsere Freunde Kian und Jonathan und die Maus, die Ente und den Elefanten.

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1: Hallo, ich bin Milan. Ich bin 5 Jahre alt und ich bin schon mit

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1: Hallo, ich heiße Anne, bin 7 Jahre alt und ich sitze in der Schule. Shake it up. Damit grüße ich meine Vierer und meine

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1: Hallo, ich heiße Hannes. Ich bin 8 Jahre alt und wünsche mir den Lamine Yamal-Song von Dennis und Jesko in Wumms. Damit grüße ich meine kleine Schwester.
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1: Hallo, ich bin Nils und 7 Jahre alt. Ich wünsche mir das Lied des Final Countdown. Damit grüße ich meinen Freund Wieland.

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1: Hallo, ich heiße Luise. Ich bin 11 Jahre alt und wünsche mir das Lied Shut Up and Dance von Work the Moon. Damit grüße ich die Maus, den Elefanten, die Enten und meine Familie.

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1: Das wollte ich euch schon die ganze Zeit erzählen. Ja, klar, euch drei natürlich auch. Ich habe letztens in der Stadt ein T-Shirt gesehen, das passt wirklich wunderbar zu mir. Also, da stand drauf, meine geheime Superkraft ist, 5 Stunden lang gar nichts zu machen, um dann alles, was ich mir vorgenommen habe, in 30 Minuten zu erledigen. Mit Salto. Ich wusste es. Ich bin doch eigentlich eine Superheldin.
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3: mit Geschichten über Superkräfte, dem Urknall und seinem Geräusch, einem Gedächtnismeister und natürlich mit der Maus und dem Elefanten.

0: today with stories about superpowers, the Big Bang and its sound, a memory master, and of course with the mouse and the elephant. Das war Englisch, so wie es in den USA gesprochen wird.
1: Hallo ihr alle, ich bin's, Marie. Superheldinnen und Helden können fliegen, die Welt retten und alle Bösewichte hinter Schloss und Riegel bringen. Ja, okay, klar, das ist auch schon nicht schlecht. Aber wir wollen heute in der Maus zum Hören auch andere Superkräfte oder andere Superhelden mal genauer anschauen. Ja, Maus zum Beispiel, Ameisen. Ultrastarke Superheldinnen und Superhelden sind das. Aber erstmal haben wir die Mausfans aus der Schildkrötenklasse der KGS Gotenring in Köln gefragt, welche Superkräfte die gerne hätten.
2: Ich wünschte die Superkraft, dass ich in die Zukunft gucken kann und dann kann ich auch gucken, was dann alles so passiert.
3: Also ich hätte am liebsten eine Wunsch-Superkraft, damit ich mir noch die anderen Superkräfte wünschen könnte und dann würde ich auch der ganzen Stadt helfen.
4: Also ich hätte auch gerne die Wunsch-Superkraft und die Flieg-Superkraft, weil ich dann überall hinfliegen könnte. Ich würde in die Schule fliegen.
5: Ich möchte gerne super schnell sein, zum Beispiel, dass ich durch Wasser rennen kann und immer rechtzeitig da sein.
6: Ich würde gerne die Kraft haben, durch Wände zu gehen und unsichtbar zu sein, weil manchmal, wenn ich schlafe, dann merke ich, dass die Nachbarn nebenan so laut sind und dann würde ich gerne mal rübergehen und gucken, was da los ist.
7: Ich hätte gerne super Beweglichkeit, weil ich dann halt coole Kunststücke machen kann und wenn ich irgendjemanden verfolge, irgendwie so in engen Gassen oder so hinter engen Sachen her kann und so.
8: Ich würde gerne fliegen können, weil dann kann ich immer so ganz weit hochfliegen auf den Mount Everest und so.
9: Ich hätte gerne die Superkraft, das Wasser zu kontrollieren zu dürfen, weil das sehr schön ist, unter Wasser mal mit den Tieren zu sprechen können und das Wasser zu kontrollieren, wie die Wellen durcheinander so schwimmen.
10: Ich hätte gerne die Superkraft, dass ich mit Tieren sprechen könnte, weil dann könnte ich endlich mal meinen Hund verstehen, weil der mich immer anguckt und die Pfote gibt, aber man kann es diesem Hund nie recht machen. Also dann will er essen, dann will er Gassi gehen, dann also ja.
11: Ich hätte gerne teleportieren und fliegen, dass ich über ein Stadion fliegen kann und zugucken kann oder mich in ein Stadion teleportieren kann.
12: Ich hätte gerne die Superkraft, dass ich mich teleportieren kann, damit ich in andere Länder reisen kann und auch andere Familienteile von meiner Familie sehen kann, weil viele wohnen in der Türkei, in England oder so.
1: Das wäre wirklich ultra praktisch. Ich setze jetzt mal schnell meine Superkraft, um tolle Musik zu spielen. Heavysaurus, stark wie ein Tiger, läuft jetzt bei euch.

0: Spider-Man, der Hulk, Wonder Woman oder Superman. Ja klar, diese Superheldinnen und Superhelden aus den Comics oder auch aus den Zeichentrickfilmen, die können natürlich schon einiges. Aber wir haben den ultimativen Superhelden nur hier in der Maus zum Hören. Genau, es ist Batman. Tagsüber ein ganz normaler Junge, abends ist er ein Superheld. Wenn andere schlafen, ist er unterwegs. Zusammen mit dem Hamstermädchen Vanessa, die heute für eine große Überraschung sorgt.
1: Batman kann nicht schlafen. Batman, Hamsterwoman und ein Bernd unterm Bett. Von Hartmut El Kurdi.
2: Ich heiße Sascha und ich bin ein Superheld, also nachts. Am Tag bin ich ein stinknormales Kind mit Rollerfahren, Fangspielen und fiese Monster aus Kneten kneten. Aber wenn ich abends ins Bett gehen soll, dann passiert etwas mit mir. Okay, eigentlich passiert erstmal nichts. Das ist ja das Problem. Denn obwohl ich meistens schrecklich müde bin, kann ich oft nicht einschlafen. Das Einzige, was gegen nicht schlafen können hilft, ist Heldentaten begehen. Ich schlage meine Bettdecke zurück und sehe, statt des Schlafanzuges mit den tanzenden Murmeltieren drauf, trage ich nun mein Superheldenkostüm mit dem großen B auf der Brust und natürlich mein Superheldenumhang, denn nachts werde ich zu B-E-T-T-M-A-N Batman, dem schlaflosesten Superhelden des Universums. Meistens empfange ich dann auch schon einen Notruf wie diesen.
3: Batman, Hilfe! Da ist was unter meinem Bett!
2: Augenblicklich spannt sich jeder Muskel in meinem Körper an. Ich schalte den ersten Superheldengang, manchmal auch gleich in den zweiten oder dritten. Und dann fliege ich durch das offene Dachfenster.
4: Ey, stopp mal! Batman, Augenblick, ich will mit!
2: Hä? Wie bitte? Wer war das denn gerade?
4: Ich war das, hier drüben.
2: Ich schaue rüber zu meiner Klamottenkommode und da sehe ich Vanessa, das Goldhamstermädchen. Sie steht in der offenen Tür ihres Hamsterkäfigs. Sie hat auch einen Superheldendress an, mit Umhang. Auf ihrer Brust ist ein Logo mit einem großen H und einem großen W.
4: H, W? Das heißt Hamster Woman. Ich bin jetzt auch eine Superheldin. Ich will mitretten.
2: Okay. Warum eigentlich nicht? Ich könnte eine Partnerin gebrauchen. Retten ist ja manchmal eine knifflige Angelegenheit. Also geht klar, Vanessa, Hamsterwoman. Kannst du noch fliegen?
4: Fliegen? Logo, pass auf.
2: Und dann zischt Hamsterwoman los, macht in der Luft einen doppelten Looping, umkreist meine Deckenlampe und landet elegant auf meinem Nachttisch.
4: Bitteschön.
2: Super, jetzt müssen wir aber los. Bereit?
4: Bereit.
2: 2, 3, 1. Und dann zischen wir endlich durch das offene Dachfenster in die Nacht. Okay, Hamsterwoman, wir müssen in die Walter-Ballhaus-Straße 8. Dritter Stock ins Kinderzimmer. Das ist ein bisschen weit. Bei normalem Flugtempo brauchen wir für die Strecke 15 Minuten. Mit Turbo sind wir aber in 1,5 Minuten da. Alles klar?
4: Verstanden. Turbo einschalten. Alter Falter, das macht Spaß!
2: Als wir ankommen, sehen wir, dass das Fenster im dritten Stock gekippt ist. Vanessa ist klein genug, um durch die Kippspalte ins Zimmer zu schlüpfen. Ich muss meinen Body-Modulationsmodus einschalten. Dadurch wird mein Körper sozusagen formbar. So könnte ich mich sogar durch einen Briefkastenschlitz zwängen. Ich schlüpfe hinterher. Im Zimmer sehe ich einen Jungen schlotternd im Bett sitzen. Er ist ungefähr so alt wie ich meine so alt wie Sascha.
5: Da bist du ja endlich, Batman. Ich habe so eine Angst gehabt. Wer ist denn die fliegende Maus da?
4: Ich bin doch keine Maus. Ich bin Hamsterwoman. Wir sind jetzt zu zweit. Ein Rettungsteam. Batman und Hamsterwoman. Und wie heißt du?
5: Johannes. Johannes Pawlak.
2: Okay, Johannes Pawlak. Weswegen sind wir hier? Wovor hast du Angst?
5: Na, da war was. Unter meinem Bett. Ein Geist oder ein Gespenst. Oder so.
2: Ganz ruhig. Verstehe. Wir regeln das schon. Okay, Hamsterwoman. Schau doch bitte mal unter dem Bett nach.
4: Wieso ich?
2: Wieso nicht du? Wir sind doch ein Team. Da muss jeder und jede mal ran.
4: Ja, klar.
6: Klar sind wir ein Team. Natürlich.
5: Also?
6: Okay, dann gucke ich jetzt mal da unten nach. Wo ist denn meine Taschenlampe? Ah, hier.
5: Und dann verschwindet Hamster Woman unterm Bett. Es dauert exakt 3 Sekunden. 21, 22, 23. Dann höre ich...
3: Ah!
5: Und Hamster Woman schießt in Lichtgeschwindigkeit unterm Bett hervor und versteckt sich unter Johannes' Decke.
3: Da ist wirklich ein Gespenst.
4: Sag ich doch.
5: Ich schnappe mir Hamster Womans Mini-Taschenlampe, gehe vor dem Bett auf die Knie und leuchte ins Dunkle. Und tatsächlich, ganz hinten in der Ecke sitzt ein zitterndes Etwas.
4: Hallo, wer bist du denn?
7: Ich bin Bernd, das Gespenst. Ich habe schreckliche Angst.
4: Wovor hast du denn Angst?
7: Ich glaube, da oben in dem Bett ist ein Kind. Und dann war da eben noch eine Maus mit Umhang.
4: Naja, diese Maus ist eigentlich ein Hamster und harmlos. Und warum hast du denn bitte Angst vor einem Kind?
7: Kinder sind schrecklich, die sind fies zu Gespenstern, habe ich zumindest gehört.
4: Was machst du denn überhaupt hier?
7: Das weiß ich auch nicht so genau. Ich habe mich irgendwie verflogen. Dann fing es an zu regnen. Weil ich nicht wollte, dass mein neues Gespensterbettlaken nass wird, bin ich durch das gekippte Fenster hier in das Zimmer geschlüpft. Dann ging aber die Tür auf, das Kind kam rein und ich bin schnell unter das Bett und jetzt habe ich furchtbare Angst.
5: Ich erkläre Bernd, dem kleinen Gespenst, dass es keine Angst vor Johannes haben muss. Und Johannes erkläre ich, dass er keine Angst vor Bernd haben muss. Und schließlich traut sich Bernd unter dem Bett hervor. Die beiden schauen sich an, ich sage...
4: Johannes, das ist Bernd. Bernd, das ist Johannes. Bernd ist ein Gespenst und Johannes ist ein Kind. Alles klar?
8: Hallo Bernd.
7: Hallo Johannes.
8: Magst du Bilderbücher, Bernd?
7: Klar, und Comics. Hast du welche?
8: Jede Menge. Die lese ich immer zum Einschlafen. Hier, guck.
5: Und dann kuscheln sich die beiden zusammen unter die Decke, lesen Comics und lachen sich schlapp.
9: Viel Spaß, ihr beiden. Wir verduften dann mal wieder.
4: Und macht nicht so lange. Ihr müsst ja auch noch ein bisschen schlafen.
10: Tschüss, Batman. Tschüss, fliegende Maus.
9: Mann, ich bin keine Fliegende. Ach, auch egal. Tschüss, macht's gut.
5: Und dann schalten wir wieder den Turbo ein und zischen durch die Nacht nach Hause. Und angekommen, fliegen wir durch das immer noch offene Dachfenster. Ich plumpse direkt ins Bett und Hamster Woman, also Vanessa, fliegt in ihren Käfig und macht die Tür hinter sich zu.
9: Ich lasse die aber nur angelehnt, okay?
5: Klar, gute Nacht, Hamster Woman.
9: Gute Nacht, Batman.
5: Und dann schnipse ich mit den Fingern und habe wieder meinen Murmeltierschlafanzug an. Jetzt bin ich endlich so müde, dass ich keine einzige winzige Heldentat mehr begehen kann. Ich falle augenblicklich in einen gigantisch tiefen Superheldenschlaf. Und Vanessa auch, obwohl Hamster ja eigentlich nachtaktiv sind. Aber jetzt höre ich sie ganz leise schnarchen. Wir schlafen beide so tief, dass uns niemand wecken kann, bevor wir endgültig ausgeschlafen haben. Und das kann dauern.
11: Ja, klar dauert das. Naja, die müssen einiges an Schlaf nachholen. Und so ein Superheld oder eine Superheldin zu sein, das kostet ja auch sehr, sehr viel Kraft.
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0: zwei Sekunden habe ich den Namen wieder vergessen. Doch, Elefant, wirklich, ist alles wieder weg. Das ist doch nicht normal. Also, ja, so eine Superkraft, Namen merken, das wäre genau das Richtige für mich. Mausreporterin Frauke hat zusammen mit Mausfan Josefina jemanden kennengelernt, der hat genau diese Superkraft. Also nicht nur fürs Namen merken, sondern generell für Sachen merken. Er hier.
1: Hallo, ich bin Boris Nikolai Konrad und ich bin ein Gedächtniskünstler. So sagen das zumindest andere. Ich würde sagen, ich bin jemand, der sein Gedächtnis ganz viel trainiert hat, mit Hilfe von Gedächtnistechniken und sich dann auch zum Beruf gemacht hat, sich genauer anzugucken, warum das funktioniert.
2: Boris steht mit seinen Gedächtnisweltrekorden im Guinness-Buch der Rekorde und hat sein Können schon bei mehreren Fernsehshows gezeigt. So auch im Jahr 2012 bei der ZDF-Sendung Deutschland Superhirn.
3: Jetzt bin ich gespannt.
4: Meine Damen und Herren, Boris Nikolai Konrad behauptet, ich merke mir blitzschnell die Augenzahlen von 99 Würfeln.
2: Mit einem Würfelbecher werden immer drei Würfel zu einem Turm aufgestapelt. Der wird aber nur kurz gezeigt und dann abgedeckt.
3: Ich kann mir jetzt schon nicht mehr die zweite merken.
5: Der Becher ist ja nur ungefähr 2 Sekunden oben.
3: Ein Fehler würde ja schon genügen. Und er wäre raus.
4: 6, 2, 6.
6: Richtig.
4: 2, 1, 4.
6: Richtig.
3: Da könnte es echt mega gut. Ich glaube, jetzt macht er vielleicht einen Fehler.
4: Ah! 3, 2, 3.
6: Ja.
4: 2,
2: Nachdem er bei einem Würfeltürmchen kurz gezögert hat, haut Boris Konrad die Zahlen danach nur so raus.
4: 4, 2, 1.
6: Ja.
4: 5, 6, 3.
6: Ja!
2: Wie er das schafft, das will ich mir mal genau erklären lassen.
1: Ich würde vorschlagen, wir machen mal ein kleines Gedächtnisspiel, eine Aufgabe, die für viele Menschen schwierig ist, sich Zahlen einzuprägen.
2: Na, das hätte ich mir ja denken können, dass ich hier gleich auch mal auf die Probe gestellt werde.
1: Okay, das war auch schon eine Minute.
5: Oh je. Es fing an mit 1, 7, 9, 5, 8, 3, 4, 2, 6, 0, 3, 2 und dann weiß ich nicht mehr so richtig weiter.
1: Das war auch schon ziemlich gut. Das waren ja schon 12 richtige. Und dann würde ich jetzt Folgendes machen, dass ich eine kleine Geschichte erzähle. Stell dir mal vor, da ist ein Baum und obendrauf sitzen die 7 Zwerge und die haben Blumen in der Hand. Die schmeißen die Blumen jetzt runter auf einen Schneemann.
2: Beim Nacherzählen der seltsamen Geschichte brauche ich zwar noch ein bisschen Hilfe, aber ich muss sagen, gerade die ungewöhnlichen Stellen, die sind mir besonders gut im Gedächtnis hängen geblieben.
1: Damit hast du eigentlich die komplette 20-stellige Zahl dir gemerkt, weil der Baum sieht ein bisschen aus wie eine 1, die 7, Zwerge stehen für die 7, die haben Blumen, die aussehen wie eine 9 in der Hand, die Hand hat 5 Finger.
5: Wow, das ist schwer.
1: Genau, jetzt am Anfang ist es ein bisschen schwer, man hat aber sofort einen Erfolg damit, weil jetzt schon mehr Zahlen da sind als vorher und dann kann man durch ein bisschen Üben das eben immer weiter steigern.
2: Für schwierige Gedächtnisaufgaben kombiniert Boris diese Zahlenbilder mit einem ganz bestimmten Weg, den er sich vorher eingeprägt hat.
1: Und wenn es jetzt losgeht und als erste dreistellige Zahl blinkt da 106 auf, dann weiß ich, halt, Moment, das ist die Tasche und die lege ich vielleicht an meine Eingangstür. Die steht da im Weg rum. Und wenn ich dann bei der Wiedergabephase zurückgehe in meinem Kopf, gucke ich, was steht denn da in der Eingangstür? Ach ja, die Tasche. Da weiß ich, das ist die 106. Dann komme ich gar nicht mehr durcheinander.
2: Wer sich Sachen dauerhaft merken will, also zum Beispiel für die Schule, dem empfiehlt Boris, sich selbst mehrmals zu testen. Und zwar nach einer Stunde, nach einem Tag, einer Woche, einem Monat und einem halben Jahr. Dann bleiben Dinge ziemlich sicher im Langzeitgedächtnis. Ermutigend finde ich, was Boris durch seine Forschung herausgefunden hat.
1: Wir konnten zeigen, dass auch die Gedächtnissportler ein ganz normales Gehirn haben. Dass man also keine besondere Veranlagung dafür braucht, sondern eigentlich jeder ein Gehirn hat, das zu solchen Leistungen fähig ist.
0: Also wenn der Profi das sagt, ja, dann muss das doch auch bei mir klappen. Genau, ich mache das mit dieser kleinen Hilfestellung einfach mal nach. Das nächste Mal, wenn sich jemand vorstellt, dann verknüpfe ich den Namen und schon sollte der nicht wieder aus meinem Gehirn einfach rausfallen. Der Sänger Remme läuft jetzt hier in der Maus zum Hören. Unser Lied heißt Don't Forget About Me und gleich könnt ihr dreimal testen, ob ich nach knapp 3 Minuten diesen Namen noch weiß.

0: Doch. Ja, ich weiß seinen Namen noch. Remme, so heißt er. Hat ja geklappt. Ich habe aber eine etwas andere Eselsbrücke gebaut als der Gedächtnismeister. Also, ich habe mir gesagt, das Lied ist schnell, dazu kann man rennen und rennen klingt wie Remme. Also, klappt auf jeden Fall. Meine neue Superkraft. Die Superheldinnen und Superhelden aus der Schildkrötenklasse von der KGS Gotenring in Köln, die haben sich auch Namen überlegt. Also, welchen Supernamen die haben könnten.
1: Mein Superheldenname wäre Aquagirl, weil ich ja gerne mit dem Wasser kommunizieren würde.
2: Mein Superheldenname wäre Gymnastic Girl, weil ich ja Superbeweglichkeit gern haben würde.
3: Mein Superheldenname wäre Magic Marike, weil ich kann ja durch Wände gehen und mich unsichtbar machen.
4: Mein Name, glaube ich, wäre Amirella, weil meine Freunde mich auch immer so nennen. Dann könnten mich auch meine Freunde von dem anderen Superhelden-Team, wenn man eins hätte, auch so nennen. Und dann ist das auch so ein Zeichen, dass wir Freunde wären auch.
5: Ich schieße gerne Explosion Speed, weil ich den lustig finde und cool.
6: Also ich würde gerne Phantomias heißen, weil mein Lieblings-Superheld so heißt.
7: Also ich würde gerne das Beast heißen, weil ich dann halt die Wünsch-Superkraft hätte und keiner weiß, was ich als nächstes tue.
8: Also ich würde Amy heißen, weil ich eigentlich auch als Zweitname Amy heiße und ich finde den Namen einfach schön.
9: Ich würde mich Son Goku nennen, weil das mein Lieblings-Superheld ist.
10: Also ich würde gerne Kakashi heißen, weil das ist halt mein Lieblingscharakter in Naruto.
11: Ich würde gerne Avatar Leon heißen, weil ich gerne Avatar gucke und weil ich Leon einfach geil finde.
12: Felox Kellox, weil Erin mir den Spitznamen gegeben hat.
0: Viele, viele gute Ideen mit dabei. Und welchen Namen wollt ihr drei eigentlich haben? Okay, direkt einen Namen für euer Trio. Ja, finde ich eine gute Idee. Die tierische Wissensbande. Hey, den finde ich wirklich richtig gut. Ich nehme für mich dann die magische Musikmarie und spiele jetzt nämlich Musik von Blumentopf für euch.

0: Horst habt ihr gerade kennengelernt. Genau, aus dem Lied gerade von Blumentopf. Aber kommen wir zurück zu den Superheldinnen und Superhelden, die übernehmen heute diese Maus zum Hören.
1: Wer bin ich?
2: Auf einem Schulflur in New York, glaube ich.
3: Flash, ich will mich nicht mit dir schlagen.
4: Mit mir würde ich mich auch nicht schlagen wollen.
2: Während das Großmaul Flash Thompson zu seiner großen Überraschung immer vorbeischlägt, sind nicht nur die umstehenden Schüler beeindruckt von der Schnelligkeit, mit der unser Held ausweicht. Und den Streithahn schließlich mit einem einzigen Schlag über den gesamten Schulflur schickt.
3: Sorry, aber der hat angefangen.
2: Donnerwetter. Später am Nachmittag in einem Café. Entschuldigung, ich bin hier zwar nur der Erzähler, aber kannst du mir vielleicht sagen...
3: Du willst wissen, wie ich das gemacht habe heute Morgen?
2: Genau.
3: Also, ich bin vor kurzem in einem Forschungsinstitut von einer kleinen, genetisch manipulierten Superspinne gebissen worden. Und jetzt habe ich die Fähigkeit...
2: Spannend.
3: Oh, ich spüre Gefahr. Aus großer Kraft folgt große Verantwortung. Kommst du?
2: Kurze Zeit später in... Ach was, entschuldigt. Der Held soll kurz alleine retten. Ich muss wissen, was es mit diesem Insektenbiss auf sich hat. Ganz nebenbei, ich kenne da jemanden, dem ich bei Gelegenheit auch mal so richtig die Meinung polieren würde. Ihr versteht. Naja, ich werde die Nacht in besagtem Forschungsinstitut verbringen und hoffen, dass dieses Insekt auch am nächsten Morgen...
3: Wo warst du denn gestern plötzlich? Hier, lies mal die Zeitung von heute.
2: Aha, rettet Kind aus brennendem Haus... Super. Ach übrigens, wir sind wohl demnächst Kollegen.
3: Kollegen?
2: Naja, ich habe heute Nacht auch Bekanntschaft gemacht mit diesem Insekt. Blatta orientalis, wenn ich nicht irre.
3: Wieso auch? Ich wurde von einer Spinne gebissen und...
2: Blatta orientalis ist ja nur der lateinische Name der...
3: Aber das ist keine Spinne.
2: Sondern?
3: Blatta orientalis heißt so viel wie gemeine Küchenschabe.
2: Ach du dickes Ei.
3: Viel Spaß.
2: Ja, du mich auch.
0: Uiuiui, unser Erzähler wollte doch auch nur Spider-Man werden, aber Küchenschabenmann? Nee, das klingt nicht ganz so cool. Ob er das noch irgendwie rückgängig machen kann? Ja, ich denke auch, das wird eher schwer. Ihr Mausfans zu Hause könnt euch ja mal überlegen, welche Superkräfte so ein Küchenschabenmann haben könnte. Vielleicht...
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0: Wir haben gerade genau, wie viel Uhr nochmal? Achso, ja stimmt, darum geht es ja gar nicht. Oh Mann. Die Uhrzeit, also das hat nichts mit eurer Armbanduhr oder auch dem Wecker zu tun. Die Uhrzeit war vor wie vielen Jahren jetzt nochmal? Genau. Ja, ich weiß es auch nicht. Also vor einiger Zeit, lange Zeit bevor es uns gab, lange bevor es Häuser oder Straßen gab oder lange bevor es Menschen gab oder Tiere oder überhaupt Leben auf der Erde. Ja, als es noch nicht mal mehr die Erde gab, da gab es ja irgendwann den Urknall, sagen Wissenschaftlerinnen und Wissenschaftler. Und zudem hat uns Maushörer Emil eine Frage auf den Mausanrufbeantworter gesprochen.
1: Hallo, ich bin Emil und wie laut war eigentlich der Urknall?
0: War der vielleicht lauter als das hier?
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0: Ja, bestimmt lauter als das. Mausreporterin Julia weiß da genau Bescheid, aber scheint mir gerade noch so ein bisschen abgelenkt zu sein.
3: Esel, Esel. Wer ist der Bürgermeister von Wiesel? Esel.
4: Ich liebe ja so Echospiele. Man ruft etwas gegen eine hohe Wand, die nicht zu weit weg ist, der Ton. Oder genauer gesagt, die Schallwelle prallt gegen die Wand und wird von ihr zurückgeworfen. Dann kann ich das, was ich gerade gesagt habe, nochmal hören. Hier, Wiesel,
3: Esel, Esel.
4: Aber warum erzähle ich eine Echo-Geschichte, wenn es doch um den Urknall gehen soll und wie laut der eigentlich war? Ganz einfach, weil die Schallwellen immer eine große Rolle spielen, wenn es darum geht, was wir hören und was nicht. Jedes Geräusch, jeder Ton, jede Stimme und also auch jeder Knall brauchen Schallwellen, um sich in einem Raum in einer bestimmten Zeit zu verteilen. Was wir hören, hängt zum Beispiel davon ab, wie groß der Raum ist, in dem wir uns gerade befinden. Wenn man sich quer über den vollen Schulhof etwas zuruft, ist es vielleicht kaum zu verstehen. Das liegt daran, dass der Ton, also die Schallwelle, auf seinem Weg ins Ohr eine weite Strecke quer über den Schulhof zurücklegen muss. Der Ton ist für uns dann viel schwieriger zu hören, als wenn sich zwei Menschen in einem ruhigen Raum am Tisch gegenüber sitzen und unterhalten. So etwa.
5: Hallo, wie geht's?
6: Gut, und dir?
5: Ach, mir geht's auch ganz gut. Hast du heute noch was?
4: Selbst wenn die Leute am Tisch sehr leise sprechen, können sie noch was verstehen. Die Schallwellen kommen an. Je größer der Raum ist, den die Schallwelle schaffen muss, desto lauter muss also das Geräusch, der Ton oder die Stimme sein, damit sie gehört werden kann. Hier, dieser Vulkanausbruch ist kilometerweit zu hören, weil er so ohrenbetäubend laut ist. Wie laut muss da erst der Urknall gewesen sein? Denn wenn Wissenschaftlerinnen und Wissenschaftler vom Urknall sprechen, dann meinen sie die Geburt des gesamten Universums. Alle Sterne, Planeten, Galaxien und was da sonst noch alles dazugehört. Es muss eine gigantische Explosion gegeben haben, aus der alles entstanden ist. Achtung, ich spiele jetzt mal vor, wie sich dieser Urknall vermutlich angehört hat. Nein, nicht verhört. Der Urknall war mucksmäuschenstill. Und das hat einen Grund. Für jeden Ton braucht man einen Raum, in dem sich der Ton ausbreiten kann. Den gab es aber noch nicht, als der Urknall passiert ist. Das Universum war unendlich klein und heiß, zu einem Nichts zusammengepresst. Es gab keinen Raum und keine Zeit. Mit dem Urknall begann also so etwas wie ein Tag ohne gestern. Erst danach, nach diesem Urknall, hat sich das unendlich große Universum in alle Richtungen ausgedehnt. Forscherinnen und Forscher schätzen, dass all das vor etwa 14 Milliarden Jahren passiert ist. Zum Vergleich, unser Sonnensystem und damit auch die Erde ist wahrscheinlich erst vor 4,5 Milliarden Jahren entstanden. Übrigens nach dem Urknall, also mit der Entstehung von Raum und Zeit, gab es dann wahrscheinlich schon Geräusche. Mit besonderen Geräten und Experimenten hat ein US-amerikanischer Physiker versucht, die Geräusche der ersten 700.000 Jahre nach dem Urknall hörbar zu machen. Und das klingt ungefähr so wie ein Radio, das gerade keinen Sender empfangen kann.
0: Und viel viel, viel später, also wirklich viel später, kamen dann die Klick-Klicks mit einem Lied, das wirklich perfekt zum Urknall passt. Ja, ihr ahnt schon, was jetzt kommt, oder? Hier ist das Lied von unserer Mausband Explodier.

0: Diese Superhelden habe ich ja ganz am Anfang von dieser Maus zum Hören schon mal angekündigt. Diese winzig kleinen Tierchen, die einfach unfassbar viel können. Ja, genau. Und das, obwohl sie so klein sind. Ameisen sind für mich krasse Superheldinnen und Superhelden. Und für Maushörerin Anna auch.
1: Hallo, ich bin Anna und ich bin 5 Jahre alt. Und die Frage ist, wie stark können Ameisen werden?
0: Mausreporterin Doro ist die Expertin für starke Tiere und starke Menschen.
2: Die kleine Emmy ist 5 Jahre alt und kann eine Kuh hochheben. Ihr großer Bruder Ben ist 10 Jahre alt und kann eine Giraffe hochheben. Mama Tina kann ein Nashorn hochheben und Papa Stefan sogar ein Nilpferd. Wie? Das glaubt ihr nicht? Okay, ihr habt recht. Kein Mensch, weder ein Kind noch ein Erwachsener, kann etwas hochheben, das so viel schwerer ist als er oder sie selbst. Es gibt aber Tiere, die sind unglaublich stark. Nicht umsonst gibt es Redewendungen wie etwa affenstark. Gorillas zum Beispiel sind richtige Kraftprotze. Sie können Dinge stemmen, die 10-mal so schwer sind wie sie selbst. Eigentlich müsste es aber noch ganz andere Redewendungen geben. Stark wie eine Ameise wäre ziemlich passend. Diese kleinen Krabbeltiere sind nämlich wirklich erstaunliche Lebewesen. Bestimmt habt ihr im Wald auch schon mal Ameisenhaufen gesehen, die so groß sind, dass man sich fragt, wie die kleinen Tiere solche Bauwerke überhaupt errichten können. Sie schleppen Tannennadeln, Aststücke, Baumrinden und Pflanzenreste an, um ihre Nesthügel in die Höhe wachsen zu lassen. In so einem Ameisenhügel herrscht ein ganz schönes Gewimmel. Aber es ist alles perfekt organisiert. Jede Ameise übernimmt eine spezielle Aufgabe für ihre Mitbewohner. Die Königin legt die Eier, die jungen Arbeiterinnen im Nest pflegen den Nachwuchs, die älteren Arbeiterinnen sind draußen unterwegs, beschaffen das Essen und das Material für den Nesthügel. Sie haben also viel zu schleppen. Das machen sie mit ihrem kräftigen Kiefer. Dazu haben sie so eine Art Zangenwerkzeug, mit dem sie die Lasten transportieren. Und dabei sind sie eben stark wie eine Ameise. Sie können Teile herumtragen, die 40-mal so schwer sind wie sie selbst. Echt unglaublich. Tja, da können Gorillas nur von träumen. Und wir Menschen erst recht. Die 5-jährige Emmy wird also höchstens im Traum eine Kuh hochheben können, genau wie der 10-jährige Ben die Giraffe. Und ob Mama Tina und Papa Stefan jemals ein Nashorn und ein Nilpferd in die Luft heben können? Selbst wenn Emmy und Ben ihre Eltern super stark finden, werden sie das garantiert nie schaffen. Sie sind halt einfach nicht so stark wie eine Ameise.
0: Ich stelle mir jetzt vor, dass diese kleinen Ameisen so winzig kleine Kostüme tragen. Ja, so wie Superman. Der hat ja auch auf seinen Anzug so ein großes S vorne auf der Brust. Und die Ameisen haben in meiner Fantasie dann so einen kleinen Anzug an mit einem A auf der Brust. Finde ich sehr lustig.
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0: Nein, nein, ist ja gut. Würden wir doch auch nie sagen, Larissa Pesch. Also vor allem nicht, wenn du das nicht willst. Ist doch klar. Würdet ihr drei eigentlich sagen, dass Jimmy Böhnchen auch eine Art Superheld ist? Ja. Schon irgendwie, oder? Der schafft es ja auch, so oft die Welt zu retten. Und heute muss er das in den USA machen, bei der wichtigsten Preisverleihung der Filmwelt, und zwar in Hollywood.
1: Mein Name ist Böhnchen. Jimmy Böhnchen.
2: Der geheimste Geheimagent der Welt.
1: Nicht einmal mein Karatelehrer Isao Bretta-Zahaka kennt mich.
3: Heute Skandal bei der Oscarverleihung.
1: 13. Februar, 18.07 Uhr. Teste gerade meinen neuen Agenten-Teddybär. Er ist so weich und kuschelig, dass er selbst den härtesten Agenten butterweich macht.
4: Böhnchen? Jimmy Böhnchen?
3: Böhnchen, wir haben einen neuen Auftrag für Sie.
1: Echt? Cool, schießen Sie los!
3: Mein Onkel, der Schauspieler Clint Eastwood, soll morgen Abend den Oscar für sein Lebenswerk bekommen.
1: Clint Eastwood? Der berühmte Western-Darsteller. Der ist doch schon mindestens 80 Jahre alt.
3: Und leider total verwirrt. Er lebt nur noch in seinen alten Filmen und glaubt, er sei ein gefährlicher Revolverheld. Ständig fängt der Schießereien an.
1: Du liebes Bisschen.
3: Böhnchen, begleiten Sie ihn zur Oscarverleihung und sorgen Sie dafür, dass er keinen Ärger macht.
1: Okay, Chef, wird gemacht. 18.30 Uhr. Komme an der Villa von Clint Eastwood an.
5: Ein Greenhorn.
1: Nabend, mein Name ist Böhnchen. Ich soll Sie zur Oscarverleihung bringen. Steigen Sie einfach in den Wagen.
5: Wagen? Poppelapapp. Mein Pferd ist bereits gesattelt. Schon in meinem Film Die Schnapsbrüder vom Colorado River hat mich das gerettet. In der Postkutsche hätten uns die Indianer sofort erledigt. Miese Rothäute. Reich mir die Hand, Greenhorn.
1: Was?
5: Los, komm schon.
1: 19.15 Uhr. Clint Eastwood und ich reiten über den roten Teppich, wo Fotografen und Journalisten auf die größten Filmstars der Welt warten.
5: Wenn hier einer schießt, dann bin ich das!
1: Das Pferd geht durch! 20.11 Uhr. Nach einer Stunde auf dem verschreckten Pferd kommen wir viel zu spät in den Saal, wo die Oscars vergeben werden.
6: And the Oscar goes to Nicole Knetmännchen!
1: Mr. Schießwood, da hinten sind unsere Plätze. Direkt neben Pete Brettchen und Mandarina Jolie. Entschuldigung. Oh, Mr. De Niro, darf ich mal?
7: Sprechen Sie mit mir.
8: Ich danke meinem Hund. Ja, das tue ich. Ich danke meiner Katze.
5: Ach,
8: ich danke
5: bla bla bla.
1: Oh nein, Mr. Schießwood. Sie können doch nicht in die Decke schießen.
5: In zwei Halunken essen Schnitzel hat mir das sogar mein Leben gerettet.
1: Böhnchen, Jimmy Böhnchen.
3: Böhnchen, was macht mein Onkel?
1: Der ist eine echte Stimmungskanone, Chef.
5: Ruhe, verdammt! Ich will meinen Oscar.
1: 21.19 Uhr. Sitze mit Clint Eastwood in einer Zelle der Los Angeles Police.
5: Keine Angst, Böhnchen. Wir kommen hier raus. Das ist genau wie in Geier über der Würstchenbude. Da haben wir mit Teelöffeln einen Tunnel gegraben. Wärter, bringt uns Kaffee!
9: Jimmy Böhnchen.
1: Der geheimste Geheimagent der Welt.
0: Also, auch aus der Situation wird sich Jimmy Böhnchen doch befreien können. Ja, sonst setzt er einfach seine Superkraft ein, die Ich-quatsche-alle-in-den-Schlaf-Superkraft. Und zack, kann der aus dem Gefängnis entkommen.

0: Ich hoffe sehr, dass eure Superkraft morgen auch noch funktioniert. Achso, nee. Nicht von euch dreien, die Superkraft von unseren Mausfans draußen. Die ist ja, jeden Tag aufs Neue die Maus zum Hören einzuschalten. Egal, ob im Autoradio, über eure Lautsprecher zu Hause oder auch über die Kopfhörer. Ihr seid einfach jeden Tag dabei. Deshalb bitte morgen auch wieder eure Superkraft einsetzen und einschalten. Bis dahin machen wir jetzt erstmal ein bisschen Pause. Bis bald, ihr alle. Ich bin Marie. Tschüssi.
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2: Also die Geschichte, die muss ich euch jetzt einfach erzählen. Heidi, eine große, weiche Kuh, weiß, mit dunklem Hals und dunklen Flecken, die kommt zu Besuch. In ein Pflegeheim. Und die Leute, die da leben, die dürfen sie streicheln und mit ihr kuscheln. Klingt schräg, oder? Ist aber so. In Bochum, da gibt's nämlich genau das. Kuschelkuh Heidi besucht Senioren und Seniorinnen. Heidi ist sehr ruhig und ziemlich freundlich und viele der alten Menschen erinnern sich beim Kuscheln an ihre eigene Kindheit, zum Beispiel auf dem Bauernhof. Oder sie fangen wieder an zu erzählen. Und das kann auch so sein bei Menschen mit Demenz. Das ist eine Krankheit, bei der man Schwierigkeiten haben kann, sich zu erinnern oder zu sprechen. Und am Ende haben alle ein Lächeln im Gesicht. Sogar Heidi. Coole Sache, oder?
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3: Hallo, wir sind die Mausklasse von Clemensschule Kerpen. Wir haben eine Woche Programm für euch gemacht. Falls ihr was verpasst habt, kein Problem. Ihr hört alles jetzt in dieser Stunde.
4: Hallo, wir sind die Erdmännchenklasse.
5: Wir sind diese Woche eure Mausklasse.
6: Unsere Schule heißt Clemensschule.
3: Unsere Schule liegt in Kerpen und Horen.
7: Auf einem Berg. Und da müssen wir dann immer hochlaufen.
8: Wir sind über 500 Kinder.
7: In unserer Klasse sind 9 Mädchen und 12 Jungs.
9: Unsere Sozialarbeiterin macht manchmal Musik auf ihrer Musikbox an in den Pausen.
10: Dann tanzen wir zu der Musik.
11: Wir machen jeden Monat einen Monatstreff. Manche Klassen machen Aufführungen und da verleihen wir auch die Urkunden vom Känguru-Wettbewerb.
12: Wir haben einen sicheren Schulweg für die Kinder gemalt.
13: Es gibt sehr viele Bücher in der Schule.
14: Und wir sind alle ziemliche Leseratten.
15: Wir haben 2 Klettergerüste auf unserem Schulhof.
16: Jeden Mittwoch haben wir ein gesundes Frühstück. Das bedeutet, dass da immer Kinder helfen können und dann kann man sich da gesunde Sachen kaufen.
17: Das Obst und Gemüse ist aber umsonst.
18: Wir haben einen Schulgarten und da sind Bienen drin.
19: Den Bienenstocken haben wir selbst angemalt.
20: In Blau, Grün und Gelb.
21: Und auf dem Blau sind Bienen drauf gemalt.
22: Die haben wir mit unseren Fingern gemacht. Jedes Kind hat einen Fingerabdruck gemacht.
23: Jetzt wünschen wir euch...
24: Viel

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1: Hallo, ich bin Jan.
2: Ich bin Hevel.
3: Ich bin Paul.
4: Ich bin Jonas.
5: Ich bin Dragos.
0: Wir
2: wünschen uns
3: das Lied
1: Fata Morgana
5: von Nina Tuba.
0: Ich grüße meine Familie.
2: Ich grüße meine Familie und meine Freunde.
3: Ich grüße meine Familie, meine Freunde und meine Katzen.
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0: Für unsere Entdecktour waren wir in unserem Schulgarten. Da haben wir die Imkerin Frau Karl getroffen und sie hat uns von asiatischen Hornissen erzählt.
1: Also gerade bei der heimischen Hornisse ist es ganz wichtig, dass die so dieses typische Schwarze und Gelbe hat, hinten der Po. Vorne der Kopf und am Mittelteil, da ist es so ein bisschen rötlich-braun. Die heimische Hornisse ist tatsächlich auch ein Stückchen größer wie die asiatische Hornisse. Die hat einen typischen, fast orangenen, einzelnen Streifen am Hintern.
2: Bei mir zu Hause waren im Zimmer von mir 3 Hornissen. Und dann habe ich direkt die Tür zugemacht und habe meinem Vater Bescheid gesagt.
1: Also wenn es dämmerig ist, dann kommt die gerne in das Zimmer reingeflogen, weil dann da Licht drin ist, während die asiatische nicht im Dunkeln fliegt. Aber die asiatische ist um einiges, die ist wirklich richtig gefährlich. Wir haben ja hier das große Nest. Wenn man da neben steht, dann kommen nicht wie bei unserer heimischen ein paar Tiere raus, da kommen direkt ein paar hundert Tiere raus. Und die warnen nicht, die stechen meistens sofort zu.
2: Kann man von Hornissen sterben?
1: Also sterben von einem Stich wahrscheinlich nicht. Wenn man natürlich allergisch ist, kann das natürlich schon passieren. Das Problem bei der asiatischen Hornisse ist, dass die mit so vielen Tieren angreift, dass man da natürlich schon gesundheitliche Schäden davonträgt. Die kleinen Nester sind relativ unten, die könnten sogar im Boden sein, die hängen so überall halt im unteren Bereich rum. Und wenn die dann irgendwann so groß werden, dass sie keinen Platz mehr haben, dann ziehen sie um. Also dieses Nest, was ich da habe, das hing auf ungefähr 2 Meter Höhe.
2: Was würde passieren, wenn man mit dem Ball dagegen schießt?
1: Sehr wahrscheinlich kommen sofort hunderte Tiere raus, die sofort auf der Hülle von dem Nest sitzen. Wenn das sogar kaputt geht, kommen noch mehr raus und die fliegen dann sofort an die Gefahr, die sie gesehen haben. Wenn du also, ich sag jetzt mal, ein guter Kicker bist und du hast aus 20 Meter geschossen, ist vielleicht nicht schlimm, aber stehst du relativ nah davor, dann würden die dich angreifen. Das ist ein Nest, was ich vorher ja auseinander gemacht habe. Da sieht man die Zellen drin, wie bei unserer Honigbiene, sechseckig.
3: Das sieht aus wie Karton. Also es fühlt sich sehr brennbar an.
1: Es fühlt sich brennbar an, aber tatsächlich brennt es sehr schlecht.
2: Wie hast du das Nest bekommen, ohne dass du gestochen wirst?
1: Also bei den kleinen Nestern habe ich nur eine Imkerjacke an. Bei dem großen Nest, da hat man natürlich einen Vollschutz an. Und dann gehe ich hin und tue den Eingang mit Rasierschaum verschließen. Und alle Tiere, die dann auf dem Nest sitzen, also auf der Hülle, die sauge ich mit einem Staubsauger weg. Und dann mache ich ein Loch rein in diese Nesthülle und saug den Rest auch noch so nach und nach weg.
2: Sterben die Hornissen dann im Staubsauger?
1: Also tatsächlich überleben die das mit dem Staubsauger. Ich habe dann einen Beutel in dem Staubsauger drin. Und dieser Beutel, der kommt dann im Anschluss, kommt der ins Gefrierfach. Und das ist eine relativ humane Weise, um diese Tiere dann abzutöten.
0: Wie groß ist das Problem in Deutschland mit der asiatischen Hornisse?
1: Also da gibt es natürlich unterschiedliche Meinungen. Die einen sagen, naja, das werden wir schon irgendwie hinkriegen. Wir werden die auch nicht mehr loswerden. Wir müssen lernen, mit ihr zu leben. Es wäre halt nur schön, wenn man halt die Zahlen der Nester klein hält. Deswegen jedes Nest, was man jetzt noch wegmachen kann, ist ein gutes Nest. Grundsätzlich an allem, was so kugelig ist, ob es jetzt groß oder klein ist, ist es immer eine Wespenart. Wenn ihr sowas seht, am besten immer Bescheid sagen, Mama, Papa Bescheid sagen oder der halt gerade da in der Nähe ist. Auf keinen Fall drangehen. Also das würde ich bei gar keinem Wespennest raten. Alles, wo eine Kugel drumherum gebaut ist, so wie hier, das sind schon Wespen, die dann auch ihr Nest verteidigen. Das ist egal, ob es eine Wespe ist, ob es die heimische Hornisse ist oder ob es die asiatische ist.

0: Schnaps. Hallo, ich bin Finja.
1: Ich bin Anna.
2: Ich bin Friedrich.
3: Ich bin Justus.
4: Und ich bin Benjamin.
0: Wir wünschen uns
5: Danke
4: von Emilio.
0: Ich grüße meine Familie und meine Oma und Opas.
1: Ich grüße meine Familie und meine Freunde.
2: Ich grüße meine Familie und meine Freunde.
3: Ich grüße meine Freunde Yunus, Samuel und Timothy.
4: Ich grüße meine Eltern und meinen Hund.

0: Die Nachrichten hier im Mausradio heißen Mauszoom. Und auch daran haben wir als Mausklasse mitgearbeitet. Jetzt hört ihr, für welches Thema wir uns am Mittwoch entschieden haben.
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2: In der Ostsee vor der deutschen Küste sind zwei Schiffswracks entdeckt worden. Die beiden Kriegsschiffe sind vor ungefähr 300 Jahren gesunken.
3: Die Reste der Schiffe wurden jetzt von Forschern auf dem Meeresgrund gefunden. Zwischen den beiden deutschen Inseln Rügen und Usedom.
4: Die Taucher wollten eigentlich andere Schiffwracks untersuchen.
1: Wusstet ihr schon?
0: Auf dem Boden der Ostsee liegen tausende versunkene Schiffe. Nicht alle sind durch einen Unfall gesunken.
4: Viele wurden absichtlich versenkt. Sie wurden nämlich als Unterwasserbarriere gebraucht.
5: Ihr wisst nicht, was das ist? Kein Problem, wir erklären es euch. Barriere ist ein anderes Wort für Hindernis. Hindernisse sollen irgendwas aufhalten.
6: Ein großes Schiff auf dem Meeresboden ist so ein Hindernis. Es hindert andere Schiffe daran, durch das Meer durchzufahren. Sie stoßen gegen die Schiffsteile am Boden und kommen nicht weiter.
7: Genau solche Unterwasserbarrieren wollte das Forscherteam eigentlich untersuchen. Aber dann haben sie etwas ganz anderes gefunden.
1: Was denn?
4: Da fanden die Forscher dann die Überreste der Kriegsschiffe, die im Jahr 1714 zerdrückt wurden.
3: Die Schiffsreste liegen nicht an einer einzigen Stelle, sondern sind über 200 Meter verstreut.
1: Achtung, Quizfrage!
4: Was glaubt ihr?

0: Masten, Ruder und Segel sind gut erhalten.
1: Was die Forscher nicht gefunden haben, sind menschliche Knochen.
2: Deshalb glauben die Forscher, dass die Seeleute sich retten konnten,
3: bevor ihre Schiffe untergingen.
4: Und wie geht's weiter?
0: Jetzt will das Forscherteam die Stelle schützen, an der es die Wracks gefunden hat. Das ist aber nicht leicht, weil das Wasser da sehr wild ist.
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1: Hallo, ich bin Marilyn.
2: Ich bin Timothy.
3: Ich bin Yunus.
4: Ich bin Samuel.
5: Ich bin Michael.
1: Wir
2: wünschen uns
3: das Lied
4: Vacation
5: von Dirty Head.
1: Ich grüße die Schüler und die Lehrer.
2: Ich grüße meine Familie und meine Brüder.
3: Ich grüße meine Eltern und meine Geschwister.
4: Ich grüße meine Eltern.
5: Ich grüße einen Freund von mir, Tarek.

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0: Wir als Mausklasse haben uns ein paar Rätsel für euch ausgedacht. Schaut mal, ob ihr sie lösen könnt.
1: Hallo, wir sind
2: Annelie,
1: Alisa,
2: Amelie,
3: Finja
1: und Paulina. Gesucht wird
4: ein Insekt mit Stacheln.
5: Dieses Insekt ist höchstens 1 Zentimeter lang.
6: Ich esse super gerne andere Insekten und Spinnen.
0: Von mir gibt es über 10.000 Arten auf der ganzen Welt. 200 davon leben bei uns in Europa.
7: Ich bestehe aus 3 Teilen und habe einen harten Panzer.
8: Es gibt mich in rötlich, braun oder auch gelblich und schwarz.
9: Bei uns kommen die Männchen nur im Frühling vor, danach verschwinden sie.
10: Bei uns gibt es keine Angestellten, nur Arbeiterinnen.
0: Wir können bis zu 25 Jahre alt werden.
11: Bei uns gibt es Jungkönigin und dann werden sie richtige Königin.
12: Ich kann das 10- bis 40-fache von meinem Körpergewicht tragen.
13: Wer bin ich?
14: Die Auflösung ist...

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1: Als Mausklasse wünschen wir uns immer Lieder fürs Programm. Am Dienstag habe ich, Yunus, mir ein Lied für unsere Klasse live in der Sendung gewünscht. Das klang so.
2: Hallo Paulus.
3: Hi. Sag mal, was ist dein Tipp für die WM? Ich weiß, du bist Fußballfan. Wer glaubst du wird Weltmeister?
2: Ich glaube tatsächlich Deutschland.
3: Echt? Also du bist der Meinung, das Team Deutschland schafft es. Wer ist denn dein Lieblingsspieler und warum?
2: Mein Lieblingsspieler ist Joshua Kimmich. Ich finde einfach, der ist eine Maschine. Der macht immer super Pässe. Ja.
3: Und welche Spieler gefallen dir jetzt noch so? Welche fandst du in den letzten Spielen besonders stark?
2: Ich fand Messi richtig gut.
3: Mhm.
2: Obwohl ich nicht so ein Messi-Fan bin, hat er richtig gut gespielt.
3: Okay, also das heißt, du verfolgst auch Spiele von anderen Mannschaften. Und wer hat dir in der deutschen Mannschaft neben Kimmich noch gut gefallen?
2: Undorf.
3: Undorf, finde ich auch. Der ist nämlich auch voll die Maschine. Und ich finde es so toll, weil der ist ja so von der Statur her nicht so wie dieser typische Fußballspieler. Er ist ein bisschen kleiner, ein bisschen schwerer, aber echt wirklich richtig stark. Also der hat mir auch richtig gefallen. Und ich glaube, er checkt auch so, also er kann gut so Bälle verteilen und so ein Kram und denkt gut mit. Kann das sein?
2: Ja, der macht auch immer richtig gute Vorlagen.
3: Super. Und was ist dein Tipp für das nächste Spiel der deutschen Mannschaft?
2: Ich glaube so ein knackiges 4:1.
3: Oh, da bin ich mal gespannt, ob das dann auch wirklich klappt. Ich drücke dir und natürlich der deutschen Mannschaft die Daumen. Yunus, du bist ja am Telefon, weil du den Musikwunsch deiner Klasse heute vorstellst. Welchen Song hast du mitgebracht?
2: Auf uns von Andreas Burani.
3: Oh, ein toller Song und auch mit einer Fußballgeschichte, ne?
2: Ja.
3: Das war 2014, oder was? Wann war der Song? War das
2: ja,
3: ne? WM?
2: 2014. Oh.
3: Genau, Deutschland ist Weltmeister geworden und da ist der Song wirklich von jedem und jeder immer gesungen worden. Ich erinnere mich noch gut dran. Ja, wen willst du denn mit dem Song grüßen?
2: Ich grüße meine Klasse und meine Familie.
3: Dann grüßen wir auch und viel Spaß noch, Yunus, dir beim WM-Gucken und ich drücke dir die Daumen, dass da dein Tipp in Erfüllung geht. Tschüss!

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1: Hallo, wir sind
2: die Erdmännchenklasse.
3: Dragos,
4: Yunus,
5: Timothy,
6: Michael
1: und Samuel. Und jetzt kommt unser Pieks-Rätsel. Viel Glück beim Lösen.
7: Ich habe 4 Flügel und einen Panzer.
1: Bei mir haben nur die Weibchen einen Stachel.
8: Ich bestehe aus den Farben von BVB.
9: Es gibt von mir 2000 Arten. Und das allein in Europa.
1: Auf der ganzen Welt gibt es von mir 20.000.
10: Manche leben alleine und manche in großen Gruppen.
11: Wir lieben Blumen.
12: Und wir hassen Fleisch.
13: Wir produzieren Larven.
14: Zu meinen Feinden gehören andere Insekten, die fliegen können.
1: Das, was ich auch herstelle, ist auch ein Heilmittel.
15: Wir produzieren etwas Süßes.
16: Ohne mich gäbe es kein Obst und kein Gemüse.
17: Wer bin ich?
18: Die Auflösung ist...

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1: Hallo, ich bin Alisa.
2: Ich bin Paulina.
3: Ich bin Amelie.
4: Und ich bin Anna.
1: Wir wünschen uns das Lied Blumen und Beton
4: von Die Schule der magischen Tiere.
1: Ich grüße meine Eltern und meinen Hund.
5: Ich grüße meine Familie und meine Freundin.
6: Ich grüße meine Familie.
7: Ich grüße meine Familie und mein Kaninchen Schnuffel.
8: Ich grüße meine Familie und meine Freundin.

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0: Wir haben uns über das Thema Klimawandel unterhalten und mehr dazu hört ihr jetzt.
1: Weniger Autofahren.
2: Wir fahren einfach mehr mit dem Fahrrad oder gehen mehr zu Fuß, anstatt mit dem Auto die ganze Zeit nur umherzufahren.
0: Das Fahrrad hilft eigentlich, mehr Fahrrad zu fahren.
3: Mehr Bäume anpflanzen, mehr aufsammeln, das nicht auf den Boden gehört.
4: Wir fahren immer ganz lange mit dem Auto in den Urlaub, dafür fahren wir im Urlaub nur Fahrrad, kein Auto.
3: Energie sparen, dass man nicht so viel im Handy ist. Sonne und Windräder und Wasser kann sehr viel Strom erzeugen. Das hilft besser mit Klimawandel. Weniger aus Öl und Kohle. Wenn die verbrannt werden, entsteht Schadstoffe.
5: Es gibt auch Solarplatten, die sind meistens auf Häuserdächern und die fangen dann die Energie von der Sonne ein.

0: Das war's von uns von der Erdmännchenklasse aus Kerpen.
1: Wir waren eine Woche eure Mausklasse und erzählen euch jetzt, was uns gefallen hat.
2: Ich fand's gut, in den Schulgarten zu gehen.
3: Ich fand es toll, dass wir uns im Radio hören konnten.
4: Mir hat es gefallen, dass ich live im Radio war.
5: Mir hat gefallen, dass, wenn man sich selbst im Radio gehört hat, dass man gefühlt dann immer so gelacht hat.
6: Ich fand alles schön.
1: Nächste Woche geht's weiter mit den Kindern der Schlossbachschule in Bonn.
7: Wir wünschen euch sehr viel Spaß.
8: Tschüss und schönes Wochenende!
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10: Moment, heute Abend geht's noch weiter. Im großen Finale der Mausklasse hier im Mausradio machen Marilyn, Paulina und Amelie stellvertretend für unsere Klasse beim Quiz mit.
11: Und das Beste, ihr könnt auch was gewinnen. Und kurz nach 7 geht's los. Bis nachher.

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1: Danke.

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1: Nö. 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
1: Wow, was hab ich mich auf diese Safari gefreut. Was man hier alles für coole Tiere sehen. Oh, da drüben sind Giraffen. Ich liebe Giraffen. Was machen die denn da? Wo ist denn mein Fernglas? Das sieht irgendwie aus, als würden die alle um was rumstehen. Ist das

0: Ist das ein Adler vorne drauf gemalt oder so? Das kann doch nicht sein. Lesende Giraffen? Ich glaube, ich träume.
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0: Hallo liebe Leute, schön, dass ihr wieder mit dabei seid. Herzlich willkommen zu einer neuen Folge Checkpot. Erstmal möchte ich euch, liebe Zuhörerinnen und Zuhörer, beglückwünschen, dass ihr euch diese Folge anhört. Wichtiges Thema. Vielleicht macht ihr das aber auch gar nicht freiwillig, sondern weil eure Lehrerin oder euer Lehrer das will. Tja, das Thema, was wir heute besprechen, hat es auf jeden Fall ganz schön in sich. Es geht nämlich um das

0: Wer hat es eigentlich geschrieben? Und warum eigentlich? Was steht da genau drin? Warum ist es so wichtig für jeden und jede Einzelne von uns? Und so weiter und so fort. Und vor allem natürlich auch die Frage, was bitte haben die Giraffen vom Anfang damit zu tun? Und wie immer steht mir eine äußerst kompetente und eine sehr erfahrene Liebepartnerin zur Seite. Und zwar ist das heute Marlene. Hi Marlene.
1: Hallo.
0: Schön, dass du wieder mit dabei bist. Erzähl mal, was genau weißt du schon übers Grundgesetz?
1: Also wir hatten vor ein paar Monaten einen Infotag dazu an der Schule und da haben wir halt Sachen darüber gelernt und sollten ein paar Aufgaben dazu erledigen. Und ja, ich weiß, dass das Grundgesetz in einem Buch steht und dass es halt verschiedene Regeln sind quasi.
0: Genau, Regeln, die ganz viel damit zu tun haben, wie wir miteinander leben. Und was genau da drin steht und so, hast du schon ein Beispiel? Weißt du schon irgendwas Konkretes?
1: Nein.
0: Deshalb kümmern wir uns ja drum. Du hast bestimmt 3 Checker-Fragen mitgebracht. Die bringen uns der Lösung auf jeden Fall näher.
1: Ja, die habe ich. Meine erste Frage lautet, wie ist das Grundgesetz entstanden? Meine zweite Frage ist, was bedeutet das Grundgesetz im Alltag? Und meine dritte Frage, stehen Kinderrechte im Grundgesetz?
0: Sehr gute, sehr wichtige Fragen. Ich würde sagen,
1: das checken wir für euch.
0: Ja, da haben wir doch eine ganze Menge vor uns heute. Lass uns doch vielleicht am besten mal loslegen. Sorry, ich muss ganz kurz unterbrechen. Jackie, bist du das? Wo kommt denn dieses komische Geräusch her?
1: Ich finde, es klingt wie eine Giraffe.
0: Ja, genau, Marlene, eine Giraffe in der Checkerbude oder was. Das halte ich wirklich für äußerst unwahrscheinlich, meine Liebe.
2: Also das Geräusch kommt tatsächlich von mir. Also, naja, nicht ganz. Es kommt von Günther. Der ist heute zu Besuch bei mir.
0: Also, wer bitte ist Günther?
2: Günther, genannt Günni, ist mein Freund. Und außerdem ist er eine Giraffe.
1: Ah. Sag ich doch, eine Giraffe.
0: Ja klar, ihr habt beide recht, da ist eine Giraffe bei dir zu Besuch. Warum ich da nicht selbst drauf gekommen bin, Jackie?
2: Ja, das weiß ich auch nicht. Marlene hat es auf jeden Fall am Geräusch erkannt. Ich habe Günni eingeladen, weil er echt viel übers Grundgesetz weiß. Günni war dabei, als es entstanden ist. Na gut, es war nicht er, es war die Tochter der Cousine der Mutter seines besten Freundes. Oder so. Aber seither wird das Wissen über das Grundgesetz und über seine Entstehung von Giraffengeneration zu Giraffengeneration weitergegeben.
1: Vielleicht will Günni uns ja aufklären, wie das Grundgesetz entstanden ist. Das wäre nämlich auch meine erste Checkerfrage.
0: Er könnte uns auch erklären, warum eine Giraffe sich bitte ausgerechnet mit dem deutschen Grundgesetz auskennen soll. Und noch direkt hinterhergeschoben, ich bin großer Fan vom Grundgesetz und von Giraffen, aber Jackie, wenn du übersetzen könntest, das wäre nett, weil mein Giraffisch ist so ein bisschen eingerostet und ich weiß nicht, ob Marlene fließend Giraffisch sprechen kann. Obwohl, du hast die Giraffe am Geräusch erkannt. Kannst du Giraffensprache?
1: Naja, ich kann Pferdisch und Giraffisch ist wie Pferdisch, bloß länger gezogen.
0: Ah ja. Jackie, würdest du übersetzen?
2: Gut, aber ich würde euch gerne noch sagen, dass es äußerst selten ist, dass Giraffen sprechen oder überhaupt Geräusche von sich geben. Es ist also etwas ganz Besonderes, wenn Günni mit euch spricht. Also, zurück zum Grundgesetz. Um zu verstehen, wie und warum das Grundgesetz geschrieben wurde, reisen wir in die Vergangenheit. Es ist September im Jahr 1948. Der Zweite Weltkrieg, den Deutschland begonnen hat, ist seit 3 Jahren zu Ende. Das Land liegt in Trümmern. Und die Menschen sind sich einig, so etwas wie diesen Krieg darf es nie wieder geben. Also treffen sich 65 Politikerinnen und Politiker, um gemeinsam die Regeln festzulegen, wie das Zusammenleben in Deutschland in Zukunft aussehen und das Land regiert werden soll. Ihr erstes Treffen findet im Naturkundemuseum in Bonn statt. Die ausgestopften Tiere, die sonst im Museum zu sehen sind, werden weggeräumt, bevor es losgeht. Außer einem. Das ist zu groß und bleibt deswegen stehen. Die Giraffe.
0: Das finde ich abgefahren. Wusstest du das schon mal gehört?
1: Nee, ich wusste es auch nicht.
0: Irgendwie lustig, wenn man sich vorstellt, so Politiker und Politikerinnen sind ja immer sehr schick angezogen und sprechen eine sehr komplizierte Sprache und beschäftigen sich mit unglaublich wichtigen Sachen. Und dann machen sie das und nebendran steht eine ausgestopfte Giraffe.
1: Vielleicht hatte die ja eine Krawatte an.
0: Vielleicht haben sie eine umgebunden, damit sie nicht so auffällt unter den anderen. Spannend auf jeden Fall. Jackie, weiter.
2: Mehr als 8 Monate lang diskutieren, streiten und verhandeln die Politikerinnen und Politiker, bis schließlich am 8. Mai 1949

0: 1989 das Grundgesetz fertig ist. Darin stehen die Grundrechte, die jeder in Deutschland hat. Und so, wie es damals beschlossen wurde, ist es heute noch gültig.
1: Ich habe tatsächlich mal einen Demokratiecheck gemacht und kenne mich auch so ein bisschen mit dem Grundgesetz dadurch aus. Und ich weiß, dass das Grundgesetz erstens ein wirklich sehr, sehr gutes Gesetz ist. Da können Leute echt drauf stolz sein, sagen auch andere Länder. Deutschland hat ein tolles Grundgesetz. Und dann weiß ich auch, das Grundgesetz ist sowas wie eine Superregel. Also es gibt kein anderes Gesetzwerk, keine anderen Regeln, die da oben drüber sind, die gegen das Grundgesetz verstoßen dürfen.
2: Also die Grundlage für alles. Mhm. Deswegen heißt es auch Grundgesetz.
1: Genau. Ist deine erste Frage damit schon geklärt?
2: Ich schätze mal schon.
1: Na dann, hau den grünen Knopf. Das Grundgesetz wurde 1948 und 1949 von Politikerinnen und Politikern gemeinsam geschrieben, weil Deutschland nach dem Krieg neue Regeln bekommen sollte. Im Grundgesetz stehen die Grundrechte, die alle Bürgerinnen und Bürger haben. Diese Grundrechte gelten immer und für jeden. Im Jahr 2024 feiert das Grundgesetz seinen 75. Geburtstag.
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2: Also jetzt wissen wir ja, wie das Grundgesetz entstanden ist und warum. Mhm. Aber was genau drin steht, das wissen wir noch nicht.
1: Das stimmt. Was glaubst du, steht genau drin?
2: Naja, also das Grundgesetz ordnet unseren Alltag. Mhm. Es sorgt dafür, dass nicht jeder einfach machen kann, was er will, weil es würde ja totales Chaos geben.
1: Stimmt. Ich bin mir jetzt nicht sicher, ob dieses Grundgesetz ein Gesetz ist, in dem halt die Regeln drinstehen, die für dich und mich jeden Tag gelten. Also zum Beispiel, dass du mir nichts klauen darfst oder sowas. Oder ob es nicht noch um was Grundlegenderes geht. Jackie, Günni?
0: Das ist richtig. Das Grundgesetz sagt, worum sich der Staat kümmern muss. Also welche Rechte jeder Einzelne gegenüber dem Staat hat.
1: Ich wusste es. Es ist nämlich doch irgendwie sehr kompliziert. Ich glaube, du musst noch mal ein bisschen erklären, was das bedeutet. Wie kann denn sich ein Land um irgendwas kümmern?
0: Mit Staat sind die Politikerinnen und Politiker gemeint, die die Gesetze machen. Und die werden von den Menschen gewählt. Das steht zum Beispiel im Grundgesetz. Und zum Staat gehören zum Beispiel auch die Polizei und die Gerichte, die aufpassen, dass Gesetze eingehalten werden. Das Grundgesetz gilt erstmal nur zwischen Staat und Bürger. Aber wie Tobi schon sagte, es ist wie eine Superregel. Es strahlt sozusagen in alle anderen Gesetze aus, die auch zwischen uns gelten.
2: Okay, das verstehe ich. Aber wenn im Grundgesetz überhaupt nicht drinsteht, wie wir miteinander umgehen sollen, dann muss ich hier nochmal mit Nachdruck meine zweite Checkerfrage stellen.
1: Du möchtest also mit Nachdruck deine zweite Checkerfrage stellen?
2: Ja. Meine zweite Checkerfrage ist, was bedeutet das Grundgesetz im Alltag?
1: Das ist eine gute Frage und ich glaube, dafür sollten wir uns wirklich Hilfe holen. Irgendwen, der sich oder die sich wirklich damit auskennt.
2: Du meinst auch eine Giraffe oder so?
1: Ich hatte eigentlich eher an Menschen gedacht. Ich dachte an Johanna Kobilke. Die arbeitet für den Verein 10-3. Der kümmert sich darum, Schülerinnen und Schülern in ganz Deutschland an Schulen das Grundgesetz näher zu bringen. Und vor allem eben zu erklären, warum es für jeden und jede Einzelne von uns im Alltag eine Rolle spielt.
2: Ja, das klingt gut.
1: Finde ich auch. Ich rufe Johanna mal an.
4: Hallo, hier ist Johanna.
1: Hallo Johanna, hier sind Tobi und Marlene. Schön, dass wir dich erreichen. Hast du eine Sekunde für uns?
4: Na klar, sehr gerne.
1: Wir stecken mitten im Checkpot zum Thema Grundgesetz und Marlene hat die Frage mitgebracht, was das Grundgesetz für uns im Alltag bedeutet. Also im Grunde doch, Marlene, was es mit uns zu tun hat, ne?
2: Ja.
4: Das ist eine sehr gute Frage. Mhm. Meine Freunde und ich haben uns die auch gestellt tatsächlich vor ein paar Jahren und dann haben wir einen Verein gegründet, um die Frage besser beantworten zu können. Wir möchten mit unserer Arbeit rausfinden, welche Werte im Grundgesetz stecken, weil wir glauben, dass darin eine wichtige Basis für unsere Gesellschaft steckt, also dafür, wie wir zusammenleben wollen.
1: Okay, wenn du sagst, welche Werte da drin stecken, das musst du, glaube ich, noch ein bisschen erklären.
4: Werte sind etwas, was du und ich gut oder wichtig und richtig finden. Mhm. Und ich stelle es mir immer so ein bisschen vor wie eine Art Kompass, der uns hilft zu navigieren, wie wir uns verhalten gegenüber anderen und uns selbst.
1: Also wenn du sagst ein Kompass, dann heißt das ja so, okay, der gibt ein bisschen oder das Grundgesetz gibt so ein bisschen die Richtung vor, unter der wir gut miteinander leben können. Die Werte, die für unsere Gesellschaft, für unser Miteinander wichtig sind. Hast du ein paar Beispiele für solche Werte?
4: Na klar, vielleicht fangen wir mal mit einer Frage an dich an, Marlene, um es mal aus deiner Perspektive zu überlegen. Stell dir mal vor, du würdest mit deiner Klasse auf einer einsamen Insel landen. Und ihr müsstet euch selbst überlegen, wie ihr euch gegenüber einander verhalten wollt. Was würdet ihr da beachten? Was wäre dir wichtig?
2: Also mir wäre wichtig, dass wir uns in dieser Situation nicht streiten. Mhm. Dass es keine Gier und ja Kriege gibt. Also, dass wir uns halt vertragen und miteinander gut klarkommen. Und dass halt keiner Alleingänge macht und alle zusammenhalten.
4: Das klingt sehr, sehr gut. Ich möchte auch mit auf die Insel kommen. Genau, also du kannst dir so ein bisschen vorstellen, vielleicht wenn ihr ein bisschen länger auf der Insel gefangen werdet, dann würdet ihr euch irgendwann auch eine Art Vertrag oder Gesetz überlegen, das eben genau diese Vorstellung von eurem Zusammenleben sichert. Das genau ist eigentlich das Grundgesetz. Also im Grundgesetz sind solche Werte verankert für unsere Gesellschaft. Zum Beispiel, wir sind alle vor dem Gesetz gleich. Mhm. Unsere Meinungsfreiheit ist geschützt oder auch Männer und Frauen sind gleichberechtigt. Vielleicht wäre das auch Teil von dem, was ihr euch dann überlegt, wenn ihr auf so einer Insel sitzt.
1: Mhm. Man ist einfach gleichgestellt. Keiner ist benachteiligt. Wenn man es wieder auf diese Klasse überträgt, auch diejenigen, die vielleicht nicht mit allen befreundet sind, dürfen nicht ausgegrenzt werden, oder? Also sowas wie Mobbing darf es auch in einem Staat nicht geben, in Deutschland.
4: Das ist tatsächlich, also einmal es ist ein Wert und es ist auch ein Recht. Es ist das Recht, seine Persönlichkeit frei zu entfalten. So steht es im Gesetzestext. Das klingt ein bisschen kompliziert vielleicht, aber letztendlich heißt es einfach, dass man aufgrund dessen, wie man sich verhält, wie man aussieht, wo man herkommt, ob man Mädchen oder Junge ist, eben nicht ausgegrenzt oder anders behandelt werden darf als andere. Und da hast du total recht, das spiegelt sich in so einem Klassenverband wieder. Kann man sich vielleicht so ein bisschen so vorstellen, ja. Mhm. Der Staat hat sich entschieden, mit diesem Gesetz uns zu schützen vor bestimmten Dingen.
1: Und wenn das eben für den Staat gilt, heißt das auch, es dürfen keine Gesetze beschlossen werden, die dem widersprechen, ne?
4: Ja, absolut richtig. Der Staat muss sich in erster Linie immer an, vor allem Artikel 1, die Würde des Menschen ist unantastbar halten. Mhm. Auch das klingt erstmal irgendwie kompliziert. Marlene, hast du eine Idee? Was würdest du unter Würde verstehen?
2: Also ich würde unter Würde verstehen quasi, dass man keine Sache ist, sondern ein Mensch, der einen Wert hat und ja.
4: Perfekt. Also genauso würden es auch Expertinnen tatsächlich abgrenzen. Also unsere Würde grenzt uns von Objekten ab. Und der Staat muss eben genau diese Würde immer berücksichtigen, wenn er irgendetwas tut, Gesetze entwirft. Man darf nicht einfach über alle Grenzen hinweg mit Menschen machen, was man möchte, weil wir eben diese Würde haben und es ist im Grundgesetz verankert.
1: Du hast es gerade Artikel 1 genannt, das ist also die erste Regel. Hast du, letzte Frage, einen Lieblingsartikel?
4: Mein Lieblingsartikel ist, würde ich sagen, Berufsfreiheit. Ja.
1: Erklär mal, was steht da drin?
4: Also das ist, glaube ich, auch sehr spannend, wenn man noch zur Schule geht, weil im Grundgesetz eben verankert ist, dass du irgendwann mal und ich heute schon den Beruf ausüben dürfen, den wir möchten, der uns Spaß macht, den wir toll finden. Und das finde ich sehr schön.
1: Das ist cool, ja, voll.
4: Ja.
1: Vielen Dank, Johanna, du hast uns total geholfen. Schön, dass du Zeit hattest.
4: Sehr gerne.
1: Mach's gut. Tschüss.
4: Tschüss.
2: Tschüss.
1: Marlene, würdest du sagen, deine zweite Frage, die du ja mit Nachdruck gestellt hast, ist jetzt geklärt?
2: Yep, das sage ich mit Nachdruck. Druck.
1: Dann drück doch bitte nochmal den grünen Knopf. Das Grundgesetz gibt Werte vor, die wichtig sind. Zum Beispiel Freiheit und Gleichheit. Diese Werte haben auch Auswirkungen darauf, wie wir miteinander im Alltag umgehen sollten.
3: Gecheckt!
1: Was meinst du? Wollen wir nicht einfach direkt weiterrasen in die dritte Checker-Frage?
2: Na gut.
1: Los geht's.
2: Meine dritte Frage lautet: Stehen Kinderrechte im Grundgesetz?
1: Da musst du mal genauer erklären, was du damit meinst.
2: Naja, Kinder haben ja eigentlich spezielle Rechte. Mhm. Ich meine, Kinder dürfen jetzt nicht so behandelt werden wie Erwachsene. Mhm. Kinder haben das Recht, auf eine Schule zu gehen und gebildet zu werden. Mhm. Dass Kinder ein Recht auf Freizeit haben. Und ich fände es echt wichtig, wenn die im Grundgesetz stehen. Und deshalb möchte ich auch wissen, ob das bereits so ist.
1: Verstehe total, was du meinst. Und auch wenn unser Grundgesetz, von dem wir die ganze Zeit sprechen, für alle Menschen bei uns gilt, also egal welche Hautfarbe, ob krank oder gesund, groß, klein, alt, jung, also es gilt auch auf jeden Fall für Kinder. Trotzdem, sagst du ja richtig, haben Kinder nochmal andere Bedürfnisse und deshalb auch nochmal spezielle Rechte, die nur für Kinder gelten. Aber du findest halt diese Regeln, diese Kinderrechte, die sollten auch ins offizielle Grundgesetz von Deutschland rein.
2: Ja.
1: Ich bin da voll dafür und ich finde, wir könnten jetzt einfach mal unser super Grundgesetzteam hier, Jackie Günni, fragen, wie ist es mit den Kinderrechten? Sind die im Grundgesetz?
5: Tatsächlich wird schon seit einiger Zeit diskutiert, ob Kinderrechte nicht ausdrücklich ins Grundgesetz aufgenommen werden sollen. Es ist auch bekannt, dass in Deutschland in manchen Bereichen Kinderrechte nicht genug beachtet werden. Zum Beispiel werden Interessen von Kindern oft nicht genügend berücksichtigt, wenn es um den Bau von Wohnungen oder Stadtvierteln geht. Oder um die Wahl der Schule oder darum, was in der Schule gelehrt wird. Viele hoffen, dass die Leute mehr auf die Kinderrechte achten, wenn sie im Grundgesetz stehen. Es ist allerdings schwierig, das Grundgesetz zu ändern, also auch etwas Neues hineinzuschreiben. Das geht nur, wenn 2/3, also viel mehr als die Hälfte der Politikerinnen und Politiker, sich einigen. Bis jetzt hat das nicht geklappt.
2: Ja, eigentlich schade.
1: Also ich glaube, in der Sache sind sich die meisten schon einig. Ich habe zum Beispiel auch mal ein Interview führen dürfen mit unserem Bundeskanzler, mit Olaf Scholz. Und ich weiß von dem, ich habe ihn das gefragt, dass auch er zum Beispiel dafür ist, die Kinderrechte ins Grundgesetz zu holen. Aber bei so Gesetzestexten sind ja manchmal wirklich die kleinsten Worte, die ein bisschen unterschiedlich sind, sind wichtig. Und im Moment streiten die Politiker und Politikerinnen wahrscheinlich mehr über diese einzelnen Worte als um die großen Entscheidungen. Und dazu gehört eben auch, alle Kinderrechte ins Grundgesetz reinzupacken.
2: Ich hoffe auf jeden Fall, dass die Kinderrechte eines Tages im Grundgesetz stehen und sich auch mehr Leute daran halten.
1: Ja.
2: Soll ich jetzt den Gecheckt-Knopf drücken?
1: Wenn du magst, voll gern. Kinder haben andere Bedürfnisse als Erwachsene. Deswegen sollen ihre Rechte ins Grundgesetz. Im Moment können sich die Politikerinnen und Politiker aber nicht einigen, wie genau das Grundgesetz deshalb geändert werden soll.
3: Gecheckt!
1: Ich hoffe, die Kinderrechte kommen ins Grundgesetz, solange du noch Kind bist. Ein paar Jahre hätte man ja noch Zeit dafür.
2: Ja.
1: Damit sind wir jetzt übrigens fast am Ende der Folge angelangt und mir hat's großen Spaß gemacht.
2: Ans Ende jeder Folge gehört allerdings noch eine persönliche Tobi-Geschichte.
1: Ja, persönliche
2: die vergisst du immer wieder gern.
1: Ja, irgendwie rutscht mir die immer wieder aus dem Kopf raus.
2: So ein Pech aber auch.
1: Na gut, also wir haben jetzt heute eine ganze Weile darüber gesprochen und ich finde, es ist schon klar geworden, wie wichtig das Grundgesetz ist für uns alle. Was ich dir aber noch nicht erzählt habe, ist, dass ich mich schon wirklich lange, immer wieder zumindest, mit dem Grundgesetz beschäftige. Also eigentlich schon mein ganzes Leben lang. Ich habe nämlich als Kind, als ich dann so in der, ich glaube, 7. Klasse war, haben wir das erste Mal in der Schule davon gehört. Und da haben wir schon so ein bisschen rausgefunden, wie wichtig das Grundgesetz ist. Dann habe ich Politik studiert und hatte verschiedene Seminare, sagt man ja, an der Universität, wo wir noch tiefer eingestiegen sind in unsere Gesetzgebung hier in Deutschland und in die besondere Rolle vom Grundgesetz. Und je länger und je mehr ich mich damit beschäftigt habe, desto mehr ist mir klar geworden, dass das wirklich ein echt besonderer Gesetzestext ist, den wir da haben, weil das Grundgesetz dafür sorgt, dass wir ein total stabiles Land sind und hoffentlich auch lange bleiben können. Denn erstens sorgt es dafür, dass die Menschen eben einfach ihre Rechte haben, gleichgestellt sind. Das finden wir, glaube ich, beide super.
2: Ja.
1: Und zweitens sorgt es eben dafür, dass auch die verschiedenen politischen Parteien, die ja von uns gewählt werden, nicht einfach so machen können, was sie wollen mit unserem Land, sondern dass unser Land eben so bleibt, wie es ist. Zumindest auf dieser Basis von so diesen ganzen Werten, von denen Johanna ja auch vorhin erzählt hat.
2: Ja.
1: Also ich möchte mich outen als Fan des Grundgesetzes. Ich bin erklärter Fan des Grundgesetzes. Wenn es eine Grundgesetzkappe gäbe, ich würde sie aufziehen. Ich würde mir ein Grundgesetz-T-Shirt auch anziehen. Ich würde mir auch eine Grundgesetz-Hose anziehen. Ich würde mir eigentlich ein ganzes Grundgesetz-Outfit zusammenbasteln.
2: Gut, dann hast du ja was zu tun in den nächsten Wochen.
1: Genau, so. Damit, liebe Marlene, sind wir jetzt wirklich am Ende der Folge. Vielleicht können wir ja am Ende jetzt noch so eine Runde auf Günni drehen. Was meinst du, Günni? Also wir steigen auf dich drauf und dann, oder?
2: Also Günni sagt, das geht auf gar keinen Fall. Das verstößt gegen seine Rechte, gegen seine Giraffenrechte.
1: Ah ja, du verstehst ihn wirklich? Du sprichst ja doch giraffisch jetzt.
2: Das heißt, ja, ich habe während der Folge das ein oder andere Wort aufgeschnappt.
1: Kannst du dich dann auch auf giraffisch verabschieden? Das glaubst du auch selber nicht.
2: Doch.
1: Das klang wie ein erkälteter Vogel.
2: Das war doch Ciao.
1: Okay, beeindruckend. Ich bin wirklich beeindruckt, aber ich bleib, wenn es okay ist, zumindest für alle, die da draußen zuhören und nicht fließend giraffisch sprechen, bei der Menschensprache. Also tschüss zusammen, es hat mir großen Spaß gemacht mit dir, Marlene. Mach's gut und tschüss an alle.
2: Ciao.
1: Kannst du mir nicht einzelne Worte beibringen? Das wäre doch nett. Sag mir mal irgendwie was Leichtes auf Giraffisch.
2: Okay, sag mal. Nein, das war die falsche Betonung. Du musst einen Akzent mit reinbringen. So.
1: Mein Gott, ich gebe auf.
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nervig. Immer ist es so kalt. Und die ganze Zeit ist es so dunkel, als ob man unter der Erde wohnt. Und dann zwingt Mama mich auch immer, diese kratzigen Wollpullis anzuziehen. Dabei hasse ich Wollpullis. Aber immer, wenn ich im Winter abends nach Hause komme, dann ziehe ich mir ganz schnell die Schuhe aus und renne ins Bad. Und weißt du, was ich dann mache?

Jahr waren wir an der Ostsee mit Ilona. Da gab's zum Glück fast gar keine Mücken, weil Mücken finde ich richtig doof. Und dieses Jahr fahren wir zu meiner Cousine Lucy nach Bremerhaven. Da kann man auch reiten, hat Papa gesagt, aber wenn es nach mir geht, fahren wir eigentlich lieber Go-Kart. Und wenn wir dann angekommen sind, weißt du, was wir dann machen? Dann schnapp ich mir die Lucy und dann...

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0: Gute zum Geburtstag.
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1: Hallo, ich wünsche mir das Lied Keine Maschine von Tim Bensko. Mein Name ist Jonas. Dankeschön. Tschüss.

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1: Hallo, ich bin Luise und ich bin 5 Jahre alt und ich wünsche mir das Lied, meine Mama hat gesagt. Und schöne Grüße an die Ente, den Elefant und die Maus. Deine Mama.

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1: Hallo, ich bin Kayla. Ich möchte gerne das Lied von Decker haben, super Kinder. Liebe Grüße an den Elefanten und an die Maus und an die

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1: Hallo, ich bin Rosa Maria. Ich bin 5 Jahre alt. Ich liebe Färbe und deshalb wünsche ich mir das Lied. Ich bleib hier von Baby und Tina.
0: Ja.

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1: Hallo, ich bin Elisabeth, ich bin 8 Jahre alt und ich wünsche mir das Lied Ballad auf Lautlos von Sahide und ich grüße meine Eltern und meine Freunde und das ganze Maus-Team.
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2: Hallo, ich bin Judith, 7 Jahre alt und wünsche mir das Lied Wir spionieren jedem hinterher von der Schule der magischen Tiere Teil 1. Und damit grüße ich die Maus, den Elefanten und die Ente und damit grüße ich auch das ganze Maus.

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1: Hallo, ich bin Anna und ich wünsche mir das Lied Flowers von, ich habe den Namen leider vergessen, aber egal, also ich wünsche mir das Lied Flowers und ich grüße, ja, von Miley Cyrus. Und ich wünsche mir, dass alle, die das Lied hören, sich gegrüßt fühlen.

Hallo, ich bin Madita, ich bin 5 Jahre alt und ich wünsche mir das Lied Rolltreppen, Max. Super!

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0: nicht so schnell.
1: Entschuldigung.
0: Und dann macht er auf seine eigene Weise eine kleine Abenteuerreise.

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1: Hallo, ich bin Ramon, bin 5 Jahre alt und ich wünsche mir das Lied, ich bin stark. Und ich grüße dich, Jesus.

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1: Hallo, ich bin Lea, bin 7 Jahre alt und ich wünsche mir das Lied Chaos von Lea und ich grüße damit meine ganze Familie und meine Freundin Emma. Tschüss!
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1: Lukas, du kommst, ich bin 7 Jahre alt. Ich singe mir das Lied Muppengammernstahl. Und ich grüße damit meinen großen Bruder David, meinen großen Bruder Samir und meinen kleinen Bruder Affin.

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1: Hallo, ich bin der Henning und ich wünsche mir das Lied Ghostbusters von Ray Parker Jr. Und damit grüße ich die Maus, den Elefanten und die Ente.

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1: Ich bin die Martha, bin 4 Jahre alt und bin eine Freundin der Hunde und ich grüße alle Hunde. Und ich wünsche mir die Musik, die Roboter.

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2: Also die Geschichte, die muss ich euch jetzt einfach erzählen. Heidi, eine große, weiche Kuh, weiß, mit dunklem Hals und dunklen Flecken, die kommt zu Besuch. In ein Pflegeheim. Und die Leute, die da leben, die dürfen sie streicheln und mit ihr kuscheln. Klingt schräg, oder? Ist aber so. In Bochum, da gibt's nämlich genau das. Kuschelkuh Heidi besucht Senioren und Seniorinnen. Heidi ist sehr ruhig und ziemlich freundlich. Und viele der alten Menschen erinnern sich beim Kuscheln an ihre eigene Kindheit, zum Beispiel auf dem Bauernhof. Oder sie fangen wieder an zu erzählen. Und das kann auch so sein bei Menschen mit Demenz. Das ist eine Krankheit, bei der man Schwierigkeiten haben kann, sich zu erinnern oder zu sprechen. Und am Ende haben alle ein Lächeln im Gesicht. Sogar Heidi. Coole Sache, oder?
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3: Hallo, wir sind die Mausklasse von Clemensschule Kerpen. Wir haben eine Woche Programm für euch gemacht. Falls ihr was verpasst habt, kein Problem. Ihr hört alles jetzt in dieser Stunde.
4: Hallo, wir sind die Erdmännchenklasse.
5: Wir sind diese Woche eure Mausklasse.
6: Unsere Schule heißt Clemensschule.
3: Unsere Schule liegt in Kerpen und Horre.
7: Auf einem Berg. Und da müssen wir dann immer hochlaufen.
8: Wir sind über 500 Kinder.
7: In unserer Klasse sind 9 Mädchen und 12 Jungs.
9: Unsere Sozialarbeiterin macht manchmal Musik auf ihrer Musikbox an in den Pausen.
10: Dann tanzen wir zu der Musik.
11: Wir machen jeden Monat ein Monatstreff. Manche Klassen machen Aufführungen und da verleihen wir auch die Urkunden vom Känguru-Wettbewerb.
12: Wir haben einen sicheren Schulweg für die Kinder gemalt.
13: Es gibt sehr viele Bücher in der Schule.
14: Und wir sind alle ziemliche Leseratten.
15: Wir haben 2 Klettergerüste auf unserem Schulhof.
16: Jeden Mittwoch haben wir ein gesundes Frühstück. Das bedeutet, dass da immer Kinder helfen können und dann kann man sich da gesunde Sachen kaufen.
17: Das Obst und Gemüse ist aber umsonst.
18: Wir haben einen Schulgarten und da sind Bienen drin.
19: Den Bienenstock haben wir selbst angemalt.
13: In Blau, Grün und Gelb.
7: Und auf dem Blau sind Bienen drauf gemalt.
14: Die haben wir mit unseren Fingern gemacht. Jedes Kind hat einen Fingerabdruck gemacht.
5: Jetzt wünschen wir euch...
9: Viel

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1: Hallo, ich bin Jan.
2: Ich bin Hevel.
3: Ich bin Paul.
4: Ich bin Jonas.
5: Ich bin Dragos.
0: Wir
5: wünschen uns
1: das Lied
3: Fata Morgana
5: von Nina Chuba.
0: Ich grüße meine Familie.
5: Ich grüße meine Familie und meine Freunde.
3: Ich grüße meine Familie, meine Freunde und meine Katzen.
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5: Ich grüße meine Familie und meine Freunde.

0: Für unsere Entdecktour waren wir in unserem Schulgarten. Da haben wir die Imkerin Frau Karl getroffen und sie hat uns von asiatischen Hornissen erzählt.
1: Also gerade bei der heimischen Hornisse ist es ganz wichtig, dass die so dieses typische Schwarze und Gelbe hat, hinten der Po. Vorne der Kopf und am Mittelteil, da ist es so ein bisschen rötlich-braun. Die heimische Hornisse ist tatsächlich auch ein Stückchen größer wie die asiatische Hornisse. Die hat einen typischen, fast orangenen, einzelnen Streifen am Hintern.
2: Bei mir zu Hause waren im Zimmer von mir 3 Hornissen. Und dann habe ich direkt die Tür zugemacht und habe meinem Vater Bescheid gesagt.
1: Also wenn es dämmerig ist, dann kommt die gerne in das Zimmer reingeflogen, weil dann da Licht drin ist, während die asiatische nicht im Dunkeln fliegt. Aber die asiatische ist um einiges, die ist wirklich richtig gefährlich. Wir haben ja hier das große Nest. Wenn man da neben steht, dann kommen nicht wie bei unserer heimischen ein paar Tiere raus, da kommen direkt ein paar hundert Tiere raus. Und die warnen nicht, die stechen meistens sofort zu.
2: Kann man von Hornissen sterben?
1: Also sterben von einem Stich wahrscheinlich nicht. Wenn man natürlich allergisch ist, kann das natürlich schon passieren. Das Problem bei der asiatischen Hornisse ist, dass die mit so vielen Tieren angreift, dass man da natürlich schon gesundheitliche Schäden davonträgt. Die kleinen Nester sind relativ unten, die könnten sogar im Boden sein, die hängen so überall halt im unteren Bereich rum. Und wenn die dann irgendwann so groß werden, dass sie keinen Platz mehr haben, dann ziehen sie um. Also dieses Nest, was ich da habe, das hing auf ungefähr 2 Meter Höhe.
2: Was würde passieren, wenn man mit dem Ball dagegen schießt?
1: Sehr wahrscheinlich kommen sofort hunderte Tiere raus, die sofort auf der Hülle von dem Nest sitzen. Wenn das sogar kaputt geht, kommen noch mehr raus und die fliegen dann sofort an die Gefahr, die sie gesehen haben. Wenn du also, ich sag jetzt mal, ein guter Kicker bist und du hast aus 20 Meter geschossen, ist vielleicht nicht schlimm, aber stehst du relativ nah davor, dann würden die dich angreifen. Das ist ein Nest, was ich vorher auseinandergemacht habe. Da sieht man die Zellen drin, wie bei unserer Honigbiene, sechseckig.
3: Das sieht aus wie Karton. Also es fühlt sich sehr brennbar an.
1: Es fühlt sich brennbar an, aber tatsächlich brennt es sehr schlecht.
2: Wie hast du das Nest bekommen, ohne dass du gestochen wirst?
1: Also bei den kleinen Nestern habe ich nur eine Imkerjacke an. Bei dem großen Nest, da hat man natürlich einen Vollschutz an. Und dann gehe ich hin und tue den Eingang mit Rasierschaum verschließen. Und alle Tiere, die dann auf dem Nest sitzen, also auf der Hülle, die sauge ich mit einem Staubsauger weg. Und dann mache ich ein Loch rein in diese Nesthülle und saug den Rest auch noch so nach und nach weg.
2: Sterben die Hornissen dann im Staubsauger?
1: Also tatsächlich überleben die das mit dem Staubsauger. Ich habe dann einen Beutel in dem Staubsauger drin. Und dieser Beutel, der kommt dann im Anschluss, kommt der ins Gefrierfach. Und das ist eine relativ humane Weise, um diese Tiere dann abzutöten.
0: Wie groß ist das Problem in Deutschland mit der asiatischen Hornisse?
1: Also da gibt es natürlich unterschiedliche Meinungen. Die einen sagen, naja, das werden wir schon irgendwie hinkriegen. Wir werden die auch nicht mehr loswerden. Wir müssen lernen, mit ihr zu leben. Es wäre halt nur schön, wenn man halt die Zahlen der Nester klein hält. Deswegen jedes Nest, was man jetzt noch wegmachen kann, ist ein gutes Nest. Grundsätzlich an allem, was so kugelig ist, ob es jetzt groß oder klein ist, ist es immer eine Wespenart. Wenn ihr sowas seht, am besten immer Bescheid sagen, Mama, Papa Bescheid sagen oder der halt gerade da in der Nähe ist. Auf keinen Fall drangehen. Also das würde ich bei gar keinem Wespennest raten. Alles, wo eine Kugel drumherum gebaut ist, so wie hier, das sind schon Wespen, die dann auch ihr Nest verteidigen. Das ist egal, ob es eine Wespe ist, ob es die heimische Hornisse ist oder ob es die asiatische ist.

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1: Hallo, ich bin Finja. Ich bin Anna.
2: Ich bin Friedrich.
3: Ich bin Justus.
4: Und ich bin Benjamin.
1: Wir wünschen uns
5: Danke
4: von Emilio.
1: Ich grüße meine Familie und meine Oma und Opas.
6: Ich grüße meine Familie und meine Freunde.
7: Ich grüße meine Familie und meine Freunde.
8: Ich grüße meine Freunde Yunus, Samuel und Timothy.
9: Ich grüße meine Eltern und meinen Hund.

0: Die Nachrichten hier im Mausradio heißen Mauszoom. Und auch daran haben wir als Mausklasse mitgearbeitet. Jetzt hört ihr, für welches Thema wir uns am Mittwoch entschieden haben.
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2: In der Ostsee vor der deutschen Küste sind zwei Schiffswracks entdeckt worden. Die beiden Kriegsschiffe sind vor ungefähr 300 Jahren gesunken.
3: Die Reste der Schiffe wurden jetzt von Forschern auf dem Meeresgrund gefunden. Zwischen den beiden deutschen Inseln Rügen und Usedom.
4: Die Taucher wollten eigentlich andere Schiffswracks untersuchen.
1: Wusstet ihr schon?
0: Auf dem Boden der Ostsee liegen tausende versunkene Schiffe. Nicht alle sind durch einen Unfall gesunken.
4: Viele wurden absichtlich versenkt. Sie wurden nämlich als Unterwasserbarriere gebraucht.
5: Ihr wisst nicht, was das ist? Kein Problem, wir erklären es euch. Barriere ist ein anderes Wort für Hindernis. Hindernisse sollen irgendwas aufhalten.
6: Ein großes Schiff auf dem Meeresboden ist so ein Hindernis. Es hindert andere Schiffe daran, durch das Meer durchzufahren. Sie stoßen gegen die Schiffsteile am Boden und kommen nicht weiter.
7: Genau solche Unterwasserbarrieren wollte das Forscherteam eigentlich untersuchen. Aber dann haben sie etwas ganz anderes gefunden.
1: Was denn?
4: Da fanden die Forscher dann die Überreste der Kriegsschiffe, die im Jahr 1714 zerdrückt wurden.
3: Die Schiffsreste liegen nicht an einer einzigen Stelle, sondern sind über 200 Meter verstreut.
1: Achtung, Quizfrage!
8: Was glaubt ihr? Welche Überreste haben Forscherinnen und Forscher nicht gefunden?
9: A. Masten,
10: B. Motorteile
11: oder C. Segel?
12: Richtig ist Antwort B. Motorteile.
13: Segelschiffe gibt es schon seit mehreren tausend Jahren.
14: Schiffsmotoren dagegen wurden erst ab dem 19. Jahrhundert eingesetzt.
15: Vor 300 Jahren gab es also noch keine Schiffe mit Motor.
3: Die Masten, Ruder und Segel sind gut erhalten.
16: Was die Forscher nicht gefunden haben, sind menschliche Knochen.
17: Deshalb glauben die Forscher, dass die Seeleute sich retten konnten,
3: bevor ihre Schiffe untergingen.
1: Und wie geht's weiter?
3: Jetzt will das Forscherteam die Stelle schützen, an der es die Wracks gefunden hat. Das ist aber nicht leicht, weil das Wasser da sehr wild ist.
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1: Hallo, ich bin Marilyn.
2: Ich bin Timothy.
3: Ich bin Yunus.
4: Ich bin Samuel.
5: Ich bin Michael.
1: Wir
2: wünschen uns
3: das Lied
4: Vacation
5: von Dirty Head.
1: Ich grüße die Schüler und die Lehrer.
2: Ich grüße meine Familie und meine Brüder.
3: Ich grüße meine Eltern und meine Geschwister.
4: Ich grüße meine Eltern.
5: Ich grüße einen Freund von mir, Tarek.

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0: Wir als Mausklasse haben uns ein paar Rätsel für euch ausgedacht. Schaut mal, ob ihr sie lösen könnt.
1: Hallo, wir sind
2: Annelie,
1: Alisa,
2: Amelie,
3: Finja
1: und Paulina. Gesucht wird
4: ein Insekt mit Stacheln.
5: Dieses Insekt ist höchstens 1 Zentimeter lang.
6: Ich esse super gerne andere Insekten und Spinnen.
0: Von mir gibt es über 10.000 Arten auf der ganzen Welt. 200 davon leben bei uns in Europa.
7: Ich bestehe aus 3 Teilen und habe einen harten Panzer.
8: Es gibt mich in rötlich, braun oder auch gelblich und schwarz.
9: Bei uns kommen die Männchen nur im Frühling vor, danach verschwinden sie.
10: Bei uns gibt es keine Angestellten, nur Arbeiterinnen.
0: Wir können bis zu 25 Jahre alt werden.
11: Bei uns gibt es Jungkönigin und dann werden sie richtige Königin.
12: Ich kann das 10- bis 40-fache von meinem Körpergewicht tragen.
13: Wer bin ich?
14: Die Auflösung ist...

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1: Als Mausklasse wünschen wir uns immer Lieder fürs Programm. Am Dienstag habe ich, Yunus, mir ein Lied für unsere Klasse live in der Sendung gewünscht. Das klang so.
2: Hallo Paulus.
3: Hi. Sag mal, was ist dein Tipp für die WM? Ich weiß, du bist Fußballfan. Wer glaubst du wird Weltmeister?
2: Ich glaube tatsächlich Deutschland.
3: Echt? Also du bist der Meinung, das Team Deutschland schafft es. Wer ist denn dein Lieblingsspieler und warum?
2: Mein Lieblingsspieler ist Joshua Kimmich. Ich finde einfach, der ist eine Maschine. Der macht immer super Pässe. Ja.
3: Und welche Spieler gefallen dir jetzt noch so? Welche fandst du in den letzten Spielen besonders stark?
2: Ich fand Messi richtig gut.
3: Mhm.
2: Obwohl ich nicht so ein Messi-Fan bin, hat er richtig gut gespielt.
3: Okay, also das heißt, du verfolgst auch Spiele von anderen Mannschaften. Und wer hat dir in der deutschen Mannschaft neben Kimmich noch gut gefallen?
2: Undorf.
3: Undorf, finde ich auch. Der ist nämlich auch voll die Maschine. Und ich finde es so toll, weil der ist ja so von der Statur her nicht so wie dieser typische Fußballspieler. Er ist ein bisschen kleiner, ein bisschen schwerer, aber echt wirklich richtig stark. Also der hat mir auch richtig gefallen. Und ich glaube, er checkt auch so, also er kann gut so Bälle verteilen und so ein Kram und denkt gut mit. Kann das sein?
2: Ja, der macht auch immer richtig gute Vorlagen.
3: Super. Und was ist dein Tipp für das nächste Spiel der deutschen Mannschaft?
2: Ich glaube so ein knackiges 4:1.
3: Oh, da bin ich mal gespannt, ob das dann auch wirklich klappt. Ich drücke dir und natürlich der deutschen Mannschaft die Daumen. Yunus, du bist ja am Telefon, weil du den Musikwunsch deiner Klasse heute vorstellst. Welchen Song hast du mitgebracht?
2: Auf uns von Andreas Burani.
3: Oh, ein toller Song und auch mit einer Fußballgeschichte, ne?
2: Ja.
3: Das war 2014, oder was? Wann war der Song? War das
2: ja,
3: ne, WM?
2: 2014. Oh.
3: Genau, Deutschland ist Weltmeister geworden und da ist der Song wirklich von jedem und jeder immer gesungen worden. Ich erinnere mich noch gut dran. Ja, wen willst du denn mit dem Song grüßen?
2: Ich grüße meine Klasse und meine Familie.
3: Dann grüßen wir auch und viel Spaß noch, Yunus, dir beim WM-Gucken und ich drücke dir die Daumen, dass da dein Tipp in Erfüllung geht. Tschüss!

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1: Hallo, wir sind
2: die Erdmenschenklasse.
3: Dragos,
4: Yunus,
5: Timothy,
6: Michael
1: und Samuel. Und jetzt kommt unser Pieks-Rätsel. Viel Glück beim Lösen.
7: Ich habe 4 Flügel und einen Panzer.
1: Bei mir haben nur die Weibchen einen Stachel.
8: Ich bestehe aus den Farben von BVB.
9: Es gibt von mir 2000 Arten. Und das allein in Europa.
1: Auf der ganzen Welt gibt es von mir 20.000.
10: Manche leben alleine und manche in großen Gruppen.
11: Wir lieben Blumen.
12: Und wir hassen Fleisch.
13: Wir produzieren Larven.
14: Zu meinen Feinden gehören andere Insekten, die fliegen können.
1: Das, was ich auch herstelle, ist auch ein Heilmittel.
15: Wir produzieren etwas Süßes.
16: Ohne mich gäbe es kein Obst und kein Gemüse.
17: Wer bin ich?
18: Die Auflösung ist...

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1: Hallo, ich bin Alisa.
2: Ich bin Paulina.
3: Ich bin Amelie.
4: Und ich bin Anna.
1: Wir wünschen uns das Lied Blumen und Beton
4: von Die Schule der magischen Tiere.
5: Ich grüße meine Eltern und meinen Hund.
6: Ich grüße meine Familie und meine Freundin.
7: Ich grüße meine Familie.
8: Ich grüße meine Familie und mein Kaninchen Schnuffel.
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2: Wir haben uns über das Thema Klimawandel unterhalten und mehr dazu hört ihr jetzt.
3: Weniger Autofahren.
4: Wir fahren einfach mehr mit dem Fahrrad oder gehen mehr zu Fuß, anstatt mit dem Auto die ganze Zeit nur umherzufahren.
2: Das Fahrrad hilft eigentlich, mehr Fahrrad zu fahren.
5: Mehr Bäume anpflanzen, mehr aufsammeln, das nicht auf den Boden gehört.
6: Wir fahren immer ganz lange mit dem Auto in den Urlaub, dafür fahren wir im Urlaub nur Fahrrad, kein Auto.
5: Energie sparen, dass man nicht so viel im Handy ist. Sonne und Windräder und Wasser kann sehr viel Strom erzeugen, das hilft besser mit Klimawandel. Weniger aus Öl und Kohle. Wenn die verbrannt werden, entsteht Schadstoffe.
7: Es gibt auch Solarplatten, die sind meistens auf Häuserdächern und die fangen dann die Energie von der Sonne ein.

0: Das war's von uns von der Erdmännchenklasse aus Kerpen.
1: Wir waren eine Woche eure Mausklasse und erzählen euch jetzt, was uns gefallen hat.
2: Ich fand's gut, in den Schulgarten zu gehen.
3: Ich fand es toll, dass wir uns im Radio hören konnten.
4: Mir hat es gefallen, dass ich live im Radio war.
5: Mir hat gefallen, dass, wenn man sich selbst im Radio gehört hat, dass man gefühlt dann immer so gelacht hat.
6: Ich fand alles schön.
1: Nächste Woche geht's weiter mit den Kindern der Schlossbachschule in Bonn.
7: Wir wünschen euch sehr viel Spaß.
8: Tschüss und schönes Wochenende!
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0: Zähne putzen, Kinder. Ab ins Bettchen.
1: Nö. Heute Abend wird gefeiert. Hier in der Maus gibt's die richtige Musik zum Vorfreuen und Wachbleiben. Das hier sind Papalapap mit ihrem neuen Song Party im Pyjama.
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2: Wow, was hab ich mich auf diese Safari gefreut. Was man hier alles für coole Tiere sehen. Oh, da drüben sind Giraffen. Ich liebe Giraffen. Was machen die denn da? Wo ist denn mein Fernglas? Das sieht irgendwie aus, als würden die alle um was rumstehen. Ist das

0: Ist das ein Adler vorne drauf gemalt oder so? Das kann doch nicht sein. Lesende Giraffen? Ich glaube, ich träume.
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0: Hallo liebe Leute, schön, dass ihr wieder mit dabei seid. Herzlich willkommen zu einer neuen Folge Checkpot. Erstmal möchte ich euch, liebe Zuhörerinnen und Zuhörer, beglückwünschen, dass ihr euch diese Folge anhört. Wichtiges Thema. Vielleicht macht ihr das aber auch gar nicht freiwillig, sondern weil eure Lehrerin oder euer Lehrer das will. Tja, das Thema, was wir heute besprechen, hat es auf jeden Fall ganz schön in sich. Es geht nämlich um das Grundgesetz. Das klingt vielleicht erstmal nicht so spannend, aber ich verspreche euch, das wird es. Und richtig wichtig wird es auch. Und zwar für jeden und jede Einzelne von uns. Das Grundgesetz wird 2024 75 Jahre alt und im Mai wird sein Geburtstag groß gefeiert. Das Grundgesetz regelt, was der Staat Deutschland darf und welche Rechte alle Bürgerinnen und Bürger haben. Wenn ihr bis hierhin nur Bahnhof versteht, macht überhaupt nichts. Wir haben eine ganze Folge Zeit, um uns das gemeinsam ganz genau anzugucken und uns gemeinsam schlau zu machen. Und auch, um viele Fragen zu klären. Zum Beispiel, warum sollten wir das Grundgesetz überhaupt feiern? Wer hat es eigentlich geschrieben? Und warum eigentlich? Was steht da genau drin? Warum ist es so wichtig für jeden und jede Einzelne von uns? Und so weiter und so fort. Und vor allem natürlich auch die Frage, was bitte haben die Giraffen vom Anfang damit zu tun? Und wie immer steht mir eine äußerst kompetente und eine sehr erfahrene liebe Partnerin zur Seite. Und zwar ist das heute Marlene. Hi Marlene.
2: Hallo.
0: Schön, dass du wieder mit dabei bist. Erzähl mal, was genau weißt du schon übers Grundgesetz?
2: Also wir hatten vor ein paar Monaten einen Infotag dazu an der Schule. Und da haben wir halt Sachen darüber gelernt und sollten ein paar Aufgaben dazu erledigen. Und ja, ich weiß, dass das Grundgesetz in einem Buch steht und dass es halt verschiedene Regeln sind quasi.
0: Genau, Regeln, die ganz viel damit zu tun haben, wie wir miteinander leben. Und was genau da drin steht und so, hast du schon ein Beispiel? Weißt du schon irgendwas Konkretes?
2: Nein.
0: Deshalb kümmern wir uns ja drum. Du hast bestimmt 3 Checker-Fragen mitgebracht. Die bringen uns der Lösung auf jeden Fall näher.
2: Ja, die habe ich. Meine erste Frage lautet, wie ist das Grundgesetz entstanden? Meine zweite Frage ist, was

0: Der ist heute zu Besuch bei mir.
1: Also, wer bitte ist Günther?
0: Günther, genannt Günni, ist mein Freund. Und außerdem ist er eine Giraffe.
2: Ah. Sag ich doch, eine Giraffe.
1: Ja klar, ihr habt beide recht, da ist eine Giraffe bei dir zu Besuch. Warum ich da nicht selbst drauf gekommen bin, Jackie?
0: Ja, das weiß ich auch nicht. Marlene hat es auf jeden Fall am Geräusch erkannt. Ich habe Günni eingeladen, weil er echt viel übers Grundgesetz weiß. Günni war dabei, als es entstanden ist. Na gut, es war nicht er, es war die Tochter der Cousine der Mutter seines besten Freundes. Oder so. Aber seither wird das Wissen über das Grundgesetz und über seine Entstehung von Giraffengeneration zu Giraffengeneration weitergegeben.
2: Vielleicht will Günni uns ja aufklären, wie das Grundgesetz entstanden ist. Das wäre nämlich auch meine erste Checkerfrage.
1: Er könnte uns auch erklären, warum eine Giraffe sich bitte ausgerechnet mit dem deutschen Grundgesetz auskennen soll. Und noch direkt hinterhergeschoben, ich bin großer Fan vom Grundgesetz und von Giraffen, aber Jackie, wenn du übersetzen könntest, das wäre nett, weil mein Giraffisch ist so ein bisschen eingerostet und ich weiß nicht, ob Marlene fließend Giraffisch sprechen kann. Obwohl, du hast die Giraffe am Geräusch erkannt. Kannst du Giraffensprache?
2: Naja, ich kann Pferdisch und Giraffisch ist wie Pferdisch, bloß länger gezogen.
1: Ah ja. Aha. Jackie, würdest du übersetzen?
0: Gut, aber ich würde euch gerne noch sagen, dass es äußerst selten ist, dass Giraffen sprechen oder überhaupt Geräusche von sich geben. Es ist also etwas ganz Besonderes, wenn Günni mit euch spricht. Also, zurück zum Grundgesetz. Um zu verstehen, wie und warum das Grundgesetz geschrieben wurde, reisen wir in die Vergangenheit. Es ist September im Jahr 1948. Der Zweite Weltkrieg, den Deutschland begonnen hat, ist seit 3 Jahren zu Ende. Das Land liegt in Trümmern. Und die Menschen sind sich einig, so etwas wie diesen Krieg darf es nie wieder geben. Also treffen sich 65 Politikerinnen und Politiker, um gemeinsam die Regeln festzulegen, wie das Zusammenleben in Deutschland in Zukunft aussehen und das Land regiert werden soll. Ihr erstes Treffen findet im Naturkundemuseum in Bonn statt. Die ausgestopften Tiere, die sonst im Museum zu sehen sind, werden weggeräumt, bevor es losgeht. Außer einem. Das ist zu groß und bleibt deswegen stehen. Die Giraffe.
1: Das finde ich abgefahren. Wusstest du das schon mal gehört?
2: Nee, ich wusste es auch nicht.
1: Irgendwie lustig, wenn man sich vorstellt, so Politiker und Politikerinnen sind ja immer sehr schick angezogen und sprechen eine sehr komplizierte Sprache und beschäftigen sich mit unglaublich wichtigen Sachen. Und dann machen sie das und nebendran steht eine ausgestopfte Giraffe.
2: Vielleicht hatte die ja eine Krawatte an.
1: Vielleicht haben sie eine umgebunden, damit sie nicht so auffällt unter den anderen. Spannend auf jeden Fall. Jackie, weiter.
0: Mehr als 8 Monate lang diskutieren, streiten und verhandeln die Politikerinnen und Politiker, bis schließlich am 8. Mai 1949 das Grundgesetz fertig ist. Darin stehen die Grundrechte, die jeder in Deutschland hat. Und so, wie es damals beschlossen wurde, ist es heute noch gültig.
1: Ich habe tatsächlich mal einen Demokratiecheck gemacht und kenne mich auch so ein bisschen mit dem Grundgesetz dadurch aus. Und ich weiß, dass das Grundgesetz erstens ein wirklich sehr, sehr gutes Gesetz ist. Da können Leute echt drauf stolz sein, sagen auch andere Länder. Deutschland hat ein tolles Grundgesetz. Und dann weiß ich auch, das Grundgesetz ist sowas wie eine Superregel. Also es gibt kein anderes Gesetzwerk, keine anderen Regeln, die da oben drüber sind, die gegen das Grundgesetz verstoßen dürfen.
2: Also die Grundlage für alles.
1: Mhm.
2: Deswegen heißt es auch Grundgesetz.
1: Genau. Ist deine erste Frage damit schon geklärt?
2: Ich schätze mal schon.
1: Na dann, hau den grünen Knopf. Das Grundgesetz wurde 1948 und 1949 von Politikerinnen und Politikern gemeinsam geschrieben, weil Deutschland nach dem Krieg neue Regeln bekommen sollte. Im Grundgesetz stehen die Grundrechte, die alle Bürgerinnen und Bürger haben. Diese Grundrechte gelten immer und für jeden. Im Jahr 2024 feiert das Grundgesetz seinen 75. Geburtstag.
3: Gecheckt!
2: Also jetzt wissen wir ja, wie das Grundgesetz entstanden ist und warum.
1: Mhm.
2: Aber was genau drin steht, das wissen wir noch nicht.
1: Das stimmt. Was glaubst du, steht genau drin?
2: Naja, also das Grundgesetz ordnet unseren Alltag.
1: Mhm.
2: Es sorgt dafür, dass nicht jeder einfach machen kann, was er will, weil es würde ja totales Chaos geben.
1: Stimmt. Ich bin mir jetzt nicht sicher, ob dieses Grundgesetz ein Gesetz ist, in dem halt die Regeln drinstehen, die für dich und mich jeden Tag gelten. Also zum Beispiel, dass du mir nichts klauen darfst oder sowas. Oder ob es nicht noch um was Grundlegenderes geht. Jackie, Günni?
0: Das ist richtig. Das Grundgesetz sagt, worum sich der Staat kümmert.

0: kümmern muss. Also welche Rechte jeder Einzelne gegenüber dem Staat hat.
1: Ich wusste es. Es ist nämlich doch irgendwie sehr kompliziert. Ich glaube, du musst noch mal ein bisschen erklären, was das bedeutet. Wie kann denn sich ein Land um irgendwas kümmern?
0: Mit Staat sind die Politikerinnen und Politiker gemeint, die die Gesetze machen. Und die werden von den Menschen gewählt. Das steht zum Beispiel im Grundgesetz. Und zum Staat gehören zum Beispiel auch die Polizei und die Gerichte, die aufpassen, dass Gesetze eingehalten werden. Das Grundgesetz gilt erstmal nur zwischen Staat und Bürger. Aber wie Tobi schon sagte, es ist wie eine Superregel. Es strahlt sozusagen in alle anderen Gesetze aus, die auch zwischen uns gelten.
2: Okay, das verstehe ich. Aber wenn im Grundgesetz überhaupt nicht drinsteht, wie wir miteinander umgehen sollen, dann muss ich hier nochmal mit Nachdruck meine zweite Checkerfrage stellen.
1: Du möchtest also mit Nachdruck deine zweite Checkerfrage stellen?
2: Ja. Meine zweite Checkerfrage ist, was bedeutet das Grundgesetz im Alltag?
1: Das ist eine gute Frage und ich glaube, dafür sollten wir uns wirklich Hilfe holen. Irgendwen, der sich oder die sich wirklich damit auskennt.
2: Du meinst auch eine Giraffe oder so?
1: Ich hatte eigentlich eher an Menschen gedacht. Ich dachte an Johanna Kobilke. Die arbeitet für den Verein 10-3. Der kümmert sich drum, Schülerinnen und Schülern in ganz Deutschland an Schulen das Grundgesetz näher zu bringen. Und vor allem eben zu erklären, warum es für jeden und jede Einzelne von uns im Alltag eine Rolle spielt.
2: Ja, das klingt gut.
1: Finde ich auch. Ich rufe Johanna mal an.
3: Hallo, hier ist Johanna.
1: Hallo Johanna, hier sind Tobi und Marlene. Schön, dass wir dich erreichen. Hast du eine Sekunde für uns?
3: Na klar, sehr gerne.
1: Wir stecken mitten im Checkpot zum Thema Grundgesetz und Marlene hat die Frage mitgebracht, was das Grundgesetz für uns im Alltag bedeutet. Also im Grunde doch, Marlene, was es mit uns zu tun hat, ne?
2: Ja.
3: Das ist eine sehr gute Frage. Mhm. Meine Freunde und ich haben uns die auch gestellt tatsächlich vor ein paar Jahren und dann haben wir einen Verein gegründet, um die Frage besser beantworten zu können. Wir möchten mit unserer Arbeit rausfinden, welche Werte im Grundgesetz stecken, weil wir glauben, dass darin eine wichtige Basis für unsere Gesellschaft steckt, also dafür, wie wir zusammenleben wollen.
1: Okay, wenn du sagst, welche Werte da drin stecken, das musst du, glaube ich, noch ein bisschen erklären.
3: Werte sind etwas, was du und ich gut oder wichtig und richtig finden. Mhm. Und ich stelle es mir immer so ein bisschen vor wie eine Art Kompass, der uns hilft zu navigieren, wie wir uns verhalten gegenüber anderen und uns selbst.
1: Also wenn du sagst ein Kompass, dann heißt das ja so, okay, da gibt ein bisschen oder das Grundgesetz gibt so ein bisschen die Richtung vor, unter der wir gut miteinander leben können. Die Werte, die für unsere Gesellschaft, für unser Miteinander wichtig sind. Hast du ein paar Beispiele für solche Werte?
3: Na klar, vielleicht fangen wir mal mit einer Frage an dich an, Marlene, um es mal aus deiner Perspektive zu überlegen. Stell dir mal vor, du würdest mit deiner Klasse auf einer einsamen Insel landen und ihr müsstet euch selbst überlegen, wie ihr euch gegenüber einander verhalten wollt. Was würdet ihr da beachten? Was wäre dir wichtig?
2: Also mir wäre wichtig, dass wir uns in dieser Situation nicht streiten, dass es keine Gier und Kriege gibt. Also, dass wir uns halt vertragen und miteinander gut klarkommen. Und dass halt keiner Alleingänge macht und alle zusammenhalten.
3: Das klingt sehr, sehr gut. Ich möchte auch mit auf die Insel kommen. Genau, also du kannst dir so ein bisschen vorstellen, vielleicht wenn ihr ein bisschen länger auf der Insel gefangen werdet, dann würdet ihr euch irgendwann auch eine Art Vertrag oder Gesetz überlegen, das eben genau diese Vorstellung von eurem Zusammenleben sichert. Das genau ist eigentlich das Grundgesetz. Also im Grundgesetz sind solche Werte verankert für unsere Gesellschaft. Zum Beispiel, wir sind alle vor dem Gesetz gleich, unsere Meinungsfreiheit ist geschützt oder auch Männer und Frauen sind gleichberechtigt. Vielleicht wäre das auch Teil von dem, was ihr euch dann überlegt, wenn ihr auf so einer Insel sitzt.
1: Man ist einfach gleichgestellt. Keiner ist benachteiligt. Wenn man es wieder auf diese Klasse überträgt, auch diejenigen, die vielleicht nicht mit allen befreundet sind, dürfen nicht ausgegrenzt werden, oder? Also sowas wie Mobbing darf es auch in einem Staat nicht geben, in Deutschland.
3: Das ist tatsächlich, also einmal es ist ein Wert und es ist auch ein Recht. Es ist das Recht, seine Persönlichkeit frei zu entfalten. So steht es im Gesetzestext. Das klingt ein bisschen kompliziert vielleicht, aber letztendlich heißt es einfach, dass man aufgrund dessen, wie man sich verhält, wie man aussieht, wo man herkommt, ob man Mädchen oder Junge ist, eben nicht ausgegrenzt oder anders behandelt werden darf als andere. Und da hast du total recht, das spiegelt sich in so einem Klassenverband wieder. Kann man sich vielleicht so ein bisschen so vorstellen, ja. Der Staat hat sich entschieden, mit diesem Gesetz uns zu schützen vor bestimmten Dingen.
1: Und wenn das eben für den Staat gilt, heißt das auch, es dürfen keine Gesetze beschlossen werden, die dem widersprechen, ne?
3: Ja, absolut richtig. Der Staat muss sich in erster Linie immer an, vor allem Artikel 1, die Würde des Menschen ist unantastbar halten. Auch das klingt erstmal irgendwie kompliziert. Marlene, hast du eine Idee? Was würdest du unter Würde verstehen?
2: Also ich würde unter Würde verstehen quasi, dass man keine Sache ist, sondern ein Mensch, der einen Wert hat und ja.
3: Perfekt. Also genauso würden es auch Expertinnen tatsächlich abgrenzen. Also unsere Würde grenzt uns von Objekten ab. Und der Staat muss eben genau diese Würde immer berücksichtigen, wenn er irgendetwas tut, Gesetze entwirft. Man darf nicht einfach über alle Grenzen hinweg mit Menschen machen, was man möchte, weil wir eben diese Würde haben und es ist im Grundgesetz verankert.
1: Du hast es gerade Artikel 1 genannt, das ist also die erste Regel. Hast du, letzte Frage, einen Lieblingsartikel?
3: Mein Lieblingsartikel ist, würde ich sagen, Berufsfreiheit. Ja.
1: Erklär mal, was steht da drin?
3: Also das ist, glaube ich, auch sehr spannend, wenn man noch zur Schule geht, weil im Grundgesetz eben verankert ist, dass du irgendwann mal und ich heute schon den Beruf ausüben dürfen, den wir möchten, der uns Spaß macht, den wir toll finden. Und das finde ich sehr schön.
1: Das ist cool, ja, voll.
3: Ja.
1: Vielen Dank, Johanna, du hast uns total geholfen. Schön, dass du Zeit hattest.
3: Sehr gerne.
1: Mach's gut. Tschüss.
3: Tschüss.
2: Tschüss.
1: Marlene, würdest du sagen, deine zweite Frage, die du ja mit Nachdruck gestellt hast, ist jetzt geklärt?
2: Yep, das sage ich mit Nachdruck. Druck.
1: Dann drück doch bitte nochmal den grünen Knopf. Das Grundgesetz gibt Werte vor, die wichtig sind. Zum Beispiel Freiheit und Gleichheit. Diese Werte haben auch Auswirkungen darauf, wie wir miteinander im Alltag umgehen sollten.
4: Gecheckt!
1: Was meinst du? Wollen wir nicht einfach direkt weiter rasen in die dritte Checker-Frage?
2: Na gut.
1: Los geht's.
2: Meine dritte Frage lautet: Stehen Kinderrechte im Grundgesetz?
1: Da musst du mal genauer erklären, was du damit meinst.
2: Naja, Kinder haben ja eigentlich spezielle Rechte. Mhm. Ich meine, Kinder dürfen jetzt nicht so behandelt werden wie Erwachsene. Mhm. Kinder haben das Recht, auf eine Schule zu gehen und gebildet zu werden. Mhm. Dass Kinder ein Recht auf Freizeit haben. Und ich fände es echt wichtig, wenn die im Grundgesetz stehen. Und deshalb möchte ich auch wissen, ob das bereits so ist.
1: Verstehe total, was du meinst. Und auch wenn unser Grundgesetz, von dem wir die ganze Zeit sprechen, für alle Menschen bei uns gilt, also egal welche Hautfarbe, ob krank oder gesund, groß, klein, alt, jung, also es gilt auch auf jeden Fall für Kinder. Trotzdem, sagst du ja richtig, haben Kinder nochmal andere Bedürfnisse und deshalb auch nochmal spezielle Rechte, die nur für Kinder gelten. Aber du findest halt diese Regeln, diese Kinderrechte, die sollten auch ins offizielle Grundgesetz von Deutschland rein.
2: Ja.
1: Ich bin da voll dafür und ich finde, wir könnten jetzt einfach mal unser super Grundgesetzteam hier, Jackie Günni, fragen, wie ist es mit den Kinderrechten, sind die im Grundgesetz?
0: Tatsächlich wird schon seit einiger Zeit diskutiert, ob Kinderrechte nicht ausdrücklich ins Grundgesetz aufgenommen werden sollen. Es ist auch bekannt, dass in Deutschland in manchen Bereichen Kinderrechte nicht genug beachtet werden. Zum Beispiel werden Interessen von Kindern oft nicht genügend berücksichtigt, wenn es um den Bau von Wohnungen oder Stadtvierteln geht. Oder um die Wahl der Schule oder darum, was in der Schule gelehrt wird. Viele hoffen, dass die Leute mehr auf die Kinderrechte achten, wenn sie im Grundgesetz stehen. Es ist allerdings schwierig, das Grundgesetz zu ändern, also auch etwas Neues hineinzuschreiben. Das geht nur, wenn 2/3, also viel mehr als die Hälfte der Politikerinnen und Politiker, sich einigen. Bis jetzt hat das nicht geklappt.
2: Ja, eigentlich schade.
1: Also ich glaube, in der Sache sind sich die meisten schon einig. Ich habe zum Beispiel auch mal ein Interview führen dürfen mit unserem Bundeskanzler, mit Olaf Scholz. Und ich weiß von dem, ich habe ihn das gefragt, dass auch er zum Beispiel dafür ist, die Kinderrechte ins Grundgesetz zu holen. Aber bei so Gesetzestexten sind ja manchmal wirklich die kleinsten Worte, die ein bisschen unterschiedlich sind, sind wichtig. Und im Moment streiten die Politiker und Politikerinnen wahrscheinlich mehr über diese einzelnen Worte als um die großen Entscheidungen. Und dazu gehört eben auch, alle Kinderrechte ins Grundgesetz reinzupacken.
2: Ich hoffe auf jeden Fall, dass die Kinderrechte eines Tages im Grundgesetz stehen und sich auch mehr Leute daran halten.
1: Ja.
2: Soll ich jetzt den Gecheckt-Knopf drücken?
1: Wenn du magst, voll gern. Kinder haben andere Bedürfnisse als Erwachsene. Deswegen sollen ihre Rechte ins Grundgesetz. Im Moment können sich die Politikerinnen und Politiker aber nicht einigen, wie genau das Grundgesetz deshalb geändert werden soll.
4: Gecheckt!
1: Ich hoffe, die Kinderrechte kommen ins Grundgesetz, solange du noch Kind bist. Ein paar Jahre hätte man ja noch Zeit dafür.
2: Ja.
1: Damit sind wir jetzt übrigens fast am Ende der Folge angelangt und mir hat's großen Spaß gemacht.
2: Ans Ende jeder Folge gehört allerdings noch eine persönliche Tobi-Geschichte.
1: Ja, persönliche
2: die vergisst du immer wieder,
1: ja,
2: gern.
1: Ja, irgendwie rutscht mir die immer wieder aus dem Kopf raus.
2: So ein Pech aber auch.
1: Na gut, also wir haben ja jetzt heute eine ganze Weile darüber gesprochen und ich finde, es ist schon klar geworden, wie wichtig das Grundgesetz ist für uns alle. Was ich dir aber noch nicht erzählt habe, ist, dass ich mich schon wirklich lange, immer wieder zumindest, mit dem Grundgesetz beschäftige. Also eigentlich schon mein ganzes Leben lang. Ich habe nämlich als Kind, als ich dann so in der, ich glaube, 7. Klasse war, haben wir das erste Mal in der Schule davon gehört. Und da haben wir schon so ein bisschen rausgefunden, wie wichtig das Grundgesetz ist. Dann habe ich Politik studiert und hatte verschiedene Seminare, sagt man ja, an der Universität, wo wir noch tiefer eingestiegen sind in unsere Gesetzgebung hier in Deutschland und in die besondere Rolle vom Grundgesetz. Und je länger und je mehr ich mich damit beschäftigt habe, desto mehr ist mir klar geworden, dass das wirklich ein echt besonderer Gesetzestext ist, den wir da haben, weil das Grundgesetz dafür sorgt, dass wir ein total stabiles Land sind und hoffentlich auch lange bleiben können. Denn erstens sorgt es dafür, dass die Menschen eben einfach ihre Rechte haben, gleichgestellt sind. Das finden wir, glaube ich, beide super.
2: Ja.
1: Und zweitens sorgt es eben dafür, dass auch die verschiedenen politischen Parteien, die ja von uns gewählt werden, nicht einfach so machen können, was sie wollen mit unserem Land, sondern dass unser Land eben so bleibt, wie es ist. Zumindest auf dieser Basis von so diesen ganzen Werten, von denen Johanna ja auch vorhin erzählt hat.
2: Ja.
1: Also ich möchte mich outen als Fan des Grundgesetzes. Ich bin erklärter Fan des Grundgesetzes. Wenn es eine Grundgesetzkappe gäbe, ich würde sie aufziehen. Ich würde mir ein Grundgesetz-T-Shirt auch anziehen. Ich würde mir auch eine Grundgesetz-Hose anziehen. Ich würde mir eigentlich ein ganzes Grundgesetz-Outfit zusammenbasteln.
2: Gut, dann hast du ja was zu tun in den nächsten Wochen.
1: Genau, so. Damit, liebe Marlene, sind wir jetzt wirklich am Ende der Folge. Vielleicht können wir am Ende jetzt noch so eine Runde auf Günni drehen. Was meinst du, Günni? Also wir steigen auf dich drauf und dann, oder?
2: Also Günni sagt, das geht auf gar keinen Fall. Das verstößt gegen seine Rechte, gegen seine Giraffenrechte.
1: Ah ja, du verstehst ihn wirklich? Du sprichst ja doch giraffisch jetzt.
2: Das heißt, ja, ich habe während der Folge das ein oder andere Wort aufgeschnappt.
1: Kannst du dich dann auch auf giraffisch verabschieden?
2: Ah!
1: Das glaubst du auch selber nicht.
2: Doch.
1: Das klang wie ein erkälteter Vogel.
2: Das war doch Ciao.
1: Okay, beeindruckend. Ich bin wirklich beeindruckt, aber ich bleib, wenn es okay ist, zumindest für alle, die da draußen zuhören und nicht fließend giraffisch sprechen, bei der Menschensprache. Also tschüss zusammen, es hat mir großen Spaß gemacht mit dir, Marlene. Mach's gut und tschüss an alle.
2: Ciao.
1: Kannst du mir nicht einzelne Worte beibringen? Das wäre doch nett. Sag mal irgendwie was Leichtes auf Giraffe.
2: Okay, sag mal. Nein, das war die falsche Betonung. Du musst einen Akzent mit reinbringen. So.
1: Mein Gott, ich gebe auf.
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0: Letztes Jahr waren wir an der Ostsee mit Ilona. Da gab's zum Glück fast gar keine Mücken, weil Mücken finde ich richtig doof. Und dieses Jahr fahren wir zu meiner Cousine Lucy nach Bremerhaven. Da kann man auch reiten, hat Papa gesagt, aber wenn es nach mir geht, fahren wir eigentlich lieber Go-Kart. Und wenn wir dann angekommen sind, weißt du, was wir dann machen? Dann schnapp ich mir die Lucy
1: und dann...

0: zum Geburtstag.
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0: Ja, hier, ne, das wollte ich euch schon die ganze Zeit erzählen. Ja, ja, klar, euch drei natürlich auch. Ich habe letztens in der Stadt ein T-Shirt gesehen, das passt wirklich wunderbar zu mir. Also, da stand drauf, meine geheime Superkraft ist, 5 Stunden lang gar nichts zu machen, um dann alles, was ich mir vorgenommen habe, in 30 Minuten zu erledigen. Mit Salto. Ich wusste es. Ich bin doch eigentlich eine Superheldin.
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2: mit Geschichten über Superkräfte, dem Urknall und seinem Geräusch, einem Gedächtnismeister und natürlich mit der Maus und dem Elefanten.

0: Today, with stories about superpowers, the Big Bang and its sound, a memory master, and of course with the mouse and the elephant. Das war Englisch, so wie es in den USA gesprochen wird.
1: Hallo ihr alle, ich bin's, Marie. Superheldinnen und Helden können fliegen, die Welt retten und alle Bösewichte hinter Schloss und Riegel bringen. Ja, okay, klar, das ist auch schon nicht schlecht. Aber wir wollen heute in der Maus zum Hören auch andere Superkräfte oder andere Superhelden mal genauer anschauen. Ja, Maus zum Beispiel, Ameisen. Ultrastarke Superheldinnen und Superhelden sind das. Aber erstmal haben wir die Mausfans aus der Schildkrötenklasse der KGS Gotenring in Köln gefragt, welche Superkräfte die gerne hätten.
2: Ich wünschte die Superkraft, dass ich in die Zukunft gucken kann und dann kann ich auch gucken, was dann alles so passiert.
3: Also ich hätte am liebsten eine Wunsch-Superkraft, damit ich mir noch die anderen Superkräfte wünschen könnte und dann würde ich auch der ganzen Stadt helfen.
4: Also ich hätte auch gerne die Wunsch-Superkraft und die Flieg-Superkraft, weil ich dann überall hinfliegen könnte. Ich würde in die Schule fliegen.
5: Ich möchte gerne super schnell sein, zum Beispiel, dass ich durch Wasser rennen kann und immer rechtzeitig da sein.
6: Ich würde gerne die Kraft haben, durch Wände zu gehen und unsichtbar zu sein, weil manchmal, wenn ich schlafe, dann merke ich, dass die Nachbarn nebenan so laut sind und dann würde ich gerne mal rübergehen und gucken, was da los ist.
7: Ich hätte gerne super Beweglichkeit, weil ich dann halt coole Kunststücke machen kann und wenn ich irgendjemanden verfolge, irgendwie so in engen Gassen oder so hinter engen Sachen her kann und so.
8: Ich würde gerne fliegen können, weil dann kann ich immer so ganz weit hochfliegen auf den Mount Everest und so.
9: Ich hätte gerne die Superkraft, das Wasser zu kontrollieren zu dürfen, weil das sehr schön ist, unter Wasser mal mit den Tieren zu sprechen können und das Wasser zu kontrollieren, wie die Wellen durcheinander so schwimmen.
10: Ich hätte gerne die Superkraft, dass ich mit Tieren sprechen könnte, weil dann könnte ich endlich mal meinen Hund verstehen, weil der mich immer anguckt und die Pfote gibt, aber man kann es diesem Hund nie recht machen. Also dann will er essen, dann will er Gassi gehen, dann also ja.
11: Ich hätte gerne teleportieren und fliegen, dass ich über ein Stadion fliegen kann und zugucken kann oder mich in ein Stadion teleportieren kann.
12: Ich hätte gerne die Superkraft, dass ich mich teleportieren kann, damit ich in andere Länder reisen kann und auch andere Familienteile von meiner Familie sehen kann, weil viele wohnen in der Türkei, in England oder so.
1: Das wäre wirklich ultra praktisch. Ich setze jetzt mal schnell meine Superkraft, um tolle Musik zu spielen. Heavysaurus, stark wie ein Tiger, läuft jetzt für euch.

0: Spider-Man, der Hulk, Wonder Woman oder Superman. Ja klar, diese Superheldinnen und Superhelden aus den Comics oder auch aus den Zeichentrickfilmen, die können natürlich schon einiges. Aber wir haben den ultimativen Superhelden nur hier in der Maus zum Hören. Genau, es ist Batman. Tagsüber ein ganz normaler Junge, abends ist er ein Superheld. Wenn andere schlafen, ist er unterwegs. Zusammen mit dem Hamstermädchen Vanessa, die heute für eine große Überraschung sorgt.
1: 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Von Hartmut El Kurdi.
2: Ich heiße Sascha und ich bin ein Superheld, also nachts. Am Tag bin ich ein stinknormales Kind mit Rollerfahren, Fangspielen und fiese Monster aus Kneten kneten. Aber wenn ich abends ins Bett gehen soll, dann passiert etwas mit mir. Okay, eigentlich passiert erstmal nichts. Das ist ja das Problem. Denn obwohl ich meistens schrecklich müde bin, kann ich oft nicht einschlafen. Das Einzige, was gegen nicht schlafen können hilft, ist Heldentaten begehen. Ich schlage meine Bettdecke zurück und sehe, statt des Schlafanzuges mit den tanzenden Murmeltieren drauf, trage ich nun mein Superheldenkostüm mit dem großen B auf der Brust und natürlich mein Superheldenumhang, denn nachts werde ich zu B-E-T-T-M-L-N Batman, dem schlaflosesten Superhelden des Universums. Meistens empfange ich dann auch schon einen Notruf, wie diesen.
3: Batman, Hilfe! Da ist was unter meinem Bett!
2: Augenblicklich spannt sich jeder Muskel in meinem Körper an. Ich schalte den ersten Superheldengang, manchmal auch gleich in den zweiten oder dritten, und dann fliege ich durch das offene Dachfenster.
4: Ey, stopp mal! Batman, Augenblick, ich will mit!
2: Hä? Wie bitte? Wer war das denn gerade?
4: Ich war das, hier drüben.
2: Ich schaue rüber zu meiner Klamottenkommode und da sehe ich Vanessa, das Goldhamstermädchen. Sie steht in der offenen Tür ihres Hamsterkäfigs. Sie hat auch einen Superheldendress an, mit Umhang. Auf ihrer Brust ist ein Logo mit einem großen H und einem großen W.
4: H-W? Das heißt Hamsterwoman. Ich bin jetzt auch eine Superheldin. Ich will mitretten.
2: Okay, warum eigentlich nicht? Ich könnte eine Partnerin gebrauchen. Retten ist ja manchmal eine knifflige Angelegenheit. Also geht klar, Vanessa, Hamsterwoman. Kannst du noch fliegen?
4: Fliegen? Logo, pass auf.
2: Und dann zischt Hamsterwoman los, macht in der Luft einen doppelten Looping, umkreist meine Deckenlampe und landet elegant auf meinem Nachttisch.
4: Bitteschön.
2: Super, jetzt müssen wir aber los. Bereit?
4: Bereit.
2: 2, 3, 1. Und dann zischen wir endlich durch das offene Dachfenster in die Nacht. Okay, Hamsterwoman, wir müssen in die Walter Ballhausstraße 8. 3. Stock ins Kinderzimmer. Das ist ein bisschen weit. Bei normalem Flugtempo brauchen wir für die Strecke 15 Minuten. Mit Turbo sind wir aber in 1,5 Minuten da. Alles klar?
4: Verstanden. Turbo einschalten. Alter Falter, das macht Spaß!
2: Als wir ankommen, sehen wir, dass das Fenster im 3. Stock gekippt ist. Vanessa ist klein genug, um durch die Kippspalte ins Zimmer zu schlüpfen. Ich muss meinen Body-Modulationsmodus einschalten. Dadurch wird mein Körper sozusagen formbar. So könnte ich mich sogar durch einen Briefkastenschlitz zwängen. Ich schlüpfe hinterher. Im Zimmer sehe ich einen Jungen schlotternd im Bett sitzen. Er ist ungefähr so alt wie so alt wie Sascha.
5: Da bist du ja endlich, Batman. Ich hab so eine Angst gehabt. Wer ist denn die fliegende Maus da?
4: Ich bin doch keine Maus. Ich bin Hamsterwoman. Wir sind jetzt zu zweit. Ein Rettungsteam. Batman und Hamsterwoman. Und wie heißt du?
5: Johannes. Johannes Pawlak.
2: Okay, Johannes Pawlak. Weswegen sind wir hier? Wovor hast du Angst?
5: Na, da war was. Unter meinem Bett. Ein Geist oder ein Gespenst. Oder so.
2: Ganz ruhig. Verstehe. Wir regeln das schon. Okay, Hamsterwoman, schau doch bitte mal unter dem Bett nach.
4: Wieso ich?
2: Wieso nicht du? Wir sind doch ein Team. Da muss jeder und jede mal ran.
4: Ja, klar sind wir ein Team. Natürlich.
5: Also?
4: Okay, dann gucke ich jetzt mal da unten nach. Wo ist denn meine Taschenlampe? Ah, hier.
2: Und dann verschwindet Hamster Woman unterm Bett. Es dauert exakt 3 Sekunden, 21, 22, 23. Dann höre ich...
3: Ah!
2: Und Hamster Woman schießt in Lichtgeschwindigkeit unterm Bett hervor und versteckt sich unter Johannes Decke.
3: Da ist wirklich ein Gespenst.
5: Sag ich doch.
2: Ich schnappe mir Hamster Womans Mini-Taschenlampe, gehe vor dem Bett auf die Knie und leuchte ins Dunkle. Und tatsächlich, ganz hinten in der Ecke sitzt ein zitterndes Etwas.
5: Hallo, wer bist du denn?
6: Ich bin Bernd, das Gespenst. Ich habe schreckliche Angst.
5: Wovor hast du denn Angst?
6: Ich glaube, da oben in dem Bett ist ein Kind. Und dann war da eben noch eine Maus mit Umhang.
5: Naja, diese Maus ist eigentlich ein Hamster und harmlos. Und warum hast du denn bitte Angst vor dem Kind?
6: Kinder sind schrecklich, die sind fies zu Gespenstern, habe ich zumindest gehört.
5: Was machst du denn überhaupt hier?
6: Das weiß ich auch nicht so genau. Ich habe mich irgendwie verflogen. Dann fing es an zu regnen. Und weil ich nicht wollte, dass mein neues Gespensterbettlaken nass wird, bin ich durch das gekippte Fenster hier in das Zimmer geschlüpft. Dann ging aber die Tür auf. Das Kind kam rein und ich bin schnell unters Bett und jetzt habe ich furchtbare Angst.
2: Ich erkläre Bernd, dem kleinen Gespenst, dass er keine Angst vor Johannes haben muss. Und Johannes erkläre ich, dass er keine Angst vor Bernd haben muss. Und schließlich traut sich Bernd unter dem Bett hervor. Die beiden schauen sich an, ich sage...
5: Johannes, das ist Bernd. Bernd, das ist Johannes. Bernd ist ein Gespenst und Johannes ist ein Kind. Alles klar?
7: Hallo, Bernd.
6: Hallo, Johannes.
7: Magst du Bilderbücher, Bernd?
6: Klar, und Comics. Hast du welche?
7: Jede Menge. Die lese ich immer zum Einschlafen. Hier, guck.
2: Und dann kuscheln sich die beiden zusammen unter die Decke, lesen Comics und lachen sich schlapp.
4: Viel Spaß, ihr beiden. Wir verduften dann mal wieder.
5: Und macht nicht so lange. Ihr müsst ja auch noch ein bisschen schlafen.
8: Tschüss, Batman. Tschüss, fliegende Maus.
4: Mann, ich bin keine Fliegende. Ach, auch egal. Tschüss, macht's gut.
2: Und dann schalten wir wieder den Turbo ein und zischen durch die Nacht nach Hause. Und angekommen, fliegen wir durch das immer noch offene Dachfenster. Ich plumpse direkt ins Bett und Hamster Woman, also Vanessa, fliegt in ihren Käfig und macht die Tür hinter sich zu.
4: Ich lass die aber nur angelehnt, okay?
2: Klar, gute Nacht, Hamster Woman.
4: Gute Nacht, Batman.
2: Und dann schnipse ich mit den Fingern und habe wieder meinen Murmeltierschlafanzug an. Jetzt bin ich endlich so müde, dass ich keine einzige winzige Heldentat mehr begehen kann. Ich falle augenblicklich in einen gigantisch tiefen Superheldenschlaf. Vanessa auch, obwohl Hamster ja eigentlich nachtaktiv sind. Aber jetzt höre ich sie ganz leise schnarchen. Wir schlafen beide so tief, dass uns niemand wecken kann, bevor wir endgültig ausgeschlafen haben. Und das kann dauern.
9: Ja, klar dauert das. Naja, die müssen einiges an Schlaf nachholen. Und so ein Superheld oder eine Superheldin zu sein, das kostet ja auch sehr, sehr viel Kraft.
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0: Wie gut könnt ihr euch eigentlich Dinge merken? Ja, also manchmal passiert mir das, da stellt sich jemand vor, also weiß nicht, auf einer Feier oder so, hallo, ich bin die Johanna oder ich bin der Daniel. Und nach 2 Sekunden gefühlt, nee, wirklich, nach 2 Sekunden habe ich den Namen wieder vergessen. Doch, Elefant, wirklich, ist alles wieder weg. Das ist doch nicht normal. Also, ja, so eine Superkraft, Namen merken, das wäre genau das Richtige für mich. Mausreporterin Frauke hat zusammen mit Mausfan Josefina jemanden kennengelernt, der hat genau diese Superkraft. Also nicht nur fürs Namen merken, sondern generell für Sachen merken. Er hier.
1: Hallo, ich bin Boris Nikolai Konrad und ich bin ein Gedächtniskünstler. So sagen das zumindest andere. Ich würde sagen, ich bin jemand, der sein Gedächtnis ganz viel trainiert hat, mit Hilfe von Gedächtnistechniken und sich dann auch zum Beruf gemacht hat, sich genauer anzugucken, warum das funktioniert.
2: Boris steht mit seinen Gedächtnisweltrekorden im Guinness-Buch der Rekorde und hat sein Können schon bei mehreren Fernsehshows gezeigt. So auch im Jahr 2012 bei der ZDF-Sendung Deutschland Superhirn.
3: Jetzt bin ich gespannt.
4: Meine Damen und Herren, Boris Nikolai Konrad behauptet, ich merke mir blitzschnell die Augenzahlen von 99 Würfeln.
2: Mit einem Würfelbecher werden immer 3 Würfel zu einem Turm aufgestapelt. Der wird aber nur kurz gezeigt und dann abgedeckt.
3: Ich kann mir jetzt schon nicht mehr die 2. merken.
5: Der Becher ist ja nur ungefähr 2 Sekunden oben.
3: Ein Fehler würde ja schon genügen und er wäre raus.
4: 6, 2, 6.
6: Richtig.
4: 2, 1, 4.
6: Richtig.
3: Da können es echt mega gut. Ich glaube, jetzt macht er vielleicht einen Fehler.
4: Ah! 3, 2, 3.
6: Ja.
4: 2.
2: Nachdem er bei einem Würfeltürmchen kurz gezögert hat, haut Boris Konrad die Zahlen danach nur so raus.
4: 4, 2, 1.
6: Ja.
4: 5, 6, 3.
6: Ja!
2: Wie er das schafft, das will ich mir mal genau erklären lassen.
1: Ich würde vorschlagen, wir machen mal ein kleines Gedächtnisspiel, eine Aufgabe, die für viele Menschen schwierig ist, sich Zahlen einzuprägen.
2: Na, das hätte ich mir ja denken können, dass ich hier gleich auch mal auf die Probe gestellt werde.
1: Okay, das war auch schon eine Minute.
5: Oh je. Es fing an mit 1, 7, 9, 5, 8, 3, 4, 2, 6, 0, 3, 2 und dann weiß ich nicht mehr so richtig weiter.
1: Das war auch schon ziemlich gut. Das waren ja schon 12 richtige. Und dann würde ich jetzt Folgendes machen, dass ich eine kleine Geschichte erzähle. Stell dir mal vor, da ist ein Baum und obendrauf sitzen die 7 Zwerge und die haben Blumen in der Hand. Die schmeißen die Blumen jetzt runter auf einen Schneemann.
2: Beim Nacherzählen der seltsamen Geschichte brauche ich zwar noch ein bisschen Hilfe, aber ich muss sagen, gerade die ungewöhnlichen Stellen, die sind mir besonders gut im Gedächtnis hängen geblieben.
1: Damit hast du

0: ich dann bei der Wiedergabephase zurückgehe in meinem Kopf, gucke ich, was steht denn da in der Eingangstür? Ach ja, die Tasche. Da weiß ich, das ist die 106. Dann komme ich gar nicht mehr durcheinander.
1: Wer sich Sachen dauerhaft merken will, also zum Beispiel für die Schule, dem empfiehlt Boris, sich selbst mehrmals zu testen. Und zwar nach einer Stunde, nach einem Tag, einer Woche, einem Monat und einem halben Jahr. Dann bleiben Dinge ziemlich sicher im Langzeitgedächtnis. Ermutigend finde ich, was Boris durch seine Forschung herausgefunden hat.
0: Wir konnten zeigen, dass auch die Gedächtnissportler ein ganz normales Gehirn haben. Dass man also keine besondere Veranlagung dafür braucht, sondern eigentlich jeder ein Gehirn hat, das zu solchen Leistungen fähig ist.
2: Also wenn der Profi das sagt, ja, dann muss das doch auch bei mir klappen. Genau, ich mache das mit dieser kleinen Hilfestellung einfach mal nach. Das nächste Mal, wenn sich jemand vorstellt, dann verknüpfe ich den Namen und schon sollte der nicht wieder aus meinem Gehirn einfach rausfallen. Der Sänger Remme läuft jetzt hier in der Maus zum Hören und sein Lied heißt Don't Forget About Me und gleich könnt ihr dreimal testen, ob ich nach knapp 3 Minuten diesen Namen noch weiß.

0: Doch. Ja, ich weiß seinen Namen noch. Remme, so heißt er. Hat ja geklappt. Ich habe aber eine etwas andere Eselsbrücke gebaut als der Gedächtnismeister. Also, ich habe mir gesagt, das Lied ist schnell, dazu kann man rennen und rennen klingt wie Remme. Also, klappt auf jeden Fall. Meine neue Superkraft. Die Superheldinnen und Superhelden aus der Schildkrötenklasse von der KGS Gotenring in Köln, die haben sich auch Namen überlegt. Also, welchen Supernamen die haben könnten.
1: Mein Superheldenname wäre Aqua Girl, weil ich ja gerne mit dem Wasser kommunizieren würde.
2: Mein Superheldenname wäre Gymnastic Girl, weil ich ja Superbeweglichkeit gern haben würde.
3: Mein Superheldenname wäre Magic Marike, weil ich kann ja durch Wände gehen und mich unsichtbar machen.
4: Mein Name, glaube ich, wäre Amirella, weil meine Freunde mich auch immer so nennen. Dann könnten mich auch meine Freunde von dem anderen Superhelden-Team, wenn man eins hätte, auch so nennen. Und

0: dann ist das auch so ein Zeichen, dass wir Freunde wären auch.
1: Ich schieße gerne Explosion Speed, weil ich den lustig finde und cool.
2: Also ich würde gerne Phantomias heißen, weil mein Lieblings-Superheld so heißt.
3: Also ich würde gerne das Beast heißen, weil ich dann halt die Wünsch-Superkraft hätte und keiner weiß, was ich als nächstes tue.
4: Also ich würde Amy heißen, weil ich eigentlich auch als Zweitname Amy heiße und ich finde den Namen einfach schön.
5: Ich würde mich Son Goku nennen, weil das mein Lieblings-Superheld ist.
6: Also ich würde gerne Kakashi heißen, weil das ist halt mein Lieblingscharakter in Naruto.
7: Ich würde gerne Avatar Leon heißen, weil ich gerne Avatar gucke und weil ich Leon einfach geil finde.
8: Felox Kellox, weil Erin mir den Spitznamen gegeben hat.
9: Viele, viele gute Ideen mit dabei. Und welchen Namen wollt ihr drei eigentlich haben? Okay, direkt einen Namen für euer Trio. Ja, finde ich eine gute Idee. Die tierische Wissensbande. Hey, den finde ich wirklich richtig gut. Ich nehme für mich dann die magische Musik-Marie und spiele jetzt nämlich Musik von Blumentopf für euch.

0: Horst habt ihr gerade kennengelernt. Genau, aus dem Lied gerade von Blumentopf. Aber kommen wir zurück zu den Superheldinnen und Superhelden, die übernehmen heute diese Maus zum Hören.
1: Wer bin ich?
2: Auf einem Schulflur in New York, glaube ich.
3: Flash, ich will mich nicht mit dir schlagen.
4: Mit mir würde ich mich auch nicht schlagen wollen.
2: Während das Großmaul Flash Thompson zu seiner großen Überraschung immer vorbeischlägt, sind nicht nur die umstehenden Schüler beeindruckt von der Schnelligkeit, mit der unser Held ausweicht und den Streithahn schließlich mit einem einzigen Schlag über den gesamten Schulflur schickt.
3: Sorry, aber der hat angefangen.
2: Donnerwetter. Später am Nachmittag in einem Café. Entschuldigung, ich bin hier zwar nur der Erzähler, aber kannst du mir vielleicht sagen...
3: Du willst wissen, wie ich das gemacht habe heute Morgen?
2: Genau.
3: Also, ich bin vor kurzem in einem Forschungsinstitut von einer kleinen, genetisch manipulierten Superspinne gebissen worden. Und jetzt habe ich die Fähigkeit...
2: Spannend.
3: Oh, ich spüre Gefahr. Aus großer Kraft folgt große Verantwortung. Kommst du?
2: Kurze Zeit später in... Ach was, entschuldigt. Der Held soll kurz alleine retten. Ich muss wissen, was es mit diesem Insektenbiss auf sich hat. Ganz nebenbei. Ich kenne da jemanden, dem ich bei Gelegenheit auch mal so richtig die Meinung polieren würde. Ihr versteht. Naja, ich werde die Nacht in besagtem Forschungsinstitut verbringen und hoffen, dass dieses Insekt auch am nächsten Morgen...
3: Wo warst du denn gestern plötzlich? Hier, lies mal die Zeitung von heute.
2: Aha. Rettet Kind aus brennendem Haus. Ja, super. Ach übrigens, wir sind wohl demnächst Kollegen.
3: Kollegen?
2: Naja, ich habe heute Nacht auch Bekanntschaft gemacht mit diesem Insekt. Blatta orientalis, wenn ich nicht irre.
3: Wieso auch? Ich wurde von einer Spinne gebissen und...
2: Blatta orientalis ist ja nur der lateinische Name der...
3: Aber das ist keine Spinne.
2: Sondern?
3: Blatta orientalis heißt so viel wie gemeine Küchenschabe.
2: Ach du dickes Ei.
3: Viel Spaß.
2: Ja, du mich auch.
0: Uiuiui, unser Erzähler wollte doch auch nur Spider-Man werden, aber Küchenschabenmann? Nee, das klingt nicht ganz so cool. Ob er das noch irgendwie rückgängig machen kann? Ja, ich denke auch, das wird eher schwer. Ihr Mausfans zu Hause könnt euch ja mal überlegen, welche Superkräfte so ein Küchenschabenmann haben könnte. Vielleicht...
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0: Wir haben gerade genau, wie viel Uhr nochmal? Achso, ja stimmt, darum geht es ja gar nicht. Oh Mann. Die Uhrzeit, also das hat nichts mit eurer Armbanduhr oder auch dem Wecker zu tun. Die Uhrzeit war vor wie vielen Jahren jetzt nochmal? Genau. Ja, ich weiß es auch nicht. Also vor einiger Zeit, lange Zeit bevor es uns gab, lange bevor es Häuser oder Straßen gab oder lange bevor es Menschen gab oder Tiere oder überhaupt Leben auf der Erde, ja, als es noch nicht mal mehr die Erde gab, da gab es ja irgendwann den Urknall, sagen Wissenschaftlerinnen und Wissenschaftler. Und zudem hat uns Maushörer Emil eine Frage auf den Mausanrufbeantworter gesprochen.
1: Hallo, ich bin Emil und wie laut war eigentlich der Urknall?
0: War der vielleicht lauter als das hier?
2: Die Frage des Tages.
0: Ja, bestimmt lauter als das. Mausreporterin Julia weiß da genau Bescheid, aber scheint mir gerade noch so ein bisschen abgelenkt zu sein.
3: Esel, Esel. Wer ist der Bürgermeister von Wiesel? Ich liebe ja so Echospiele. Man ruft etwas gegen eine hohe Wand, die nicht zu weit weg ist, der Ton. Oder genauer gesagt, die Schallwelle prallt gegen die Wand und wird von ihr zurückgeworfen. Dann kann ich das, was ich gerade gesagt habe, nochmal hören. Hier, Wiesel,
4: Esel, Esel.
3: Aber warum erzähle ich eine Echo-Geschichte, wenn es doch um den Urknall gehen soll und wie laut der eigentlich war? Ganz einfach, weil die Schallwellen immer eine große Rolle spielen, wenn es darum geht, was wir hören und was nicht. Jedes Geräusch, jeder Ton, jede Stimme und also auch jeder Knall brauchen Schallwellen, um sich in einem Raum in einer bestimmten Zeit zu verteilen. Was wir hören, hängt zum Beispiel davon ab, wie groß der Raum ist, in dem wir uns gerade befinden. Wenn man sich quer über den vollen Schulhof etwas zuruft, ist es vielleicht kaum zu verstehen. Das liegt daran, dass der Ton, also die Schallwelle, auf seinem Weg ins Ohr eine weite Strecke quer über den Schulhof zurücklegen muss. Der Ton ist für uns dann viel schwieriger zu hören, als wenn sich zwei Menschen in einem ruhigen Raum am Tisch gegenüber sitzen und unterhalten. So etwa.
5: Hallo, wie geht's?
6: Gut, und dir?
5: Ach, mir geht's auch ganz gut. Da hast du heute noch was?
3: Selbst wenn die Leute am Tisch sehr leise sprechen, können sie noch was verstehen. Die Schallwellen kommen an. Je größer der Raum ist, den die Schallwelle schaffen muss, desto lauter muss also das Geräusch, der Ton oder die Stimme sein, damit sie gehört werden kann. Hier, dieser Vulkanausbruch ist kilometerweit zu hören, weil er so ohrenbetäubend laut ist. Wie laut muss da erst der Urknall gewesen sein? Denn wenn Wissenschaftlerinnen und Wissenschaftler vom Urknall sprechen, dann meinen sie die Geburt des gesamten Universums. Alle Sterne, Planeten, Galaxien und was da sonst noch alles dazugehört. Es muss eine gigantische Explosion gegeben haben, aus der alles entstanden ist. Achtung, ich spiele jetzt mal vor, wie sich dieser Urknall vermutlich angehört hat. Nein, nicht verhört. Der Urknall war mucksmäuschenstill. Und das hat einen Grund. Für jeden Ton braucht man einen Raum, in dem sich der Ton ausbreiten kann. Den gab es aber noch nicht, als der Urknall passiert ist. Das Universum war unendlich klein und heiß, zu einem Nichts zusammengepresst. Es gab keinen Raum und keine Zeit. Mit dem Urknall begann also so etwas wie ein Tag ohne gestern. Erst danach, nach diesem Urknall, hat sich das unendlich große Universum in alle Richtungen ausgedehnt. Forscherinnen und Forscher schätzen, dass all das vor etwa 14 Milliarden Jahren passiert ist. Zum Vergleich, unser Sonnensystem und damit auch die Erde ist wahrscheinlich erst vor 4,5 Milliarden Jahren entstanden. Übrigens nach dem Urknall, also mit der Entstehung von Raum und Zeit, gab es dann wahrscheinlich schon Geräusche. Mit besonderen Geräten und Experimenten hat ein US-amerikanischer Physiker versucht, die Geräusche der ersten 700.000 Jahre nach dem Urknall hörbar zu machen. Und das klingt ungefähr so wie ein Radio, das gerade keinen Sender empfangen kann.
0: Und viel, viel später, also wirklich viel später, kamen dann die Klick-Klicks mit einem Lied, das wirklich perfekt zum Urknall passt. Ja, ihr ahnt schon, was jetzt kommt, oder? Hier ist das Lied von unserer Mausband Explodier.

0: Diese Superhelden habe ich ja ganz am Anfang von dieser Maus zum Hören schon mal angekündigt. Diese winzig kleinen Tierchen, die einfach unfassbar viel können. Ja, genau. Und das, obwohl sie so klein sind. Ameisen sind für mich krasse Superheldinnen und Superhelden. Und für Maushörerin Anna auch.
1: Hallo, ich bin Anna und ich bin 5 Jahre alt. Und die Frage ist, wie stark können Ameisen werden?
0: Mausreporterin Doro ist die Expertin für starke Tiere und starke Menschen.
2: Die kleine Emmy ist 5 Jahre alt und kann eine Kuh hochheben. Ihr großer Bruder Ben ist 10 Jahre alt und kann eine Giraffe hochheben. Mama Tina kann ein Nashorn hochheben und Papa Stefan sogar ein Nilpferd. Wie? Das glaubt ihr nicht? Okay, ihr habt recht. Kein Mensch, weder ein Kind noch ein Erwachsener, kann etwas hochheben, das so viel schwerer ist als er oder sie selbst. Es gibt aber Tiere, die sind unglaublich stark. Nicht umsonst gibt es Redewendungen wie etwa affenstark. Gorillas zum Beispiel sind richtige Kraftprotze. Sie können Dinge stemmen, die 10-mal so schwer sind wie sie selbst. Eigentlich müsste es aber noch ganz andere Redewendungen geben. Stark wie eine Ameise wäre ziemlich passend. Diese kleinen Krabbeltiere sind nämlich wirklich erstaunliche Lebewesen. Bestimmt habt ihr im Wald auch schon mal Ameisenhaufen gesehen, die so groß sind, dass man sich fragt, wie die kleinen Tiere solche Bauwerke überhaupt errichten können. Sie schleppen Tannennadeln, Aststücke, Baumrinden und Pflanzenreste an, um ihre Nesthügel in die Höhe wachsen zu lassen. In so einem Ameisenhügel herrscht ein ganz schönes Gewimmel. Aber es ist alles perfekt organisiert. Jede Ameise übernimmt eine spezielle Aufgabe für ihre Mitbewohner. Die Königin legt die Eier, die jungen Arbeiterinnen im Nest pflegen den Nachwuchs, die älteren Arbeiterinnen sind draußen unterwegs, beschaffen das Essen und das Material für den Nesthügel. Sie haben also viel zu schleppen. Das machen sie mit ihrem kräftigen Kiefer. Dazu haben sie so eine Art Zangenwerkzeug, mit dem sie die Lasten transportieren. Und dabei sind sie eben stark wie eine Ameise. Sie können Teile herumtragen, die 40-mal so schwer sind wie sie selbst. Echt unglaublich. Tja, da können Gorillas nur von träumen. Und wir Menschen erst recht. Die 5-jährige Emmy wird also höchstens im Traum eine Kuh hochheben können, genau wie der 10-jährige Ben die Giraffe. Und ob Mama Tina und Papa Stefan jemals ein Nashorn und ein Nilpferd in die Luft heben können? Selbst wenn Emmy und Ben ihre Eltern super stark finden, werden sie das garantiert nie schaffen. Sie sind halt einfach nicht so stark wie eine Ameise.
0: Ich stelle mir jetzt vor, dass diese kleinen Ameisen so winzig kleine Kostüme tragen. Ja, so wie Superman. Der hat ja auch auf seinen Anzug so ein großes S vorne auf der Brust. Und die Ameisen haben in meiner Fantasie dann so einen kleinen Anzug an mit einem A auf der Brust. Finde ich sehr lustig.
3: Onkels und Tanten haben meistens nicht viel zu sagen.

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0: Nein, nein, ist ja gut. Würden wir doch auch nie sagen, Larissa Pesch. Also vor allem nicht, wenn du das nicht willst. Ist doch klar. Würdet ihr drei eigentlich sagen, dass Jimmy Böntchen auch eine Art Superheld ist? Ja. Schon irgendwie, oder? Der schafft es ja auch, so oft die Welt zu retten. Und heute muss er das in den USA machen, bei der wichtigsten Preisverleihung der Filmwelt, und zwar in Hollywood.
1: Mein Name ist Böntchen. Jimmy Böntchen.
2: Der geheimste Geheimagent der Welt.
1: Nicht einmal mein Karatelehrer Isao Bretterzahaka kennt mich.
3: Heute Skandal bei der Oscarverleihung.
1: 13. Februar, 18.07 Uhr. Teste gerade meinen neuen Agenten-Teddybär. Er ist so weich und kuschelig, dass er selbst den härtesten Agenten butterweich macht.
4: Böntchen? Jimmy Böntchen.
3: Böntchen, wir haben einen neuen Auftrag für Sie.
1: Echt? Cool, schießen Sie los.
3: Mein Onkel, der Schauspieler Clint Eastwood, soll morgen Abend den Oscar für sein Lebenswerk bekommen.
1: Clint Eastwood? Der berühmte Western-Darsteller. Der ist doch schon mindestens 80 Jahre alt.
3: Und leider total verwirrt. Er lebt nur noch in seinen alten Filmen und glaubt, er sei ein gefährlicher Revolverheld. Ständig fängt der Schießereien an.
1: Du liebes Bisschen.
3: Böntchen, begleiten Sie ihn zur Oscarverleihung und sorgen Sie dafür, dass er keinen Ärger macht.
1: Okay, Chef, wird gemacht. 18.30 Uhr. Komme an der Villa von Clint Eastwood an.
5: Ein Greenhorn.
1: Nabend, mein Name ist Böntchen. Ich soll Sie zur Oscarverleihung bringen. Steigen Sie einfach in den Wagen.
5: Wagen? Poppelapapp. Mein Pferd ist bereits gesattelt. Schon in meinem Film Die Schnapsbrüder vom Colorado River hat mich das gerettet. In der Postkutsche hätten uns die Indianer sofort erledigt. Miese Rothäute. Reich mir die Hand, Greenhorn.
1: Was?
5: Los, komm schon.
1: 19.15 Uhr. Clint Eastwood und ich reiten über den roten Teppich, wo Fotografen und Journalisten auf die größten Filmstars der Welt warten.
5: Wenn hier einer schießt, dann bin ich das!
1: Das Pferd geht durch! 20.11 Uhr. Nach einer Stunde auf dem verschreckten Pferd kommen wir viel zu spät in den Saal, wo die Oscars vergeben werden.
6: And the Oscar goes to Nicole Knetmännchen!
1: Mr. Schießwut, da hinten sind unsere Plätze. Direkt neben Pitt Brettchen und Mandarina Jolie. Entschuldigung. Oh, Mr. De Niro, darf ich mal?
7: Sprechen Sie mit mir.
8: Ich danke meinem Hund. Ja, das tue ich. Ich danke meiner Katze. Ja, ich danke
5: bla, bla, bla.
1: Oh nein, Mr. Schießwut. Sie können doch nicht in die Decke schießen.
5: In zwei Halunken essen Schnitzel hat mir das sogar mein Leben gerettet.
1: Böntchen, Jimmy Böntchen.
3: Böntchen, was macht mein Onkel?
1: Der ist eine echte Stimmungskanone, Chef.
5: Ruhe, verdammt! Ich will meinen Oscar.
1: 21.19 Uhr. Sitze mit Clint Eastwood in einer Zelle der Los Angeles Police.
5: Keine Angst, Böntchen. Wir kommen hier raus. Das ist genau wie in Geier über der Würstchenbude. Da haben wir mit Teelöffeln einen Tunnel gegraben. Wärter, bringt uns Kaffee!
9: Jimmy Böntchen.
2: Der geheimste Geheimagent der Welt.
0: Also, auch aus der Situation wird sich Jimmy Böntchen doch befreien können. Ja, sonst setzt er einfach seine Superkraft ein, die Ich-quatsche-alle-in-den-Schlaf-Superkraft. Und zack, kann der aus dem Gefängnis entkommen.

0: Ich hoffe sehr, dass eure Superkraft morgen auch noch funktioniert. Achso, nee. Nicht von euch dreien, die Superkraft von unseren Mausfans draußen. Die ist ja, jeden Tag aufs Neue die Maus zum Hören einzuschalten. Egal, ob im Autoradio, über eure Lautsprecher zu Hause oder auch über die Kopfhörer. Ihr seid einfach jeden Tag dabei. Deshalb bitte morgen auch wieder eure Superkraft einsetzen und einschalten. Bis dahin machen wir jetzt erstmal ein bisschen Pause. Bis bald, ihr alle. Ich bin Marie. Tschüssi.
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0: Carla, 10 Jahre alt, aus Dortmund. Wie geht's dir heute an diesem heißen Tag?
1: Hi, mir geht's ganz gut.
0: Was hast du gemacht, um dich abzukühlen?
1: Also, eigentlich habe ich mich nicht wirklich abgekühlt, sondern ich und meine Freundin sind Limonade verteilen gegangen.
0: Oh, verteilen sogar an andere?
1: Ja, genau, wir haben die selber gemacht.
0: Oh, super. Verrätst du das Rezept?
1: Also eigentlich nur ein bisschen Zucker und 2 Teelöffel, ein bisschen lauwarmes Wasser und frisch gepresste Orangen.
0: Oh, das klingt so lecker. Ich frage gerade meine 3 Studiokinder, hättet ihr auch gerade Lust auf so eine Zitronenlimo, Paulina?
2: Ja, auf jeden Fall.
0: Schade eigentlich, dass du nicht gerade mal kurz vorbeikommen kannst. Ich glaube, das wäre jetzt richtig super.
1: Ja.
0: Carla, du hast heute die Quatschnachrichten erwischt. Das bedeutet, wir haben 2 Meldungen für dich. Die erste oder die zweite ist Quatsch. Und du musst rausfinden, welche von beiden.
1: Okay.
0: Du hörst gleich die erste Meldung und dann die zweite. Bist du bereit?
1: Ja.
0: Okay, dann geht's los.
3: Hallo, ich bin Finja. Und ich heiße Annelie. Wenn es so heiß ist wie jetzt, dann gehen viel mehr Leute ins Freibad als sonst. Und sie bringen Sonnenmilch, Haare, Bakterien und Pipi mit. Das alles muss raus aus dem Wasser, weil es ungesund ist für die Schwimmer. Naturfreibäder bekommen das eigentlich gut hin, ohne Chlor, sondern mit extra Becken.
4: In denen Pflanzen, Kies und Mikroorganismen das Wasser reinigen. Aber wenn es so heiß ist wie jetzt, dann wird es schwierig. Bei Naturfreibädern sind Wände der Schwimmbecken aus Sand und Stein und es wachsen Pflanzen im Wasser. Nun brauchen diese Bäder ein bisschen Erholung von uns Menschen.
0: Carla, das war die erste Meldung und jetzt kommt die zweite.
5: Hallo, ich bin Benjamin.
6: Und ich heiße Paul.
5: Im Wuppertal hat ein Forscherteam eine spannende Entdeckung gemacht. Ein Park in der Stadt ist der kühlste Ort in ganz Deutschland, weil dort vor 2 Jahren besondere Pflanzen gepflanzt wurden. Das Forscherteam hatte diese speziellen Gewächse gezüchtet.
6: Sie wachsen sehr schnell und können die Hitze aus der Luft filtern und in kühlen Sauerstoff verwandeln. Jetzt sind die Büsche und Gräser so groß, dass sie für Kinder und Erwachsene aus dem Wuppertaler Park eine kühle Oase gemacht haben. Nun sollen die Pflanzen in ganz Deutschland gegen die Hitze eingepflanzt werden.
0: 2 Meldungen haben wir gerade gehört. Die mit dem Schwimmbad, das sich erholen muss von den Menschen, und die mit den speziellen Hitzestopppflanzen. Carla, was meinst du? Welche Meldung ist Quatsch?
1: Ich glaube,

0: Ich sag einfach mal die erste.
1: Du glaubst die erste?
0: Oder, obwohl, ich glaube, ich nehme doch zwei.
1: Du glaubst, die zweite ist Quatsch. Dann hören wir mal, ob das stimmt.
2: Die falsche Meldung ist...
3: Die Geschichte über die Hitzestopppflanzen.
4: Ja, super. Carla, herzlichen Glückwunsch. Und das war richtig schwer, denn gemeinerweise war so ein bisschen was an der zweiten Meldung auch richtig. Nämlich, es stimmt ja sehr wohl, dass Pflanzen Städte kühler machen können, weil sie eben Schatten spenden und durch Verdunstung von Wasser. Aber sie verwandeln keine Wärme in Sauerstoff. Und so ein paar andere Fehler hatten wir da auch noch eingebaut. Also das war richtig knifflig. Du bekommst von uns, und das darf jetzt Marilyn verraten.
5: Ein Fernglas.
4: Genau. Und Amelie, willst du mal beschreiben, wie das aussieht?
6: Das ist orange mit einer Maus drauf und da steht die Maus drauf.
4: Und das schicken wir dir zu. Ich wünsche dir, dass du richtig gut durch dieses heiße Wochenende kommst, Carla. Danke fürs Mitspielen und das Fernglas fliegt jetzt zu dir nach Dortmund. Tschüss.
0: Danke, ciao.
4: Und wenn ihr auch mitspielen wollt, dann verrät euch Paulina jetzt, wenn sie will, die Nummer zum Mitspielen. Die steht hier.
6: 0800 220 555.
4: Es sind vier Fünfen. Ganz genau. Danke, Paulina.

0: Wir haben Post im Gästebuch auf maus-live.de und ich glaube, diese Post ist von eurer Schulleiterin. Sie schreibt, liebe Erdmännchen, heute wohl besser Mausklasse. Ich bin so stolz auf euch, dass ihr so ein tolles Programm auf die Beine gestellt habt. Ich freue mich auf die letzte Stunde mit euch, eure Schulleiterin, Frau Jöster. Der Name sagt euch was, oder Amelie?
1: Ja, das ist unsere stellvertretende Schulleiterin.
0: Sollen wir dir mal ein paar Grüße schicken?
1: Ja.
0: Dann leg los.
1: Dankeschön für diesen Brief. Also es ist ja so quasi so eine Art Brief. Dankeschön.
0: Wollt ihr sonst noch jemanden grüßen, der vielleicht jetzt zu Hause an den Radios sitzt? Marilyn, du hast schon eine Idee?
2: Ich denke, ich weiß jetzt nicht, wer jetzt gehört, aber ich denke, ich grüße Jonas, Justus und meine ganze Klasse.
0: Paulina, wen möchtest du grüßen?
3: Ich grüße meine Familie, meine Klasse und meine Oma und mein Opa.
0: Und du, Amelie?
1: Ich grüße meine Familie und meine Klasse.
0: Und ich grüße alle Erdmännchen, die ganze Klasse 4b, die jetzt in Kerpenhorm an den Radios sitzt. Liebe Grüße an euch. Ihr seid hier in unseren Köpfen und Herzen mit im Studio. Und wir spielen jetzt die zweite Runde und hoffen, dass die auch gut ausgeht für euch alle, alle Erdmännchen zu Hause. Und da geht es ums Weltall. Im Weltall gibt's ja noch krassere Temperaturen als hier unten auf der Erde. In der Sonne wird es dort heißer als im Backofen und im Schatten wird es super kalt, so wie nicht im kältesten Kühlschrank der Erde. Und wer weiß, vielleicht fliegt da ja auch das ein oder andere UFO rum. Vorgestern war Tag der UFOs und Mausreporter Jan Philipp, der erzählt uns jetzt, was so ein UFO eigentlich ist.
4: Es war ein normaler Dienstag, als der Geschäftsmann Kenneth Arnold mit einer kleinen Propellermaschine über die Berge des US-Bundesstaats Washington flog. Doch am 24. Juni 1947, kurz vor 3 Uhr nachmittags, war etwas anders auf dem Flug. Arnold bemerkte Lichtblitze in der Ferne, wie von einem Spiegel in der Sonne. Aufmerksam suchte er den Horizont ab. Im Norden des Berges Mount Rainier sah er 9 metallene Objekte, die in Formation flogen. Sie wirkten nicht wie Flugzeuge und waren unfassbar schnell. Arnold schätzte ihre Geschwindigkeit auf fast 3000 Stundenkilometer. Diese Sichtung eines unbekannten Flugobjekts, kurz UFO, prägte den Begriff der fliegenden Untertasse, denn Kenneth Arnold sprach von runden, flachen Objekten.
0: Paulina, glaubst du an UFOs? Gibt's die?
3: Ich glaub nicht.
0: Marilyn, was würdest du denn machen, wenn plötzlich so ein Alien da aussteigt, vor dir steht und sagt, hallo, wie geht's? Was würdest du dem sagen?
2: Ich werde erstmal staunen und erstmal zu denen gehen und erstmal versuchen, alles zu meinem Kopf.
0: Also keine Angst vor Aliens. Wie ist das bei dir, Amelie?
1: Also ich würde erstmal Sicherheitsabstand halten, weil man, wenn es diese Wesen geben würde, es kann auch sein, dass es die gibt, aber es kann halt sein, aber die Menschen sind noch nicht so weit, dass sie Raumfahrzeuge entwickelt haben, die auch in fremde Galaxien reisen können. Aber ich würde Sicherheitsabstand halten und erstmal vielleicht meine Eltern holen.
0: Ich glaube, ich hätte auch erstmal einen kleinen Sicherheitsabstand eingebaut. Ja, wer weiß. Ganz egal, ob man an Aliens und UFOs und sowas glaubt oder nicht, wir spielen jetzt hier das UFO-Spiel. Ihr fliegt gleich mit den Ohren in einer Rakete durchs All und begegnet dabei mehreren UFOs und ein UFO klingt so. Okay, das ist das Signal für UFO gesehen. Und wir fliegen jetzt los und ihr zählt bitte mit, wie oft ein UFO an euch vorbeifliegt, okay? Seid ihr bereit?
5: Ja.
0: Alles klar, dann geht's los.
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0: Drei Hände gehen hier gerade hoch mit ausgestreckten Fingern und zeigen sich gegenseitig, wie viel hier gezählt wurde. Marilyn, was hast du gezählt?
1: 6.
0: Und du?
2: Ich habe 5 gezählt.
0: Und du?
2: Ich habe auch 5 gezählt.
0: Also wir haben 2x5, 1x6. Was nehmen wir? Hier wird geflüstert. Wir haben 2 Stimmen zu einer.
2: Ich glaube, dann bist es Marilyn überstimmt.
0: Und wir nehmen die 5. Und das ist genau richtig. Ja, super. Ihr habt die nächste Tüte gewonnen. Herzlichen Glückwunsch hier. Und die überreiche ich euch jetzt. Und ich finde, bei dieser Hitze ist das ein verdammt schwieriges Ding, sich so gut zu konzentrieren und mitzuzählen. Richtig gut gemacht. Und die nächste Runde spiele ich dann wieder mit euch zu Hause. Und das ist Montez und Ufos.

0: Marie, 9 aus Essen, ist jetzt dran. Hallo Marie, wie war dein Tag in der Hitze?
1: Mir war sehr heiß und wir sind dann noch ein bisschen Klamotten kaufen gegangen und jetzt habe ich so ein sehr luftiges Kleid.
0: Boah, in dieser Hitze noch Klamotten kaufen? Respekt, das stelle ich mir nicht so einfach vor. Aber brauchtest du noch ein paar Sommerklamotten, ja?
1: Ja.
0: Super, also die hast du jetzt und vielleicht kommt gleich auch noch ein Fernglas dazu, wenn du ein Rätsel von unserer Mausklasse knackst. Du sollst, Marie, ein Insekt erraten. Alles klar?
1: Ja.
0: Bist du bereit? Dann kommt hier dein Rätsel.
2: Hallo, ich bin Marilyn.
3: Ich bin Justus.
4: Ich bin Paul.
5: Ich bin Jan.
6: Und ich bin Ewe.
2: Hier kommt unser Insektenrätsel. Es geht um ein Insekt, das piekst.
7: Ich habe einen dreiteiligen Körper.
8: Meine Farben sind so wie bei einem Tiger oder einer Banane so.
9: Viele haben Angst vor mir, auch Tiere.
6: Ich kann fliegen.
2: Ich bin klein.
7: Viele verwechseln mich auch mit einem anderen Tier.
8: Ich lebe in Europa, Asien und Nordamerika.
9: Wir bauen uns ein Nest und manchmal auch gerne ein Hausdächern.
6: Wir haben eine Königin.
2: Ich liebe Pollen und Obst.
7: Ich esse auch gerne Fleisch.
8: Ich bin kein Vegetarier.
9: Mein Nest besteht aus Holzbrei.
6: Ich habe auch Feinde, zum Beispiel Vögel, Spinnen und Libellen.
2: Wenn ich steche, brennt es sehr doll.
7: Ich steche nur, wenn ich Angst habe.
8: Wer bin ich?
0: Marie, was ist dein Tipp? Welches Insekt suchen wir?
1: Ich habe gerade den Namen vergessen, aber ich habe schon was im Kopf.
0: Okay, willst du noch einen Tipp haben?
1: Ja.
0: Marilyn hat noch einen Tipp für dich.
2: Ich gehe gerne zu Blumen.
0: Nee, Amelie sagt, das, was du gerade gesagt hast, beginnt mit dem gleichen Anfangsbuchstaben. Aber ich hoffe, wir verwirren dich jetzt nicht. Ist es jetzt gerade in deinen Kopf reingekommen, Marie?
1: Nee.
0: Beschreib mal, woran du denkst. Wie sieht das aus und was macht das?
1: Es sieht so aus wie eine Wespe, ist aber ein bisschen größer und...
0: Oh, Amelie, du bist gerade ganz verzweifelt am Kopfschütteln.
10: Ich liebe Fleisch, aber ich bin etwas kleiner als das, was du meinst.
0: Marie, du hast es gerade schon gesagt.
1: Wespe.
0: Das, was wir suchen, ganz genau. Hier ist nochmal unsere Lösung.
10: Die Auflösung ist...
11: Wespe!
0: Ja, jawohl! Marie, das hätte ich jetzt richtig gemein gefunden, ne? Du warst auf dem absolut richtigen Weg. Ich glaube, du hast Hornisse gesucht, oder?
1: Ja.
0: Kann das sein? Nee, gesucht war tatsächlich eine Wespe. Und Marilyn verrät dir jetzt, was du gleich bekommst.
2: Du kriegst ein Fernglas, er ist orange und hat eine Maus da drauf.
10: Und ich wollte dir noch herzlichen Glückwunsch wünschen, dass du es geschafft hast.
1: Danke.
0: Super, dann wünsche ich dir, dass du gut durch diesen heißen Abend kommst, Marie, und viel Spaß mit deinem Fernglas. Tschüss.
1: Tschüss.
0: Und dann gleich die letzte Raterunde. Vorher gibt's aber Musik. Hier ist Bebe Rexha und New Religion, was zum Tanzen. Wer noch kann, kann jetzt aufstehen.

0: Und wir haben nochmal Post im Gästebuch für unsere drei tapferen Ratekinder heute hier im Maus-Live-Studio beim Ratespiel. Eure Klassenlehrerin Rebecca Glück hat euch geschrieben und die wünscht euch auch Glück. Sie schreibt nämlich ganz herzliche Grüße an unsere drei Kinder, die heute für die ganze Klasse live dabei sind. Habt viel Spaß im Maus-Studio. Das haben wir, glaube ich, oder? Und ein riesiges Hallo auch an die gesamte Erdmännchenbande. Ihr wart eine tolle Mausklasse und ich hoffe, diese Grüße kommen gerade überall bei allen Erdmännchen in Kerpenhorm an. Ihr habt das bisher super gemacht und jetzt kommt die letzte Raterunde. Das schaffen wir auch noch. Und um diese letzte Rätselfrage zu knacken, müsst ihr wissen, was ein Drive-In ist. Ich habe euch gerade in der Musik schon mal gefragt und Marilyn wusste sofort Bescheid. Was ist das?
1: Das ist so, wenn man so in ein Restaurant geht, da gibt es so eine kleine Straße, da gibt es schon ein erstes Fenster, da ist so wie bei McDonald's, aber auch in vielen anderen Restaurants. Und da kommt so eine Frau ins Fenster und fragt dich, was du willst. Dann sagst du, was du willst und dann geben die das in ein anderes Fenster.
0: Genau, so ist das. Paulina, willst du noch was ergänzen? Hat Marilyn eigentlich schon ziemlich richtig erklärt, ne?
2: Ja, nur es muss nicht immer eine Frau sein, sondern es kann auch ein Mann kommen und fragen.
0: Ja, das wollen wir auf jeden Fall noch erwähnen. Also es ist ein Schalter, wo man mit dem Auto direkt ranfahren kann und bezahlt dann direkt durchs offene Fenster und bekommt die Sachen dann auch durchs offene Fenster in die Hand gedrückt. In eurem letzten Rätsel, da geht es um einen ganz besonderen Drive-In-Schalter. Und den gibt es neuerdings bei einigen Bauernhöfen. Da kann man direkt am Bauernhof ranfahren mit dem Auto an so einen Schalter und was abholen. Und ich wüsste gerne von euch, was das ist. Ich habe drei Lösungsmöglichkeiten für euch. Ist das A, ein Hühner-Drive-In? Da fährt man vor und die Hühner legen das Ei direkt durchs offene Autofenster. Die werden dann so zum Autofenster gehalten und dann plopp kommt das Ei raus. Oder ist das ein Erdbeer-Drive-In? Da gibt's auch Erdbeer-Milchshakes und Erdbeer-Törtchen und die Sachen werden dann so reingereicht. Oder ist das ein Sonnenmilch-Drive-In? Nur bei Milchbauern natürlich, wo die Sonnenmilch durchs Fenster einmal rausgedrückt wird. Was tippt ihr? Hühner, Erdbeeren oder Sonnenmilch? Ich sehe hier schon ganz viel Bewegung. Amelie?
2: Also ich tippe Erdbeeren.
0: Du bist bei Team Erdbeeren?
2: Ja.
0: Paulina?
2: Ich tippe auch B.
0: Was sagst du, Marilyn?
1: Ich tippe auch Erdbeeren.
0: Das ist jetzt ziemlich eindeutig. Und die Auflösung, die kommt von unserem Mausreporter Jan Philipp.
3: An manchen Bauernhöfen bilden sich in diesen Tagen lange Staus. Die Menschen stehen in ihrem Auto Schlange für Erdbeeren. Besucher können Erdbeeren frisch oder mit Schokoüberzug aus dem Autofenster bestellen und alles wird direkt durch die Scheibe gereicht. Besonders beliebt sind die Milchshakes oder das Spaghetti-Eis mit frischen Erdbeeren. Bei manchen Erdbeer-Drive-Ins muss man 2 Stunden warten, weil so viele Leute kommen. Noch hat man aber Zeit. Bis Ende August geht noch die Erdbeersaison.
0: Super, herzlichen Glückwunsch und ihr bekommt die letzte Tüte. Ihr habt alles abgestaubt, was man abstauben kann. Du kannst das gerne ausräumen. Guck mal rein, was es da alles gibt. Paulina hat direkt schon hier die Tüte aufgemacht. Was habt ihr hier entdeckt?
2: Stadtland Boom.
0: Genau, das ist ein Spiel. Dann ist hier noch ein Buch und es sind noch eine Menge andere Sachen drin. Das ist für eure ganze Klasse und ich finde, ihr habt das richtig, richtig toll gemacht. Richtig super und deswegen gibt's jetzt einen Musikwunsch noch obendrauf.
4: Hallo, ich bin Finja.
5: Ich bin Anna.
6: Ich bin Friedrich.
7: Ich bin Justus.
8: Und ich bin Benjamin.
9: Wir wünschen uns
10: Danke
11: von Emilio.
12: Ich grüße meine Familie und meine Oma und Opas.
13: Ich grüße meine Familie und meine Freunde.
14: Ich grüße meine Familie und meine Freunde.
15: Ich grüße meine Freunde Yunus, Samuel und Timothy.
16: Ich grüße meine Eltern und meinen Hund.

0: Amelie, Marilyn und Paulina, meine drei Studiogäste heute. Eure Mausklassenwoche geht jetzt zu Ende. Paulina, was hat dir denn am besten gefallen?
1: Dass ich hier im Studio sein durfte.
0: Fandest du am besten, Amelie?
2: Das hat mir auch sehr gut gefallen hier im Studio. Das fand ich auch am besten.
0: Marilyn, was hast du so mitgenommen von der Woche? Was fandst du gut?
3: Dass die Mausarbeiter bei uns kam und dass wir ins Studio hier kommen dürfen.
0: Ja, Insa und Christina, liebe Grüße an euch. Und wir lassen euch natürlich nicht gehen ohne eine richtige Verabschiedung.
4: Das war's von uns von der Erdmännchenklasse aus Kerpen.
5: Wir waren eine Woche eure Mausklasse und erzählen euch jetzt, was uns gefallen hat.
6: Ich fand's gut, in den Schulgarten zu gehen.
7: Ich fand es toll, dass wir uns im Radio hören konnten.
8: Mir hat es gefallen, dass ich live im Radio war.
9: Mir hat gefallen, dass, wenn man sich selbst im Radio gehört hat, dass man gefühlt dann immer so gelacht hat.
10: Ich fand alles schön.
5: Nächste Woche geht's weiter mit den Kindern der Schlossbachschule in Bonn.
11: Wir wünschen euch sehr viel Spaß.

0: 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Es ist fast zu Ende, aber was noch fehlt, ist natürlich der Blick aufs Wetter. Und da kann man angesichts der Temperaturen heute schon mal ein bisschen nervös werden.
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0: Auch hier in NRW gab es heute in einigen Regionen fast 40 Grad. Es kühlt auch heute Abend nicht ab, heute Nacht auch nicht wirklich. Immer noch 29 bis 36 Grad. Morgen geht's so weiter. Aber am Nachmittag kann es dann die ersten Hitzegewitter geben und dann hoffentlich etwas Abkühlung. Marilyn, was hast du vor am Wochenende?
2: Vielleicht gehen wir ins Freibad und dann bleibe ich den ganzen Tag zu Hause.
0: Gute Idee bei der Hitze. Paulina, was ist dein Plan?
3: Also, ich wollte eine Freundin fragen, ob die zu mir in den Pool kommt.
0: Wie heißt die?
3: Annelie.
0: Annelie, kommst du am Wochenende zu Paulina in den Pool? Fragen wir jetzt. Und du?
4: Ich mache am Wochenende... Also, ich wollte eine Freundin fragen, ob sie zu mir kommt.
0: Ja, und jetzt müssen wir leider schon Schluss machen, denn die Sendung ist zu Ende in WDR 5. WDR 5 kommt jetzt.eu und im Mausradio die Gute Nacht Maus. Ich bin Elke. Danke fürs Zuhören. Kommt gut durch dieses Hitzenwochenende und ciao.
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0: Erzähl mal.
1: Ich verstecke mich gerne im Abstellraum oder in der Badewanne oder hinterm Sessel. Weil hinterm Sessel kann man mich nicht sehen, weil da die Heizung ist, da ist das große Fenster und da ist der Sessel.
2: Ich spiele gerne Verstecken mit Peter, mein bester Freund. Bei mir zu Hause manchmal, mal draußen, mal bei dem zu Hause. Ich verstecke mich immer im Kleiderschrank, weil da findet mich niemand, weil keiner in den Kleiderschrank guckt. Simon versteckt sich gerne bei Papa hinterm Schreibtisch. Da sind auch Kaugummis und dann kann man sich der Kaugummis nehmen.
3: Ich habe eigentlich gar kein Versteck, weil Papa alle Verstecke abgerissen hat. Überall steht jetzt ein Schuppen. Ich kann mich auch nicht im Schrank verstecken, im Schrank stehen. Gestern unterm Bett sind Schubladen.
4: Also wir dürfen nicht im Haus Verstecken spielen, weil sonst immer alles durcheinander ist. Und deswegen habe ich auch kein gutes Versteck. Und draußen in der Schule habe ich ein Versteck, da ist so ein Gebüsch und daneben ist dann noch so ein Platz und dann kann man da eben lang gehen. Und das ist eigentlich auch ein gutes Versteck.
1: Am liebsten verstecke ich mich im Schuppen.
2: Ich war einmal unten, da habe ich mich versteckt, dann haben die gesucht, dann waren die unten an der Toilette. Dann bin ich hochgerannt und habe mich unter der Bettdecke versteckt. Da brauchten wir bestimmt eine halbe Stunde, mich zu finden.

Jim geht auf die Jagd. Nur das Faultier lässt sich ganz viel Zeit. 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Ganz langsam und gelassen klettert es nach Haus. 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
1: Batman kann nicht schlafen. Batman hat eine neue Freundin. Von Hartmut El-Kurdi.
2: Ich heiße Sascha und bin ein Superheld, also nachts. Am Tag bin ich ein stinknormales Kind, mit Quatschgeschichten ausdenken, zum Judo gehen und Gitarre spielen. Aber wenn ich abends ins Bett gehen soll, da passiert etwas mit mir. Okay, eigentlich passiert erstmal nichts. Das ist ja das Problem, denn obwohl ich meistens schrecklich müde bin, kann ich oft nicht einschlafen. Das Einzige, was gegen Nicht-Schlafen-Können hilft, ist Heldentaten begehen. Ich schlage meine Bettdecke zurück und sehe, statt des Schlafanzugs mit den tanzenden Murmeltieren drauf, trage ich nun mein Superheldenkostüm mit dem großen B auf der Brust. Und natürlich meinen Superheldenumhang, denn nachts werde ich zu B-E-T-T-M-E-N. Batman, dem schlaflosesten Superhelden des Universums. Meistens, wenn ich mich verwandelt habe, bekomme ich auch schon einen Notruf, wie diesen hier.
3: Hilfe, Batman! Ich bin hier hinterm Schrank angeklemmt und komme nicht mehr raus.
2: Augenblicklich spannt sich jeder Muskel in meinem Körper an. Ich schalte den ersten Superheldengang, manchmal auch gleich in den zweiten oder dritten. Und dann fliege ich durch das offene Dachfenster in die Nacht. Draußen bleibe ich kurz in der Luft stehen, so wie ein Kolibri oder eine Libelle. Ich schalte mein kombiniertes Supergehirn-Notfall-Ortungsgerät ein. Der Hilferuf kommt aus dem mittleren der drei Hochhäuser am Rande unserer Siedlung. 7. Stock, Wohnung 23. Okay, los geht's. Bei den Hochhäusern angekommen, fliege ich in den 7. Stock und suche ein offenes Fenster. Mist, nichts offen. Also wieder runter. Ich muss durch die Haustür, aber wie? In diesem Moment kommt ein Mann mit einem witzigen Chihuahua vom Gassi gehen. Ich verstecke mich hinter einem Busch.
4: Wir sind ja gleich zu Hause. Mensch, zerr doch nicht so an der Leine. Wie soll ich denn dabei die Tür aufschließen?
2: Ich will nicht erkannt werden und verwandle mich in eine Hummel. Ich schlüpfe hinter dem Mann durch die Tür und mit ihm in den Fahrstuhl. Er fährt aber nur bis zum 5. Stockwerk.
4: Ganz ruhig, Häselmarie. Gleich gibt's Fresschen.
2: Die Fahrstuhltür schließt sich wieder. Ich muss den Knopf für das 7. Stockwerk drücken. Also fliege ich mit voller Wucht dagegen. Aua, Kopf auf Knopf, das tut ganz schön weh. Der Fahrstuhl fährt aber trotzdem nicht weiter. Mist, also nochmal. Geschafft. Jetzt bin ich endlich im 7. Stock. Da drüben, Nummer 23, Familie Baumann. Aber wie komme ich durch die Tür? Da unten, ein kleiner Spalt. Ist ein bisschen eng für eine Hummel. Egal, ich probier's. Ich zwänge mich durch. Autsch, noch ein bisschen und dann bin ich drin. Ja. Ich verwandle mich zurück, da höre ich auch schon.
3: Batman, ich bin's, Vanessa. Ich bin hier drüben, im Wohnzimmer.
2: Ich renne ins Wohnzimmer. Nee, das ist das Kinderzimmer. Da steht ein offener Mäuse- oder Hamsterkäfig. Komisch, egal, weiter.
5: Gleich da, halt durch.
2: Als ich ins Wohnzimmer komme, ist es leer. Ich rufe.
5: Hallo? Hey, Vanessa, wo bist du denn?
3: Hier unten, an der Fußleiste.
2: Ich schaue auf die Fußleiste beim Wohnzimmerschrank. Da sehe ich ganz klar, es ist ein G-M-E-Z-W-U-M. Ein Goldhamstermädchen eingeklemmt zwischen Wand und Möbel.
5: Ach du meine Güte, wie ist das denn passiert?
6: Das ist eine ganz blöde Verkettung blöder Ereignisse. Johanna, das Mädchen, das hier wohnt, lässt mich alle 2 Tage eine halbe Stunde frei im Wohnzimmer rumlaufen. Und dann muss ich wieder in den Käfig. Aber dieses Mal hatte ich keine Lust. Also habe ich mich hinterm Schrank versteckt. Das habe ich schon öfter gemacht, aber immer nur kurz. Und bei den letzten Malen hatte ich mir da auch ein kleines Körnerlager angelegt. Für alle Fälle.
5: Und Johanna hat dich nicht gesucht?
6: Doch, und der Rest der Familie auch. Irgendwann haben sie dann alle zusammen den Schrank abgerückt und meine Körner gefunden. Ich habe mich aber ganz hinten in der dunkelsten Ecke versteckt, wo sie mich nicht sehen konnten.
5: Und dann?
6: Naja, dann haben sie die Körner weggesaugt, den Schrank zurückgeschoben und weitergesucht. Plötzlich haben sie gesehen, dass irgendjemand die Wohnungstür einen Spalt offen gelassen hat. Und dann dachten sie, ich wäre ganz abgehauen, nach draußen. War ich aber gar nicht. Auf alle Fälle hat Johanna ziemlich geheult. Aber sie haben ihr versprochen, sie bekommt einen neuen Hamster, wenn sie aus dem Urlaub zurückkommen.
5: Urlaub? Was für ein Urlaub denn?
6: Naja, die sind doch am nächsten Tag nach Mallorca geflogen. Als sie weg waren, wollte ich dann wieder rausklettern. Aber leider hatten sie den Schrank zu nah an die Wand geschoben.
5: Und du bist stecken geblieben?
6: Richtig. Ich kam nicht mehr vor und nicht mehr zurück. Keine Chance. Das war vorgestern. Da kannst du dir ja vielleicht vorstellen, was ich für einen Kohldampf habe.
5: Das ist also die Situation. Ich muss den Schrank irgendwie wieder von der Wand abrücken. Wenigstens so viel, dass Vanessa rausflutschen kann. Aber das ist gar nicht so einfach. Nur mit meinen Sascha-Batman-Muckis schaffe ich das nicht. Klar, ich muss mich in einen Möbelpacker verwandeln.
7: Alles klar, wo soll der Schrank denn hin?
6: Nur ein paar Zentimeter nach vorne, damit ich hier rausschlüpfen kann.
7: Ein paar Zentimeter, es ist ja Pillepalle. Kinkerlitzchen, ein Pieper, Pappenstiel. Achtung, Pfötchen weg. Und los geht's. Oh. Oh. So, geschafft.
0: Puh, super, yippie, ich bin wieder frei. Danke, vielen Dank.
5: Erledigt, Rettungsaktion erfolgreich beendet. Wenn bei dir ansonsten alles in Ordnung ist, Vanessa, müsste ich jetzt auch mal wieder zurück. Alles Gute und...
0: Hä? Du willst mich hier lassen? Johanna und ihre Familie kommen doch erst in 3 Wochen aus dem Urlaub zurück. Was soll ich denn hier alleine machen? Und was soll ich essen?
5: Ach so, ja, weiß ich jetzt auch nicht so genau, also...
0: Kann ich nicht mehr zu dir kommen?
5: Nee, ich glaube, das ist nicht so eine gute Idee.
0: Och bitte, ich knabber auch nichts an. Also ich meine, keine Stromkabel, oder? Und ich verstecke mich auch nicht hinter deinem Schrank, ich schwöre.
5: Naja, warum eigentlich nicht? Das muss ich dann zwar morgen mit meiner, also mit Saschas Mutter klären, aber das kriege ich schon irgendwie hin.
2: Und dann gehe ich ins Kinderzimmer, hole den Hamsterkäfig, Vanessa klettert rein und wir zischen durch die Nacht nach Hause. Dort angekommen, fliege ich durch das immer noch offene Dachfenster und stelle den Käfig auf meine Klamottenkommode.
6: Kannst du die Käfigtür vielleicht ein bisschen offen lassen? Sonst komme ich mir so eingesperrt vor.
2: Ich öffne also die Käfigtür ein Spalt breit, sage Vanessa gute Nacht und dann hopse ich mit einem Superheldensprung in mein Bett. Jetzt bin ich endlich so müde, dass ich keine einzige winzige Heldtat mehr begehen kann. Ich falle augenblicklich in einen gigantisch tiefen Superheldenschlaf. Und Vanessa auch, obwohl Hamster ja eigentlich nachtaktiv sind. Aber nach diesem Abenteuer ist auch sie hamstermüde. Wir schlafen beide so tief, dass uns niemand wecken kann, bevor wir endgültig ausgeschlafen haben. Und das kann dauern.
0: Und morgen geht das Maushörspiel weiter.

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1: Versteckspiel von Heinz Janisch. Im Wort steckt der Ort. In der Giraffe der Affe. Im Traum der Raum. Im Brauch der Rauch. Im Strand der Rand. In der Brille die Rille. In der Hecke die Ecke. In der Fliege die Liege. Im Schotter der Otter. Im Kelch der Elch. Im Reis das Eis. In den Klippen die Lippen. In der Herde die Erde. Im Streifen der Reifen. In der Tasche die Asche. Im Brot das Rot. In der Perle die Erle. In den Glocken die Locken. Im Schwein der Wein. In der Sprache die Rache. In der Zehe die Ehe. Im Namen ein Amen. Im Reisen das Eisen. Im Knie ein Nie. Im Haus steckt aus.

0: schlaf auch ich ein.
1: So, jetzt ist aber Zeit für uns ins Bett zu gehen. Hast du denn schon den Schnabel geputzt, Ente? Und du, Elefant? Hast du dich schon ins Kissen gekuschelt? Und was ist mit dir, Maus? Hast du die Augen schon zugemacht? Dann schlaft schön. Und bis morgen. Gute Nacht.

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1: 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Tschüss.

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1: 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Tschüss.

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1: 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Tschüss.

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1: Hallo, ich bin Amelie, 6 Jahre alt und ich wünsche mir das Lied 99 Luftballons und ich grüße die Maus, den Elefanten, die Ente, den blauen Hasen und das ganze Maus-Team. Tschüss.

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1: Nö, heute Abend wird gefeiert. 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